0: Höher-Grenzhausen wegen Brückenarbeiten. Die A52 Mönchengladbach Richtung Düsseldorf ist zwischen dem Kreuz Nersen und Kreuz Karst bis Donnerstag früh wegen Bauarbeiten gesperrt. Wegen Bauarbeiten auch dicht. Bis 5 Uhr ist die A215 Neumünster Richtung Kiel zwischen dem Kreuz Kiel West und Kiel Mitte. Und die A671 Mainz-Wiesbaden ist zwischen Gustavsburg und Hochheim Süd wegen einer Baustelle in beiden Richtungen noch bis 4 Uhr gesperrt. Da wo es geht, euch allen eine gute, sichere Fahrt.
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0: Die Julia hat sich reingemeldet. Tolles Wochenende hatte sie auch. Ihr Freund hat ihr Blumen und Kuchen mitgebracht. Ja, fantastisch. Ja, dann würde ich sagen, nächste Woche bist du dran, Julia, oder? Dann hat dein Partner auch was von. Könnt ihr jetzt ja immer so einen Wechsel machen. Dann kriegt, ich weiß nicht, ob der sich über Blumen freut, aber mein Gott, warum denn nicht? Warum sollen Kerle auch nicht Blumen kriegen, ne? Ich leg das jetzt einfach mal so für euch fest. Also, nächste Woche bist du dann dran mit Blumen und Kuchen für ihn. Und dann sind alle glücklich. 0221 567 89 111. Was ging bei euch am Wochenende?

Lady Gaga, Just Dance. Mit dem Song ging damals alles los. Und einen ähnlichen Moment hat jetzt Dati, denke ich mal. Kennt ihr den auch schon? Wahrscheinlich, wenn ihr die junge Nacht hört. Ich hatte den ja auch schon die Tage ein paar Mal in der Playlist. Wir spielen aktuell von ihm Take Me There. Das ist jetzt quasi so sein großer Durchbruchssong. David heißt Dati eigentlich, aber der hat sich extra diesen Künstlernamen ausgedacht, weil es auch ein bisschen auf der Hand liegt. Ist nämlich sein Spitzname und ein Zusammenschluss aus David, seinem Vornamen, und eben seinen Nachnamen, der georgisch ist und den ich jetzt absichtlich nicht ausspreche, weil ich Angst habe, ihn zu verkacken. Ganz einfach. So, und wie beschreibt sich der Dati? Der sagt, der ist eigentlich ganz am Boden geblieben, ein Basic Dude. Das hat er einem Musikmagazin aus Bulgarien mal erzählt, die Tage in einem Interview gewesen. Also wenn ihr mehr über Dati erfahren wollt, dann müsst ihr ihn live kennenlernen und erleben. Er spielt am 21. Oktober ein Berliner Konzert und Karten gibt es dafür noch. Also, ran da!

A Fool von Two Colors. 2:21 Uhr haben wir es in der jungen Nacht der ARD. Und Kathleen aus Datteln ist auch wieder am Start, hat mir geschrieben über die 0221-567-89111, dass es eine große Familienfeier bei ihr gab. Ihre Oma hatte am Samstag Geburtstag. Die wurde 85 Jahre alt. Sehr, sehr cool. Herzlichen Glückwunsch nachträglich auch von meiner Seite aus an deine liebe Omi, liebe Kathleen. Und ich hoffe, nicht nur deine Oma hat es sich gut gehen lassen, sondern du ist dir auch und natürlich die komplette Familie da in Datteln. Also, wenn ihr wisst, dass es am Samstag irgendwo ziemlich laut war bei euch in Datteln in Nordrhein-Westfalen, dann war das wahrscheinlich der Geburtstag von der Omi von Kathleen. Jetzt in der jungen Nacht der ARD Adela aus der Slowakei mit ihrem auch ersten richtig großen Radiohit Ain't It in L.A.

0: Avicii und Ello Black mit Wake Me Up. Und ich wach euch jetzt auch mal, oder wecke euch, wach euch jetzt auch mal auf, ich wecke euch auf. Ist viel, viel schlauer. Um 2.29 Uhr mit dem Blick auf die Straßen und Autobahnen. Die A1 Osnabrück-Bremen ist zwischen Bramsch und Neunkirchen-Förden wegen Bauarbeiten bis 5 Uhr in beiden Richtungen gesperrt. Gerne das Gebiet weiträumig umfahren. Die A40 Duisburg-Essen ist zwischen dem Kreuz Duisburg und dem Kreuz Kaiserberg in beiden Richtungen wegen Bauarbeiten bis zum 5. Oktober gesperrt. Die A40 Duisburg-Essen ist zwischen Mülheim an der Ruhr Winkhausen und Heißen auch gesperrt und zwar bis 5 Uhr in beiden Richtungen wegen Bauarbeiten. Die 42 Dortmund-Kamp-Lindfort ist zwischen Herne-Baukau und Herne-Krange ebenso wegen Bauarbeiten in beiden Richtungen bis Dienstag früh gesperrt. Nochmal Bauarbeiten auf der 45 Gießen-Hagen und zwar zwischen Lüdenscheid und Lüdenscheid-Nord auch bis 5 Uhr eine Sperrung in beiden Richtungen. Die 48 Dernbach-Koblenz ist in Richtung Koblenz zwischen Dernbach und Behndorf-Neuwied und in der Gegenrichtung zwischen Behndorf-Neuwied und Hör-Grenzhausen wegen Brückenarbeiten bis 5 Uhr dicht. Die A52 Mönchengladbach Richtung Düsseldorf ist zwischen dem Kreuz Nersen und dem Kreuz Karst bis Donnerstag früh wegen Bauarbeiten gesperrt. Die nächsten Bauarbeiten auf der A215 Neumünster Richtung Kiel und zwar zwischen dem Kreuz Kiel West und Kiel Mitte eine Sperrung bis 5 Uhr. Und die A671 Mainz-Wiesbaden ist zwischen Gustavsburg und Hochheim Süd wegen einer Baustelle auch noch in beiden Richtungen bis ca. 4 Uhr gesperrt. Das ist soweit alles. Euch da draußen eine gute und sichere Fahrt.
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0: Was ging bei euch an diesem Wochenende? Schreibt's mir oder schickt eine Audio 0221 567 89111. Vielleicht habt ihr am Wochenende ja auch wie ich Taylor Swifts zweite Seite vom Album Life of a Showgirl gehört. Encore heißt es ja. 4 Songs sind da drauf. Patient Zero, Cleveland. Pink Clouding. Oder auch Babylon. Das sind die 4 Titel. Und ja, ich weiß jetzt nicht so krass. Also es umgehauen hat es mich jetzt nicht. Auch im Netz eher gemischte Reaktionen. Babylon gefällt mir noch am besten, den ihr zum Schluss ein bisschen gehört habt. Aber deswegen bitte mich jetzt nicht canceln, liebe Die Hard Swifties. Ich bin trotzdem einer von euch. Und als Wiedergutmachung spiele ich jetzt einen Song, der mir sehr, sehr gut gefällt von Taylor aktuell. Und es ist I Knew It, I Knew You.

0: Die Vorfreude bei euch und bei den Giant Rooks, die steigt ins Unermessliche. Die starten ja nämlich morgen mit ihrer bislang größten Tour von Deutschland über die Schweiz, Österreich, USA, Kanada, Mexiko, Brasilien, Argentinien, Peru und Chile. Wow. Einmal quasi die halbe Welt. Und Finn von den Giant Rooks kann es auch irgendwie immer noch nicht so ganz glauben.
1: Surreal, wirklich surreal. Wir machen das ja jetzt schon irgendwie ein paar Jahre, gehen wir auf Tourneen. Und ja, ich glaube, es ist einfach etwas, was man nie

Vielleicht erinnert euch, dass sich vorhin Matthias nicht reingemeldet hat, weil Markus das unter anderem gemacht hat und ich glaube auch Michael. Richtig, nämlich, denn Matthias ist ja ausgefallen mit einer Knieverletzung. Die sind aktuell bei der Feuerwehr Gaggenau. Da ist Herbstmesse und da verkaufen die die Zitat weltbesten Merkes. Das ist so eine Lammwurst, so eine schärfere, so eine saftige. Ja? Und Kumpel Matthias kann dieses Jahr nicht am Start sein und deswegen haben sich dann Matthias... Nein, mein Gott, warum sind das so viele M's? Markus und Michael reingemeldet. Ach Jungs, ey, wieso misst ihr euch denn alle? Habt ihr gefühlt den gleichen Namen? Ich komme ja ganz durcheinander. Naja, auf jeden Fall. Haben aber Michael und Markus ihrem Kumpel Bescheid gegeben, dass ich das hier mal so verlauten habe lassen. Und Matthias extra wach geworden, hat mir nochmal ein Foto geschickt von seinem dicken Knie. Mensch, du Armer, ey. Also wirklich, gute Besserung an dich, auf dass du nächstes Jahr da auch wieder dabei sein kannst, dann bei der Herbstmesse in Gaggenau. Und jetzt halten eben Michael und Markus die Stellung. Endlich habe ich's. Lecco mio. So, Ring my bell. H und Billa Joe. Im German Remix. Da habe ich jetzt mal nichts falsch gemacht.

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1: Um 3 Uhr mit Klaus Reginek. Nur wenige Tage vor der geplanten Verabschiedung der Pflegereform im Bundeskabinett verschärft sich der Ton zwischen SPD und Union. Bundesgesundheitsminister Linnemann von der CDU ist gegen den SPD-Vorschlag eines sogenannten Pflegedeckels, das heißt einer Begrenzung des Eigenanteils. Linnemann sagte am Abend in der ARD:
2: Das kann man diskutieren. Ich warne nur davor, dass wir jetzt so tun, als ob damit auch nur im Ansatz ein Problem gelöst ist. Die Pflegeversicherung ist strukturell unterfinanziert. Jedes Jahr fehlen 10% der Ausgaben. Das sind rund 10 Milliarden, sage ich jetzt mal Pi mal Daumen. Und wenn wir das nicht strukturell ändern, werden wir die Zukunft im Pflegesystem nicht gewinnen.
1: Die SPD droht mit einer Blockade der Pflegereform, weil sie Leistungskürzungen ablehnt. Außerdem fordert sie ein System, in das auch die Beiträge privater Pflegeversicherungen einfließen. Der Hausärzteverband warnt vor anonymen Videosprechstunden von Drittanbietern. Verbandschef Blumenthal-Meyer sagte der Osnabrücker Zeitung, wenn anonyme Patienten von anonymen Anbietern krankgeschrieben würden, sei die Gefahr von Missbrauch sehr groß. Er reagierte damit auf Vorschläge, künftig zum Beispiel auch Apotheken mehr Möglichkeiten im Gesundheitswesen einzuräumen. Außenminister Wadiful hat sein Gespräch mit Sergei Lavrov verteidigt. Der Austausch mit dem russischen Außenminister kam am Rande der UN-Vollversammlung in New York zustande. Es war der erste direkte Regierungskontakt seit Jahren. Wadiful sagte im ARD-Bericht aus Berlin, dass es unter anderem wichtig gewesen sei, Deutschlands Position nach dem Drohnenvorfall am Flughafen Leipzig klarzumachen. Das Münchner Oktoberfest hat Halbzeitbilanz gezogen. Das bisherige Ergebnis: Sollte das Wetter weiterhin mitmachen, gibt es bis zum Abschluss am kommenden Wochenende neue Superlative. Aus München dazu Birgit Grundner.
3: Das Münchner Oktoberfest ist auf Rekordkurs. 3,8 Millionen Besucher waren schon da und wenn die zweite Hälfte genauso läuft, dann wären am Ende mehr Menschen als je zuvor auf der Wiesn gewesen. Der Bierabsatz ist dagegen leicht zurückgegangen. Das gilt allerdings nicht für das alkoholfreie Bier. Da ist die Nachfrage gestiegen. Rundum zufrieden sind auch die Schausteller mit dem Geschäft. Gerade am zweiten Wochenende haben sich vor den Fahrgeschäften lange Warteschlangen gebildet. Die Polizei hatte mit 471 Straftaten und Ordnungswidrigkeiten zu tun, darunter Körperverletzungen, Taschendiebstähle und Sexualdelikte. Auffallend bei den Rauschgiftdelikten, fast immer ging es um Kokain.
1: Das Wetter in Deutschland, nachts im Norden und Nordwesten viele Wolken, an der Nordsee örtlich Regen und im Südosten teils klar bis neblig, die Tiefstwerte 16 bis 3 Grad. Am Tag im Norden und Westen einige Wolken und örtlich Schauer, im Südosten häufig Sonne, maximal 31 Grad. Die Zeit? 3:03 Uhr.
4: 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Hallo zusammen, wir blicken auf die Straßen und Autobahnen in Deutschland. Die A40 Duisburg-Essen ist zwischen dem Kreuz Duisburg und Kreuz Kaiserberg wegen Bauarbeiten in beiden Richtungen bis zum 5. Oktober gesperrt. Ebenfalls auf der Strecke Duisburg-Essen zwischen Mülheim an der Ruhr, Winkhausen und Heißen wegen Bauarbeiten eine Sperrung bis 5 Uhr in beiden Richtungen. Die A42 Dortmund-Kamp-Lindfort ist zwischen Herne-Baukau und Herne-Krange wegen Bauarbeiten in beiden Richtungen bis Dienstag früh gesperrt. Die A45 Gießen-Hagen ist zwischen Lüdenscheid und Lüdenscheid-Nord wegen Bauarbeiten auch bis 5 Uhr in beiden Richtungen dicht. Die A48 Dernbach-Koblenz ist in Richtung Koblenz zwischen Dernbach und Behndorf-Neuwied und in der Gegenrichtung zwischen Behndorf-Neuwied und Höher-Grenzhausen wegen Brückenarbeiten bis 5 Uhr gesperrt. Die A52 Mönchengladbach Richtung Düsseldorf ist zwischen dem Kreuz Nersen und Kreuz Karst bis Donnerstag früh wegen Bauarbeiten dicht. Die A215 Neumünster Richtung Kiel ist zwischen dem Kreuz Kiel West und Kiel Mitte wegen Bauarbeiten bis 5 Uhr gesperrt. Und die A671 Mainz-Wiesbaden ist zwischen Gustavsburg und Hochheim Süd wegen einer Baustelle in beiden Richtungen auch noch bis ca. 4 Uhr dicht. Das ist soweit alles. Ich wünsche euch da draußen noch hoffentlich gute, sichere und freie Fahrt.
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4: Mit mir Nico Schmidt, hallo zusammen. Und gerade kam die Push-Nachricht. Ich habe eine Mail bekommen, ihr vielleicht auch, von Netflix. Die Preise werden erhöht. Ich muss jetzt statt 4,99 € 6,99 € zahlen ab Ende Oktober. Ich glaub's ja wohl. Netflix, was fällt euch ein?

0: Ihr hört die junge Nacht der ARD, es ist 3.14 Uhr und dieses Buch ist unter den Top 3 der tollsten Bücher überhaupt. Das sagt Anna Braun aus dem Bücherteam hier in der jungen Nacht über das Buch Die theoretische Unwahrscheinlichkeit von Liebe. Davon ist diese Woche ja auch eine Verfilmung, letzte Woche besser gesagt, auf Prime Video rausgekommen. Aber Anna, du sagst, das Buch, das ist viel besser als der Film. Was ist denn daran so cool?
1: Boah, alles. Also dieser Schreibstil von Ellie Hazelwood, das Buch ist ja einerseits super funny geschrieben, gleichzeitig kommen die Emotionen aber auch krass gut durch. Das gleicht sich, wie ich finde, perfekt aus. Es ist ultra kurzweilig, ich konnte es nicht aus der Hand legen und wollte aber auch nicht, dass es überhaupt endet. Also ich hätte es wirklich am liebsten direkt danach nochmal gelesen.
0: Ellie Hazelwood sagt sogar mir was. Habe ich, glaube ich, sogar schon bei den Bücherregalen meiner Freundinnen gesehen. Den Namen gelesen, ja. Also da geht's um eine Fake-Beziehung und im Buch ist es wahrscheinlich dann auch so.
1: Also es geht um die Biologie-Doktorandin Olive, die ihre beste Freundin davon überzeugen möchte, dass sie aktuell in love ist und jemanden datet. Und um sie davon zu überzeugen, küsst sie einfach random einen Typen auf dem Flur in ihrer Uni. Und das ist Dr. Adam Carlson, der absolut unbeliebteste Professor überhaupt, weil er so streng ist und so unnahbar wirkt.
0: Und die führen dann so eine Fake-Beziehung.
1: Genau. Und die verlieben sich dann aber auch wirklich.
0: Ja gut, das klingt ja sehr classic.
1: Ja, ich dachte auch erst, aber nein, das ist wirklich next level. Ich habe so crazy mitgefühlt bei dieser Love Story, die hat mich so berührt und ich habe wirklich auch schon vieles in diese Richtung gelesen. In diesem Buch steckt so viel Herz und das ist wirklich, muss ich sagen, alles andere als Mainstream.
0: Na gut, dann vergleichen wir mal in knapp 30 Minuten, wie der Film so ist im Vergleich zum Buch.

Letztens beim Autofahren noch meine Playlist aufgebessert und auch Bittersweet Symphony von The Verve reingehauen. Lieb ich ja den Song, aber still in Gedanken war ich dann doch ein bisschen traurig, als der Song dann ausgespuckt wurde, dass es eben nicht die neue Version von Eli Oaks und Lavinia war, die ihr gerade gehört habt. Reasons. Und deswegen habe ich das jetzt einfach nochmal für mich und für euch alle hier nachgeholt in der jungen Nacht der ARD. Und jetzt lege ich einfach nochmal mit einer anderen Lieblingsband von mir nach. Das sind Coldplay und BTS, My Universe.

0: Shoes in Texas, Ella Langley in der jungen Nacht der ARD. Es ist 3.29 Uhr und deswegen schauen wir jetzt auf die Straßen und Autobahnen. Die A40 Duisburg-Essen ist zwischen dem Kreuz Duisburg und Kreuz Kaiserberg wegen Bauarbeiten in beiden Richtungen bis zum 5. Oktober gesperrt. Ebenso auf der Strecke ist zwischen Mülheim an der Ruhr Winkhausen und Heißen wegen Bauarbeiten die Strecke in beiden Richtungen bis 5 Uhr dicht. Die 42 Dortmund-Kamp-Linfurt ist zwischen Herne-Baukau und Herne-Krange wegen Bauarbeiten in beiden Richtungen bis Dienstag früh gesperrt. Dann haben wir die A45 Gießen-Hagen, die ist zwischen Lüdenscheid und Lüdenscheid-Nord wegen Bauarbeiten bis 5 Uhr in beiden Richtungen gesperrt. Auch bis 5 Uhr gesperrt wegen Brückenarbeiten die A48 Dernbach-Koblenz, die ist in Richtung Koblenz zwischen Dernbach und Behndorf-Neuwied und in der Gegenfahrtrichtung zwischen Behndorf-Neuwied und Hör-Grenzhausen dicht. Die A52 Mönchengladbach Richtung Düsseldorf ist zwischen dem Kreuz Nersen und dem Kreuz Karst bis Donnerstag früh wegen Bauarbeiten gesperrt. Die A215 Neumünster Richtung Kiel ist zwischen dem Kreuz Kiel West und Kiel Mitte wegen Bauarbeiten bis 5 dicht. Und die A671 Mainz-Wiesbaden ist zwischen Gustavsburg und Hochheim Süd wegen einer Baustelle in beiden Richtungen gesperrt. Euch allen da draußen eine gute und sichere Fahrt.
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0: Und mit mir Nico Schmidt und Billie Eilish, Birds of a Feather.

0: Sorry, Papi, Topic und Becky G. Die theoretische Unwahrscheinlichkeit von Liebe als Buch. Ein Mega-Erfolg. Große Liebe für die Story von Bücherfrau Anna Braun aus unserem jungen Nachtteam. Jetzt kommt aber der Film ins Spiel. Und sowohl Anna Braun als auch Kinomann Marcel Emmel sagen, naja. Marcel, fang du doch mal an. Führ mal aus. Warum ist der Film nur so, naja?
1: Also ich verstehe, nachdem ich jetzt diesen Film geguckt habe, einfach nicht, warum das Buch überhaupt gehypt ist. Helft mir bitte.
0: Okay, und Anna, was ist deine Antwort darauf? Weil du hast das Buch ja gelesen.
2: Ja, weil diese Story da drin einfach so viel deeper ist. Also Adam und Olive, die laufen sich ja vor ihrem Fake-Dating schon 3 Jahre früher in der Uni über den Weg und quatschen kurz. Das ist die erste Szene im Film und auch die erste Szene im Buch. Aber nur im Buch wird klar, dass er sich einfach schon damals in sie verknallt hat, bevor das ganze Fake-Daten überhaupt erst losgeht. Die haben einfach so eine krasse Chemie zusammen und das checkst du halt durch so Mini-Kleinigkeiten. Zum Beispiel, sie liebt Schokolade, er hasst Schokolade und er hat dann aber Schokoriegel parat. I mean...
1: Und ja. das ist wirklich krass, das jetzt zu hören, weil wenig bis gar nichts davon gibt mir der Film. Ne? Ich habe da wirklich schon so einen Softspot für Romcoms und ich will die Verfilmung jetzt auch gar nicht komplett in den Müll treten. Aber ich spüre diese Chemie nicht, ich finde das unglaubwürdig. Ich habe nicht begriffen, ist das jetzt extra auf Cringe gemacht oder ist das halt in dem Film so schlecht? Was du über die Figuren sagst, ich finde das total krass, weil im Film wirken sie so oberflächlich. Vielleicht habe ich auch einfach zu sehr Romcom erwartet, das ist dann meine Schuld, okay, aber selbst wenn nicht, ich finde es einfach leider keinen guten Film.
0: Tja, Kinomann Marcel Emmel aus der Jungen Nacht und Bücherfrau Anna Braun, ein bisschen im Clinch. Macht euch selbst ein Bild zu Die theoretische Unwahrscheinlichkeit der Liebe. Gibt's als Buch und jetzt auch neu als Film auf Prime Video.

could break my heart. Break my heart von Dua Lipa. Und jetzt gibt's eine heftige internationale Kombi in der Jungen Nacht der ARD, bei der ich gar nicht wusste, dass das geht. Katiel und Paco Amoroso aus Argentinien und Pink Panthers und Fred Again aus England. Ja, also ich dachte immer, es gibt politische Spannungen seit eh und je zwischen UK, England und Argentinien. Und im Fußball ist es ja auch ein schwieriges Thema so ein bisschen. Aber in der Musik offensichtlich nicht. Wer jetzt auf dem Weg zur Arbeit ist oder beim Aufstehen sich richtig wach machen will, einmal abgehen. Das ist Sexy Magic von Katiel und Paco Amoroso, Pink Panthers und Fred Again.

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1: Um 4 Uhr mit Klaus Reginek. Superstar Madonna geht in diesem Jahr mit den meisten Gewinnchancen in die Verleihung der MTV Video Music Awards. Die Preise für den Künstler des Jahres und die beste künstlerische Zusammenarbeit gemeinsam mit Sabrina Carpenter hat sie schon gewonnen. Sie hat aber noch Chancen auf weitere Auszeichnungen. Dazu aus der Nachrichtenredaktion Andreas Hein.
2: Zum Auftakt hat sich Madonna gleich mehrere Sänger und Tänzer auf die Bühne geholt. Zum ersten Mal nach 23 Jahren ist sie damit wieder bei der Video Music Awards Show live aufgetreten. Mit 13 Nominierungen, darunter Video, Künstlerin und Song des Jahres, führt sie den Wettbewerb an. Dicht folgt Taylor Swift mit 11 Nominierungen. Den Sonderpreis für Regiearbeit hat Popstar Taylor Swift schon bekommen. Die MTV Video Music Awards werden seit 1984 verliehen. Die Fans konnten online für ihre Favoriten abstimmen.
1: Die Debatte über eine Reform der gesetzlichen Pflegeversicherung geht weiter. Bundesgesundheitsminister Linnemann von der CDU ist gegen den SPD-Vorschlag eines sogenannten Pflegedeckels. Das hat er im Bericht aus Berlin in der ARD gesagt. Mit dem SPD-Vorschlag seien nur Kostensenkungen von rund 300 Euro im Monat erreichbar. Linnemann sagte, stattdessen müsse es strukturelle Reformen geben. Die Pflegeversicherung sei unterfinanziert. Es fehlten rund 10 Milliarden Euro pro Jahr. Die Ölpreise steigen wieder. Ein Grund ist nach Angaben von Experten, dass US-Präsident Trump einen iranischen Friedensplan zur Öffnung der Straße von Hormuz abgelehnt hat. Daraufhin verteuerte sich Öl der Nordseesorte Brent um gut 1%. Der Iran hatte den entsprechenden Vorschlag in der vergangenen Woche über Vermittler aus Katar unterbreitet. Trump stellte in einem Interview aber immerhin weitere Verhandlungen für diese Woche in Aussicht. In der Fußball Nations League hat Deutschland mit 0:1 gegen Griechenland verloren. Das Spiel in Augsburg war das Heimdebüt des neuen Bundestrainers Jürgen Klopp. Dazu ARD-Sportreporter Michael Augustin.
3: Zum ersten Mal hat Deutschland ein Länderspiel gegen Griechenland verloren. Torschütze in Augsburg war Kurbelis, der Matcher eine Viertelstunde vor Schluss mit einem einfachen Haken austrickste und Glück hatte, dass Kimmich seinen Schuss abfälschte. Das DFB-Team hatte deutlich mehr Ballbesitz, wusste damit aber wenig anzufangen. Dem Offensivspiel fehlte es an Ideen. Griechenland spielte sehr defensiv und setzte auf Konter. Die beste deutsche Chance vergab Adeyemi. Am Donnerstag geht es in der Nations League gegen Serbien weiter.
1: Das Wetter in Deutschland. Nachts im Norden und Nordwesten viele Wolken, sonst locker bewölkt und im Südosten teils klar, teils neblig. Die Tiefstwerte 16 bis 3 Grad. Am Tag im Norden und Westen einige Wolken und örtlich Schauer, im Südosten häufig Sonne, maximal 31 Grad. Die Zeit 4:03 Uhr.
4: Ihr hört die Junge Nacht der ARD. Hallo zusammen, wir blicken auf die Straßen und Autobahnen. Die A40 Duisburg-Essen ist zwischen dem Kreuz Duisburg und Kreuz Kaiserberg wegen Bauarbeiten in beiden Richtungen bis zum 5. Oktober gesperrt. Die 40 Duisburg-Essen ist zwischen Mülheim an der Ruhr, Winkhausen und Heißen wegen Bauarbeiten in beiden Richtungen noch bis 5 dicht. Die A42 Dortmund-Kamp-Lindfort ist zwischen Herne-Baukau und Herne-Krange wegen Bauarbeiten in beiden Richtungen bis Dienstag früh gesperrt. Die A45 Gießen-Hagen ist zwischen Lüdenscheid und Lüdenscheid-Nord wegen Bauarbeiten bis 5 Uhr in beiden Richtungen dicht. Die A48 Dermbach-Koblenz ist in Richtung Koblenz zwischen Dermbach und Behndorf-Neuwied und in der Gegenrichtung zwischen Behndorf-Neuwied und Hörgrenzhausen wegen Brückenarbeiten noch bis 5 dicht. Dann die 52 Mönchengladbach Richtung Düsseldorf, die ist zwischen dem Kreuz Nersen und dem Kreuz Karst bis Donnerstag früh wegen Bauarbeiten gesperrt. Und die A215 Neumünster Richtung Kiel ist zwischen dem Kreuz Kiel West und Kiel Mitte wegen Bauarbeiten auch noch bis 5 Uhr dicht. Ansonsten euch allen da draußen hoffentlich eine gute, freie und sichere Fahrt.
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4: Mit mir Nico Schmidt. Hallo zusammen und boah. Also, Leute. Was ist mit dem Wetter los? Irgendwas um die 25 Grad muss es ja gewesen sein. Plus, minus am Wochenende. Ich glaube, ein bisschen mehr plus. Ich meine, es ist ja irgendwo auch schön so. Aber Leute, Donnerstag, es ist der 1. Oktober. Wie wär's denn mal mit so ein bisschen Herbst, ein bisschen Laub, so ein bisschen Nieselregen? Also ich vermisse meinen schwarzen Herbstmantel. Bei Gott, ich sehe darin richtig sexy aus. Ich sehe darin richtig gut aus. Ich hab so einen richtig tollen. Ich will den jetzt endlich anziehen können. Verdammte Axt nochmal. Ich schwöre, habt ihr auch was von. Nicht nur ich.

0: Junior, Senor, move your feet. In der jungen Nacht der ARD. Und ich sage es euch, wie es ist. Ich hätte selber nicht geglaubt, aber die Gen Z, die erobert gerade so ein bisschen... Ja, ich will jetzt kein Altersshaming betreiben, aber das sind so Hobbys, die würde ich eher der etwas älteren Klasse zuschreiben. Ja, so Oma-Hobbys, ne? Also ich meine, Stricken und Sauerteigbrot lieben wir alle seit Corona. Das ist so ein Ding, können auch Anfang 20-Jährige was mit anfangen. Aber jetzt ist auch Pilze sammeln immer mehr ein Trend bei uns.
1: Heute ist Fungi Friday, das heißt, es geht wieder auf Pilzsuche.
2: Ich bin mit meinem Freund gerade im Wald und wir machen jetzt so eine Art Challenge. Wir trennen uns jetzt für so 1,5 Stunden und wir gucken einfach mal, wer mehr Pilze sammelt.
3: Alter, ein Hexenröhrling.
0: Ja, aus dem Frico-Freitag ist der Fungi-Freitag geworden. Wir haben mit jungen Nachthörer Fabio gesprochen. Der gibt auch Workshops für Pilze. Ist ja auch wichtig, ne? Nicht, dass man da so einen falschen da sammelt, ne? Und wir haben ihn erstmal gefragt, ob man eigentlich wirklich so easy in den Wald gehen kann und eben Pilze sammeln darf.
4: Also wenn du es nur für dich selber machst, in haushaltseigenen Mengen sozusagen, kannst du das jederzeit machen. Es gibt da so ein bisschen eine gesetzliche Beschränkung, also dass man quasi sagt, nur für den Eigenbedarf ungefähr 1 bis 2 Kilo ist da so die Faustformel pro Person und pro Tag. Du darfst es halt nicht weiterverkaufen.
0: Ja, wusste ich auch noch nicht. Fabio ist auch tatsächlich Sachverständiger für Pilze und er hat uns erzählt, dass er auch Korbkontrollen macht.
4: Korbkontrolle ist tatsächlich, wenn Leute sich unsicher sind und für die Pfanne sammeln wollen, sich aber vielleicht noch nicht so gut auskennen oder ja nicht genau wissen, was sie da alles haben, dann können sie sich gerne bei uns Pilzsachverständigen melden.
0: Ey, why not? Und wenn ihr euch jetzt auch denkt, boah geil, das ist genau mein Ding, ich will jetzt auch mal Pilze sammeln, dann checkt mal die DGFM ab. Die haben eine Karte mit Pilz-Sachverständigern wie Fabio. Die könnt ihr dann kontaktieren, wenn ihr euch nicht 100%ig sicher seid, ob eure Pilze, die ihr dann da so gesammelt habt, giftig sind. Und ich glaube, eine Sache, das wissen wir auch so schon, diese roten Pilze aus Super Mario mit den weißen Punkten, die bitte nicht essen. Das sowieso nicht. Der arme Tort. Yeah,

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0: Flowers von Miley Cyrus. Und jetzt habe ich für euch Peggy Goo und Aria Star mit Woman.
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0: Ah, da freut sich Peggy Goo auch immer über ihren Song und ihr hoffentlich genauso.
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0: Tate McRae und Just Keep Watching in der Jungen Nacht der ARD. Wir blicken wieder auf die Straßen und Autobahnen. Die A40 Duisburg-Essen ist zwischen dem Kreuz Duisburg und Kreuz Kaiserberg wegen Bauarbeiten in beiden Richtungen bis Oktober, und zwar dem 5. gesperrt. Dann die A40 Duisburg-Essen ist auch zwischen Mülheim an der Ruhr Winkhausen und Heisen wegen Bauarbeiten in beiden Richtungen noch bis 5 Uhr dicht. Die 42 Dortmund-Kamp-Lindfort ist zwischen Herne-Baukau und Herne-Krange wegen Bauarbeiten in beiden Richtungen bis Dienstag früh gesperrt. Die A45 Gießen-Hagen ist zwischen Lüdenscheid und Lüdenscheid-Nord wegen Bauarbeiten bis 5 Uhr in beiden Richtungen dicht. Die A48 Dernbach-Koblenz ist in Richtung Koblenz zwischen Dernbach und Bendorf-Neuwied und in der Gegenrichtung zwischen Bendorf-Neuwied und Hör-Grenzhausen wegen Brückenarbeiten noch eine gute halbe Stunde dicht. Die A52 Mönchengladbach Richtung Düsseldorf ist zwischen dem Kreuz Nersen und Kreuz Karst bis Donnerstag früh wegen Bauarbeiten gesperrt. Und die A215 Neumünster Richtung Kiel ist zwischen Kreuz Kiel West und Kiel Mitte auch noch wegen Bauarbeiten bis 5 Uhr dicht. Euch allen da draußen, wo es geht, eine gute und sichere Fahrt.
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0: Hallo zusammen, wir steigen jetzt in den Zug ein und fahren mit Stella Lefty nach Boston. Ja, liebe Stella, pass bitte auf dich auf. Es gibt ja einen schweren Sturm dort an der Nordküste der USA, an der Nordostküste. Hört ja auch immer wieder in unseren Nachrichten über die Nacht. Und deswegen brauchen wir dich noch heile, ne? Hier in der Jungen Nacht der ARD. Also, aufgepasst, wenn es jetzt nach Boston geht. Oh.

4.38 Uhr, ihr hört die junge Nacht. Der ARD, Nico Schmidt ist hier, hallo zusammen. Ich hoffe, euer Wochenende war genauso schön wie meins. Er ist jetzt ein bisschen großkotzig, wenn man damit Montagmorgens angeben will. Aber ich war Samstag und Sonntag lecker essen mit Freunden und hatte eine gute Zeit. Da will ich mich nicht beklagen. Ich blende auch einfach aus, was die deutsche Fußballnationalmannschaft da gestern Abend beim Heimdebüt von unserem Heilsbringer von Jürgen Klopp verzapft hat. Diese 0:1 Niederlage gegen Griechenland. Naja, sie können es ja besser machen am Donnerstag. Neuer Versuch gegen Serbien. Ja, und auch bei junge Nachthörerin Kathleen war es super. Die hatte mir nämlich heute Nacht geschrieben über die 0221-567-89111, dass sie Omas 85. gefeiert hat. Und Markus und Michael, die haben Würstchen in Gaggenau auf dem Fest gegrillt. Ach, herrlich, Leute. Schöner wird's doch nicht, oder? Nur ein kleines bisschen bin ich jetzt halt schon traurig, weil sich unsere Wege trennen werden. Und das in gut 20 Minuten. Und den passenden Song davon habe ich jetzt, oder dazu auch schon, Mixu, McLeod und Redman mit Abschied nehmen. Da halten wir einmal kurz inne.

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0: So, ich bin mir sicher, ich habe es einfach so ein bisschen im Gefühl, dass unsere Morningshows, die hier gleich ab 5 Uhr weitermachen, sich später auch nochmal so ein bisschen über die VMAs, die Video Music Awards von MTV, unterhalten werden. Ich hoffe es einfach. Deswegen will ich auch nicht zu viel vorwegnehmen, aber ich kann euch sagen, da sind vorhin schon wieder fette Sachen passiert, hat nämlich heute Nacht stattgefunden, die MTV VMAs. Taylor Swift hat für Fate of Ophelia das Video des Jahres abgeräumt und auch das neue Video zum neuen Song Patient Zero vorgestellt. Song des Jahres ist Swim von BTS und da habe ich mir gerade wirklich die Augen gerieben, als ich das in meiner Timeline gesehen habe, als das aufgeploppt ist in meinem Feed. Madonna, freaking Madonna of all people, ist Künstlerin des Jahres. Nicht Sabrina Carpenter, nicht Taylor Swift, auch kein Bruno Mars. Nein, holy smokes, es ist Madonna. Also, da dachte ich echt, ich sehe nicht richtig, oder eben?
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0: Du hast besondere Hobbys?
1: Ich liebe ja solche Videos, wo so Pickel ausgedrückt werden. Da könnte ich mich ja stundenlang mit beschäftigen.
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0: Schönen guten Morgen.
1: Ist, es ist schon wieder Montag, ne?
0: Meine Jüde.
1: Da packen wir es mal an. Auf geht's. Aber jede Woche selbes Spiel. Ich lege meine Maus immer so weit weg. Unser Tisch ist auch immer so riesig. So, warte mal. So, zack. Ich bin doch da, ist doch gar kein Problem. Wir starten hier höchst professionell rein. Ich kann euch sagen, wegen Bauarbeiten ab heute bis voraussichtlich nächste Woche unter anderem gesperrt die B183A auf der Ortsumgehung Brena und die B187A in Osternienburg. Und in Dölzig nach einem LKW-Unfall noch die B181 am Abzweig Frankenheim komplett gesperrt. Die aktuellsten Blitze auf der A9 Richtung Berlin zwischen Halle und Bitterfeld-Wolfen und auf der B80 in Halle. Höhe Feuerwache Richtung Eisleben. Und falls ihr noch was habt, ruft ihr durch 08021 und 4 mal die 0. Oder ihr schickt easy eine WhatsApp rüber, die Nummer findet ihr in der ARD Sounds App. Dankeschön.
0: Also wettertechnisch ist alles entspannt. Wir haben gerade 11 Grad in Halle an der Sternstraße, 12 Grad in Genthin am Wasserturm und 13 Grad in Magdeburg am Alten Markt. Nahezu überall wolkenlos gerade. Heute wird es auch wieder schön sonnig. Hier und da vielleicht so dünne Schleier oder Quellwolken. Und die Höchstwerte, die sind wirklich auf jeden Fall der Hammer. Bis 28 Grad erreichen wir heute maximal.
1: Wow. Ich weiß noch gar nicht, wie ich damit umgehen soll.
0: Ja, also ich muss sagen, jetzt so am Wochenende habe ich das schon sehr genossen.
1: Das war schön.
0: Dass es wieder schön wurde. Heute 28 Grad ist natürlich echt der Knaller, ne?
1: Was macht man da unter der Woche? Ich weiß gar nicht, was ich da machen soll.
0: Weiß nicht, Eis essen gehen vielleicht.
1: Ja.
0: Fände ich geil.
1: War ich am Wochenende schon.
0: Ich auch, aber von Eis gibt's nie genug.
1: So, und damit starten wir rein an diesem Montag.
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0: Es war wirklich gestern alles angerichtet, muss man sagen. Über 27 Grad waren da teilweise hier bei uns am Start. Gesundheit erstmal.
1: Dankeschön.
0: Und tatsächlich 1148 Tanzpaare, die hier in Halle richtig Gas gegeben haben.
1: Das war wirklich beeindruckend. Ich habe es nur im Internet gesehen und dachte mir nur so, boah, jetzt um 16 Uhr war das, glaube ich. Da geht's los. Und ich hatte erst überlegt, noch loszugehen, von meiner Couch aufzustehen und mir das Spektakel anzuschauen.
0: Ja, die haben ja da in Halle getanzt, ne? Ja. Einen Rekord gebrochen, einen Tanzrekord im Walzertakt für den Umweltschutz, was ich auch extrem schön finde. Über 4000 Bäume werden jetzt in der Düllauer Heide gepflanzt. Aber ich muss ehrlich sagen, es ist ja manchmal so, du kennst das ja auch, wir quatschen unter der Woche drüber und dann ist so der typische Morningshow-Kopf durch die wenig Schlaf und so, man vergisst das dann einfach. Mhm. Und ich bin durch Zufall, guck mal, durch Zufall, wenn ich mal in einem Weltrekord lande, dann wirklich einfach durch Zufall, bin ich nämlich mit meiner Freundin und der Familie einfach über den Marktplatz gelaufen und stand dann auf einmal in dieser Menge von tanzenden Menschen.
1: Geil.
0: Und was wirklich schön war, von jung bis alt, da war wirklich alles mit dabei. Da haben auch irgendwie Kinder mit ihren Eltern getanzt, Die Großeltern waren mit dabei, haben da natürlich richtig einen aufs Tanzparkett gelegt, das war richtig schön und klang unter anderem so.
2: Sie können, wenn Sie möchten, schunkeln. Sie können auch ganz viele Leute zusammenkommen und schunkeln, völlig egal. Und 1, 2, 3, Schritt, Seit an.
0: Wenn partymäßig auch ein bisschen was ab.
1: Aha. Wie geil ist das denn bitte?
0: Das wurde ja organisiert von der Tanzschule Eichelmann.
1: Aha.
0: Und die haben auch einen eigenen Song, wie ich dann rausgefunden habe. Weil ich bin dann natürlich da stehen geblieben, klatschend und war richtig into it und so. Und dann haben die sowas hier performt.
2: Sing es mit, meine Damen und Herren.
0: Eichelmann. Ich muss fairerweise sagen,
1: ja.
0: Die erste Strophe habe ich nicht ganz verstanden, da habe ich immer gesungen Eiermann, bis mir dann klar wurde, dass die Tanzschule Eichelmann heißt und der Song halt sich darum dreht. Aber ich muss auch fairerweise sagen, ich verstehe nicht so ganz, dass man sich da so einen KI-Song geschnappt hat. Da hätten sie auch uns fragen können.
1: Oh,
0: oder?
1: Ist das ein KI-Song?
0: Das war ein KI-Song.
1: Ja, wirklich?
0: Auf jeden Fall. Mm. Textmäßig und auch stimmtechnisch war das genau so eine KI-Stimme.
1: Ach, schade.
0: Und ich finde, da können wir uns jetzt vielleicht fürs nächste Mal anbieten. Vielleicht hört das jetzt die Tanzschule Eichelmann. Wir würden euch da gerne einen eigenen Song komponieren.
1: Na klar, also wenn schiefe Stimmen drin sein sollen, dann sind wir auf jeden Fall die Richtigen.
0: Jetzt tu mal nicht so, als ob deine Kopfstimme schief wäre. Mach dich nicht selbst so runter.
1: Hi, Eichelmann, wir tanzen für euch.
0: Und Text schon geschrieben.
1: Ja.
0: Ihr müsst euch nur melden.

0: Also das ist wirklich mal krass. Wenn in Wittenberge gerade jemand in den Bus steigt, dann klingt das einfach so.
1: Harry, du weißt, wer hier spricht. Ich wollte dir nur sagen, anschnallen brauchst du dich nicht. Aber festhalten kann nicht schaden. Nächster Halt, Wittenberge. Gesundheitszentrum.
2: Das ist crazy. Also das ist wirklich krass.
0: Ich muss wirklich sagen, stell mal vor, jetzt, ne, es ist ja richtig arschdunkel gerade zum Beispiel oder abends und du bist alleine im Bus oder wo auch immer und auf einmal kommt diese Stimme. Da kriegt man doch schon ein bisschen Bammel.
2: Ja, auf jeden Fall. Also für alle, die es jetzt vielleicht nicht erkannt haben, das war Bexen am Morgen. Nein, es war natürlich die Synchronstimme von Lord Voldemort von Harry Potter, aber es ist schon krass. Udo Schenk heißt ja der deutsche Schauspieler und Synchronsprecher, ja. Ne? Und der hat in den Öffis da halt seine berühmte Stimme geliehen und bis 1. November klingt das halt einfach mal ein bisschen gruselig so. Und du hast komplett recht, nicht nur morgens, ich finde auch generell so abends, wird jetzt auch schnell dunkel, ist das schon schwierig. Glaube ich. Also gerade wenn man vielleicht auch nicht so ein Horrorfan ist oder so.
0: Ja, ja, ja. Ne? Oh, oder die kleinen Kiddies, die dann da sind. Mama, was ist das? Naja, aber finde ich auf jeden Fall eine geile Sache. Ist
2: ja
0: noch was anderes.
2: Es ist auf jeden Fall ein Hinhörer.
0: Ja,
2: und das macht dann natürlich schon wieder Spaß.
0: Es ist definitiv ein Hinhörer und deswegen Kommissar Meiner checkt gerade auch schon seine E-Mails wegen den ganzen Anfragen.
3: Hallo? 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
4: Guten Tag, hier ist der Broderorg. Ich habe jetzt meine eigene Zauberschule aufgemacht. Ab sofort will ich nur noch Lord Voldemort genannt werden. Mein erster Zaubertrick. Ich kann machen, dass Luft riecht.
5: Ah, das stinkt hier wieder.
4: Haha, ja, da guckst du mal, war ein Schleicher.
5: Ekelhaft ist das. Hallöchen, hier ist der Kommissar Meiner. Ich habe hier einen gewissen Harry Petting verhaftet. Der hat hier in der Öffentlichkeit seinen Zauberstab geschwenkt, ja? Wenn er versteht, was ich meine. Aber ich habe ihn jetzt erstmal schön in Zauberhaft genommen, ja? Wie man das so unter Zauberin so sagt, ja? Oh, warte mal. Ich glaube, ich habe gerade einen Hexenschuss abgekriegt. Ich muss mal zurückschießen, ja? Ich muss mal auflegen, ja?
6: Ja? Hallo? Geht's jetzt gleich los?
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0: Einen wunderschönen guten Morgen, 6.31 Uhr haben wir es. Wir schauen mal, was auf den Straßen so los ist. War ja bisher verkehrsmäßig eigentlich relativ ruhig wegen Bauarbeiten, noch ab heute bis voraussichtlich nächste Woche. Unter anderem gesperrt die B183a auf der Ortsumgehung Brena und die B187a in Osternienburg. In Köthen die Fasanerieallee wegen eines Feuerwehreinsatzes noch gesperrt und in Dölzig ist die B181 am Abzweig Frankenheim noch nach einem LKW-Unfall gesperrt. Sonst okay, die aktuellsten Blitze auf der neuen Richtung Berlin zwischen Halle und Bitterfeld-Wolfen. Auf der B80 wird geblitzt in Halle Höhe Feuerbach Richtung Eisleben. Und falls ihr noch was habt, klingelt einfach durch 08021 und 4 mal die 0. Oder ihr schickt easy eine WhatsApp rüber. Die Nummer findet ihr in der ARD Sounds App. Dankeschön.
1: Wettertechnisch alles entspannt. Nahezu überall wolkenlos. Also wenn wir rausgucken, ja, den Sonnenaufgang, den können wir so leicht erahnen. Es ist teilweise noch relativ frisch. 11 Grad haben wir in Halle am Händel. 13 Grad in Magdeburg am Unicampus. Und wow. Hä, was ist denn in Erfurt los? 16 Grad sind da schon am Dom.
0: Jetzt
1: also
0: schon.
1: Erfurt, ja, ich weiß auch nicht, sehr unterschiedlich in der Sputnik-Zone gerade. Die Sonne, die ballert heute wieder den ganzen Tag, ähnlich wie gestern. Und wir erreichen richtig heiße 28 Grad. Meine Güte, und damit schönen guten Morgen hier bei Sputnik Tag und Wach. Ja, ich habe eine Sache wirklich mein Leben lang falsch gemacht. Und das ist mir während eines Interviews klar geworden. Es geht um die Haarroutine. Und ich würde meine beide Hände wirklich ins Feuer legen. Ich glaube, wir alle haben es schon mal falsch gemacht. Wir haben nämlich ein Interview geführt mit einer, mit der besten Nachwuchsfriseurin der Region.
0: Ja.
1: Und das war wirklich krass. Ich wurde um einiges schlauer, muss ich an dieser Stelle
0: sagen. Ja, es geht auf jeden Fall um Haare waschen, es geht um Locken machen, Dauerwellen und so weiter. Das war wirklich sehr spannend und wir hören mal rein in 10 Minuten.

0: Also eigentlich müssten wir mal so einen Sputnik-Pokal erschaffen für Menschen aus der Sputnik-Zone, die einen einfach nur umhauen. Ich hätte dann nämlich die nächste Person, die es verdient hätte. Lisa Scherbaum.
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2: Ich dachte, du sagst jetzt meinen Namen.
0: Ja,
2: aber
0: du sowieso, Tobi.
2: Nein,
0: das
2: Lisa,
0: weißt
2: ey,
0: du.
2: Ey, Lisa hat es viel mehr verdient. Sind wir mal ehrlich.
0: Sie ist nämlich die beste Nachwuchsfriseurin der Region, arbeitet in Merseburg und will zu den Bundesmeisterschaften nach Stuttgart.
2: Und weil sie natürlich so crazy unterwegs ist, mussten wir direkt mal mit ihr quatschen. Das haben wir letzte Woche gemacht. Und was für uns erstmal richtig krass war, Lisa ist ja erst 19.
3: Genau.
2: Ich habe gerade so drüber nachgedacht, seit wann hast du geträumt, diesen Beruf auszuüben? Weil ich denke mir so, mit 19, ich weiß noch, als ich mein Abi mit 18 gemacht habe, dann bin ich auf diesen ganzen Berufsmessen gewesen und so und hatte irgendwie gar keinen Plan, was passiert. Hattest du da vorher schon eine Idee, du willst das unbedingt machen?
3: Ursprünglich wollte ich mit 16, als ich ins Berufsleben eingestiegen bin, Maskenbildnerin werden. Und eine Voraussetzung dafür war halt die Friseurlehre und 18 sein wegen der Arbeitszeiten. Und hatte ich beides nicht. Deswegen habe ich gedacht, ich mache erstmal das eine und dann das andere. Und innerhalb der 3 Jahre habe ich mich einfach viel zu sehr in den Beruf verliebt. Und jetzt bleibt es einfach dabei fürs Erste.
0: Gibt es denn tatsächlich auch so Haartrends, die vielleicht zurückkommen, wo du denkst, oh nein, um Gottes Willen, nicht die?
3: Dauerwellen, vor allem bei jungen Leuten.
0: Dauerwellen? Ich habe nämlich tatsächlich mal überlegt, mir eine machen zu lassen. Warum findest du die denn so katastrophal?
3: Nee, bitte nicht.
0: Nein!
3: Erstens ist es haarschädigend. Da kann man nicht drum rumreden, das ist so. Zweitens kann das nicht jeder gut ausführen. In der Ausbildung hat man das zur Zwischenprüfung und danach hofft man, man macht das nie wieder. Es steht auch nicht jedem und nicht jeder Salon hat die nötigen Mittel, um vielleicht ein modernes Lockenbild damit zu machen. Es ist möglich, dass es schön aussieht, aber bei den meisten würde ich davon abraten, auf jeden Fall. Das ist auch ein ganz großes Ding bei Jungs, also gerade so im Alter von 13 bis 17, die lassen sich die Dauerwellen wirklich noch sehr oft machen. Ja, muss man wollen, ja.
0: Was ist so vielleicht die kurioseste Anfrage gewesen, als du so im Friseursalon warst, als dann vielleicht mal ein Kunde reinkam? Kannst du dich daran erinnern?
3: Das war aber nicht ich selber, das war eine Kollegin.
0: Ja.
3: Die, das war ein älterer Mann, ich würde jetzt mal schätzen Mitte 50. Der hatte schon einen Irokesen und richtig schön lang gewachsen.
0: Wow.
3: Und der wollte, dass das lila wird. Richtig, richtig knallig lila. Ja, und dann haben wir dem das, oder hat sie, meine Kollegin, ihm das gemacht. Und es hat ihm super gut gefallen und er war happy damit. Aber das war schon, das ist mir irgendwie hängen geblieben im Kopf.
2: Kunde ist König, haben wir
0: ja
2: schon mal gesagt.
0: Seitdem überlegt Tobi auch, sich die Haare lila färben zu lassen.
2: Wer weiß, ihr wisst ja gar nicht, ob ich das vielleicht schon gemacht habe. Ihr seht mich ja gar nicht.
0: Na,
2: wir quatschen auf jeden Fall noch über Sachen, die Bexen sehr interessant fand. Mhm. Und zwar Dinge, die man zu Hause vielleicht auch das eine oder andere Mal falsch macht, wenn es um Thema Haarpflege geht. Das alles gleich zusammen mit Lisa nach einem Song jetzt Katy Perry, Watch It Burn hier bei Sputnik. Bis gleich.

0: Dauerwelle findet sie furchtbar, vor allem furchtbar schlecht für die Haare. Das ist die beste Nachwuchsfriseurin der Region, Lisa Scherbaum. Bisschen stolz können wir schon sein, dass wir mit dir quatschen konnten hier bei Sputnik Tango Wach. Sie hat uns das Ganze jetzt gerade eben schon verraten, aber für uns war noch wichtig, eventuell auch zu klären, was für Dinge man so zu Hause immer komplett falsch machen kann.
1: Ja, auf jeden Fall. 100% gibt es da welche. Was ein ganz, ganz großes Thema oder Missverständnis ist, ist Haare im nassen Zustand nicht kämmen dürfen. Ah. Das ist Quatsch.
2: Was? Ey, ohne Witz?
1: Ja.
2: Und das habe ich mir auch so häufig schon anhören müssen. Und ich dachte mir nur so, ihr macht es doch auch. Also, ne, wenn wir dort sitzen und die Haare nass sind, dann kämmt ihr die doch auch durch.
1: Genau. Es ist richtig, dass es vorsichtig passieren sollte und vielleicht auch mit einem Leave-In-Conditioner oder mit einem Öl, dass es besser rutscht. Aber es stimmt prinzipiell, dass die Haare reiß- oder rissanfälliger sind, wenn sie nass sind. Das ist richtig, aber deswegen ist es nicht unmöglich. Was noch so ein Ding ist, mit nassen Haaren schlafen gehen, das machen ja so, so viele Leute. Erstens ist das unhygienisch, weil die ganzen Bakterien und das Zeug im Kopfkissen landen und dann nass und feucht und warm, eklig. Das ist wirklich nicht geil, weil man da die ganze Zeit mit den Haaren in der Nacht am Kopfkissen rumreibt und vielleicht noch an der Decke, wenn die länger sind. Und da kommt es wirklich zu Bruch und Riss.
0: Wechseln hat gerade mit so offenem Mund gerade da. Machst du das mit nassen Haaren schlafen?
2: Ja, das mache ich wirklich? Schon. Ja, wir müssen halt richtig früh ins Schlafen gehen, weil wir ja die Morningshow machen. Und wenn ich dann irgendwie Sport gemacht habe, dann duschen gewesen bin, meine Haare gewaschen habe, dann föhne ich die halt an. Aber weil ich auch relativ dicke Haare habe, dauert das eine halbe Ewigkeit. Mhm. Und dann sind die Spitzen eigentlich meistens immer noch nass und ich gehe einfach so ins Bett. Aber ab jetzt nicht mehr.
0: Vielleicht hast du da einen Tipp. Sollst du dann durchmachen?
1: Nee, ab jetzt nicht mehr.
0: Einfach durchmachen, Becken.
1: Bis die Nacht durchmachen.
0: Ja, bis sie trocken sind.
1: am besten einfach föhnen. Einen Hitzeschutz drauf und föhnen.
0: Ich finde durchmachen immer noch die beste Alternative.
2: Ja, ich muss sagen, nein, seitdem ich das gehört habe und wirklich, seitdem ich gehört habe, dass das sogar unhygienisch ist, das finde ich ja katastrophal, habe ich es jetzt wirklich
0: abgemacht. Wäschst du nie wieder Haare?
2: Ich wasche nie wieder Haare.
0: Das ist einfach ganz konsequent, ziehst du es jetzt durch.
2: Nein, durchföhnen. Ja, ich mach das jetzt. Die werden jetzt furztrocken geföhnt.
0: Ey, aber wichtiger Tipp, ihr wisst Bescheid. Vielen Dank natürlich an Lisa Scherbaum. Grüße gehen raus.

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0: 7:01 hier bei Spurling Tango Wach, gerade mit Teddy Swims.
1: Schönen guten Morgen.
0: Jetzt Zeit für die News.
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0: Mit Rio.
3: Die Bundesregierung will heute erneut versuchen, Streitpunkte bei der geplanten Pflegereform auszuräumen. Bundeskanzler Friedrich Merz und Gesundheitsminister Carsten Linnemann treffen sich mit Vizekanzler Lars Klingbeil. Die SPD droht am Wochenende mit einer Blockade. Sie will keine Leistungskürzungen bei der Pflege akzeptieren. Stattdessen schlagen die Sozialdemokraten vor, dass ein Teil der Beiträge gedeckelt wird. Linnemann sagte am Abend in der ARD, den Vorschlag könne man diskutieren. In Deutschland sind in diesem Jahr so viele neue Milliarden-Startups entstanden wie seit 2021 nicht mehr. Das geht aus dem deutschen Startup-Monitor hervor. Demnach wurden bis Ende September 10 neue Startups mit einer Firmenbewertung von mindestens 1 Milliarde Euro gezählt. Ihre Gesamtzahl steigt damit auf einen neuen Rekordwert von 39. Nach Verbandsangaben profitiert die Gründerbranche vor allem vom Boom der künstlichen Intelligenz und von hohen Investitionen in Rüstungsfirmen. In Niedersachsen ist in Stichwahlen über zahlreiche Bürgermeister- und Landratsposten entschieden worden. In der Landeshauptstadt Hannover bleibt der grünen Politiker Belit Oney Oberbürgermeister. Er setzte sich gegen einen SPD-Kandidaten durch. Auch in Göttingen stellen die Grünen künftig die Oberbürgermeisterin. In Braunschweig wurde Amtsinhaber Thorsten Kornblum von der SPD wiedergewählt. In Osnabrück setzte sich CDU-Oberbürgermeisterin Katharina Pötter durch. Insgesamt waren in Niedersachsen 123 Stichwahlen angesetzt. Die AfD trat in 3 Stichwahlen an, unterlag jedoch jeweils deutlich.
0: Danke für die Infos.
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0: Im Landkreis Mansfeld-Südharz wird ab heute die Straße zwischen Wimmelburg und Blankenheim wegen Bauarbeiten bis Ende November gesperrt. In Köthen ist die Fasanerieallee wegen eines Feuerwehreinsatzes gesperrt und in Dölzig ist die B81 am Abzweig Frankenheim wegen Reinigungsarbeiten gesperrt. Zurzeit auch da Stau. Die aktuellsten Blitze auf der neuen Richtung Berlin zwischen Halle und Bitterfeld-Wolfen und auf der B80 in Halle Höhe Feuerwache Richtung Eisleben. Falls ihr noch was habt, ruft einfach durch 08021 und viermal die 0 oder schickt easy eine WhatsApp rüber. Die Nummer findet ihr wie immer in der ARD Sounds App. Dankeschön!
1: Also es ist wirklich ein Kunstwerk. Muss man einfach so festhalten, wenn ihr die Möglichkeit habt, nach draußen zu schauen, tut es bitte. Es
0: ein
1: sieht
0: Kunstwerk.
1: So schön aus. Ja, schaust du doch mal an.
0: Wie ein Gemälde, sagst du?
1: Wirklich. Also diese kleinen Wölkchen da, der Sonnenaufgang, es färbt sich ja wirklich in gefühlt jede Farbe. Zumindest bei uns. Ich hoffe, bei euch sieht es genauso schön aus. Die Temperaturen jetzt gerade noch relativ frisch. 13 Grad in Magdeburg am Dom, 14 Grad in Halle am Frankeplatz, genauso wie in Zeitz am Neumarkt. Heute wird es aber richtig heiß. Bis 28 Grad erreichen wir maximal.
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0: Ist jetzt natürlich nicht das Wetter, wo man jetzt sagt, verkriecht euch mal zu Hause und schaut euch einen neuen Film an.
1: Ja, nee, ne?
0: Aber eventuell habt ihr abends trotzdem, ich meine, man kann ja auch einen anstrengenden Tag haben, musste früh aufstehen, hat nicht so gut geschlafen und will abends einfach mal chillen und einen Film gucken. Und ich glaube, dass das trotzdem eine Alternative, die sehr, sehr gut in den Herbst passt, weil es hat wieder viel mit Liebe zu tun.
1: Das stimmt.
0: Es gibt was zum Lachen, das mögen doch die Leute im Herbst,
1: ja,
0: oder?
1: Ja, also ich glaube, das ist der komplizierteste Titel, den ich jemals gehört habe. Die theoretische Unwahrscheinlichkeit von Liebe, muss man sich erstmal merken. Aber worum es da geht, gibt's gleich in 10 Minuten.
0: Oh.

0: Das Buch ist ein absoluter BookTok-Hit und zur Verfilmung sagt unsere Filmcheckerin Theresa, bester Film aller Zeiten.
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0: Also ich glaube, das meint sie nicht so ernst. Aber zumindest hat sie Herzchenaugen.
2: Das bedeutet schon ein bisschen was. Die theoretische Unwahrscheinlichkeit von Liebe, was ein Titel auch, ist auf Prime Video gestartet. Die Adaption des Buchs von Ali Hazelwood. Also alles, was ich weiß, es geht um Fake Dating. Richtig, Theresa?
3: Genau, ist so eine Trope, die ich eigentlich gar nicht so mag. Olive ist Biologiestudentin bzw. Doktorandin, die auf einen Typen steht, der aber in ihre beste Freundin verliebt ist. So, müsst ihr ein bisschen zuhören jetzt. Mhm. Die beste Freundin findet den auch gut, will den aber nicht daten, weil sie ihre Freundin Olive eben nicht verletzen will. Weil Olive aber will, dass die beiden zusammenkommen, weil sie einfach süß ist, tut sie so, als hätte sie auch eine Beziehung. Und zwar mit dem gefürchteten Professor, den alle Dr. Evil nennen. Und der geht auf diesen Deal ein.
4: Ich akzeptiere Ihren Vorschlag, Ihrer Freundin ein Liebesverhältnis vorzutäuschen.
5: Klingt ein bisschen schrecklich, wenn man es so ausdrückt.
4: Stanford könnte mir demnächst die Mittel kürzen. Offenbar ist Ihnen die Fluchtgefahr bei mir zu hoch. Eine ernsthafte Beziehung könnte Ihre Haltung verändern.
5: Also quasi Fake-Dating? Ah, Entschuldigung.
0: Oh, ich weiß jetzt schon, wie es ausgehen wird, glaube ich. Weil Fake-Dating führt doch eh zu wahrer Liebe. Naja.
2: Ich finde so ein bisschen, das ist schon wieder so eine Story, die irgendwie komplett am Leben vorbeigeht. Also das wird, ist doch so an den Haaren herbeigezogen, als ob das jemals, egal, ich will jetzt gar nicht hier ragen. Es heißt ja auch nicht, dass der Film nicht Spaß machen kann.
3: Die Handlung ist wirklich ein bisschen Panne, aber glaub mir, der Film macht so Spaß. Also Lilly Reinhardt liebe ich sowieso seit Riverdale und die ist unfassbar cute. Der Prof ist der totale Arsch, aber es ist so witzig, wie die so tun, als wären die ein Paar, weil es so awkward ist. Die Romanze, die sich zwischen den beiden natürlich entwickelt, Bexner hat natürlich recht gehabt, ist dann aber so prickelnd. Und trotzdem geht es auch um Sisterhood, weil sie ja eigentlich alles für ihre beste Freundin macht. Also ich hatte Tränen in den Augen, ich hatte Herzchenaugen. Hot ist der Film auch, aber vor allem so witzig, dass ich wirklich nur am Lachen war. Ich habe den Film parallel mit einer Freundin geguckt und wir haben uns die ganze Zeit geschrieben. Und der Chat besteht eigentlich nur aus Zitaten, aus Lach-Emojis, aus Feuer-Emojis. Also es ist wirklich so ein Film, den ich definitiv öfter gucken werde. Der hat mich so glücklich gemacht.
2: Bexen klatscht schon wie so eine Robbe. Möchtest du einfach aus dem Studio gehen und dir den direkt angucken? Oder? Gut, alles klar. Bexen ist gegangen. Theresa, ich danke dir sehr.
3: Ja.
2: Ich frage sie dann einfach, wie es war. Also der Film, die theoretische Unwahrscheinlichkeit von Liebe, den gibt es jetzt wo nochmal? Prime Video war richtig, ne?
3: Yes.
2: So,
3: yes.
2: Auf geht's.
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6: Bex, du kannst wiederkommen.

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0: Kann er vielleicht mal so die besten Kommentare auch mal vorlesen?
1: Oh ja.
0: Unter anderem Gänsehaut, finde ich toll. Ihr seid richtig am Kochen. Und das ist das beste Line-Up der letzten Jahre. Also ich glaube, wir können uns sehr auf nächstes Jahr freuen.
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1: Ja, ich weiß, es ist so noch ein bisschen hin. Pfingsten ist ja gefühlt in 7 Monaten. Aber Vorbereitung ist das A und O. Deswegen lass doch jetzt schon mal über das Sputnik Spring Break reden. Und ja, das Line-Up ist wirklich sehr gut. Finch ist mit dabei.
3: Wenn der Eismann kommt.
1: Boah. Das wird natürlich ballern.
0: Boah. Er ist wirklich rave-mäßig, auf wen wir uns sehr, sehr freuen. Timmy Trumpet.
1: Boah, das wird hammermäßig.
0: Der ja auch schon eigentlich zum Sputnik Spring Break Inventar dazugehörte. Der hat ja schon ganz, ganz oft auch das Highlight mit hier Feuerwerk und sowas gespielt. Auch Bones MC und Ruff Camora wieder mit dabei.
1: Ist ja auch krass, die sind ja wieder seit einer halben Ewigkeit dann zu zweit am Start nächstes Jahr. Und wir feiern sogar 10 Jahre Palme aus Plastik.
0: Ja, das wird richtig gut.
1: Ja, und natürlich noch ganz, ganz viele mehr. Es wird ja nach und nach immer wieder gedroppt, wer jetzt noch so dazu kommt. Nura steht jetzt auch schon fest. PA 69. Wer ist noch am Start?
0: 102 Boys sind auch mit dabei. PA 69 habe ich jetzt schon auf ganz vielen Festivals auch gesehen. Ich kann euch wirklich sagen, also die machen so Bock. Also falls ihr euch fragt, welche Songs das sind, ist dieses Sturm, Tief, Ricardo,
1: ja, Bier, Ton, Nado,
0: gib ein Bier, gib ein. Also bis jetzt sehr Rap-lastig. Ich bin gespannt, wer jetzt noch Schritt für Schritt hier quasi announced wird, wie man das ja heutzutage sagt.
1: Ja.
0: Auf jeden Fall ein Mann auch mit dabei, den wollen wir euch nicht vorenthalten. Contra K, den hören wir jetzt gleich mal rein. 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
1: Das wird richtig fett.
0: Haben wir ein Date schon nächstes Jahr, toll.

0: 7:37 hier bei Spunitong und Wach. Einen wunderschönen guten Morgen. Wir schauen mal auf die Straßen auf der A2 Richtung Berlin. Zwischen Braunschweig Ost und Kreuz Wolfsburg-Königslutter sind die rechte und mittlere Fahrspur nach einem Unfall blockiert. Im Landkreis Mansfeld-Südharz wird ab heute die Straße zwischen Wimmelburg und Blankenheim wegen Bauarbeiten bis Ende November gesperrt. In Köthen ist die Fasanerieallee wegen eines Feuerwehreinsatzes gesperrt. Und in Dölzig ist die B181 am Abzweig Frankenheim wegen Reinigungsarbeiten gesperrt. Zurzeit da Stau angesagt. Die aktuellsten Blitze auf der A9 Richtung Berlin zwischen Halle und Bitterfeld-Wolfen. Auf der A14 Richtung Magdeburg zwischen Wanzleben und Magdeburg-Stadtfeld. Und auf der B80 in Halle Höhe Feuerwache Richtung Eisleben. Falls ihr noch was habt, ey, gar kein Problem, ruft da einfach durch 08021 und 4 mal die 0. Oder ihr schickt Easy eine WhatsApp rüber, die Nummer gibt sie immer in der ARD Sounds App. Dankeschön.
1: Ich muss sagen, ach, der Blick nach draußen, der macht mich wirklich happy. Die Morgensonne ist da, hier und da ein paar Wolken, aber generell recht freundlich. Die Temperaturen gerade noch relativ frisch. Was, sorry, ich habe gerade was gegessen und es war so lecker, deswegen muss ich hier die ganze Zeit runterschlucken. 13 Grad haben wir in Magdeburg in der Grünzitadelle, 14 Grad in Halle am Uniplatz und 14 Grad auch in Chemnitz an der Burg Rabenstein. Heute bleibt es auch ordentlich sonnig, ähnlich wie gestern. Hier und da nur so dünne Schleierwolken oder wenige Quellwolken und es wird richtig hot, Leute. 23 bis 28
0: Warte
1: Grad.
0: Mal. 28 Grad werden's?
1: Ja, bis maximal 28 Grad.
0: Das ist aber eine Frechheit.
1: Das ist crazy.
0: Ey, schön.
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1: Oh ja, mein Handy hat vibriert. Leute, ich hoffe bei euch auch. Ja,
0: ja,
1: mein Handy hat vibriert schon. 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
0: Ey, es ist so, unser Handyherbst, ne, der ist hier richtig am Vibrieren wie euer Handy gerade. Also wenn ihr in der ARD Sounds App MDR Sputnik abonniert habt, dann solltet ihr auch diese Push-Nachricht bekommen haben. Und wenn das so ist, dann ruft ihr bitte jetzt durch 08021 und 4 mal die 0 und sagt uns bitte die PIN, die euch da angezeigt wird. Also bitte
1: so
0: irgendwie abspeichern, screenshotten, was auch immer.
1: Nicht
0: und dann hören wir uns gleich wieder.
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0: Oh, ich hätte wirklich nicht gedacht, dass eine Push-Nachricht solche Glücksgefühle auslösen kann. Also wenn es bei uns schon so krass ist, wie muss es dann bitte bei euch sein? Denn bei uns ist gerade nicht nur Herbst, sondern...
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0: Und wir haben jemanden in der Leitung. Claudia, schönen guten Morgen.
3: Guten Morgen.
0: Boah, voller

0: Dann auch ein Samsung Galaxy Z Flip 8 raus. Und damit du in den Lostopf kommst, brauchen wir jetzt natürlich von dir eine PIN, die du hoffentlich gerade per Push-Mitteilung über die ARD Sounds App bekommen hast. Ist das denn so? Dann sag uns doch die PIN einfach mal durch.
1: 9731.
0: 9731. Pass auf, ich würde das hier nochmal sauber eingeben.
2: Mach 9, das doch gerne.
0: 7, 3, 1. So. Oh, das hört sich ja gar nicht mehr, das hört sich ja gut an, oder?
2: Ja, ach komm, wir machen es jetzt genauso knapp. Die im Hintergrund, die wollen es doch jetzt auch schon hören. Das ist richtig! Claudia, damit wanderst du direkt in unseren Lostopf. Am Freitag ziehen wir nämlich einen Code aus der Woche. Und wenn deiner fällt, gehört dir dann das Samsung Galaxy Z Flip 8.
1: Super, danke schön.
0: Na dann noch viel Erfolg beim Arbeiten. Grüß die Kiddies von uns.
2: Ja.
0: Und hoffentlich bis Freitag.
1: Dankeschön, bis Freitag hoffentlich.
0: So, und wenn ihr es auch so machen wollt, gar kein Problem, seid einfach wie Claudia. Sputnik in der ARD Sounds App suchen, die Glocke oben rechts aktivieren, damit ihr auch eine Push-Nachricht bekommt. Eventuell passiert das Ganze bei uns hier bis 10 Uhr noch mal in der Show. Und wenn nicht, ab 14 Uhr natürlich wieder Sputnik Home Zone einschalten mit Franzi.
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0: Ja, ich hoffe, eure Tränen mussten diese Nacht nicht getrocknet werden. Das hat zumindest hier Cyril und James Blunt hier gesungen. Tears Dry Tonight um kurz vor 8 Uhr.
1: Und
0: nein,
1: jetzt,
0: mit guter Laune starten wir rein. Hä?
1: Ja, ja, selbstverständlich. Und es geht auch natürlich nicht nur mit guter Laune, sondern guter Musik weiter.
0: Ja,
1: Tom
0: ja.
1: Gregory gleich. Und jetzt Ariana Grande mit We Can't Be Friends. Schönen guten Morgen.
0: Moin.

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0: 8 Uhr haben wir es hier bei Spurnitzer gemacht. Es ist Zeit für die News gleich mit Rio.
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0: Was heißt gleich? Jetzt?
2: Die Bundesregierung will heute erneut versuchen, Streitpunkte bei der geplanten Pflegereform auszuräumen. Bundeskanzler Friedrich Merz und Gesundheitsminister Carsten Linnemann treffen sich mit Vizekanzler Lars Klingbeil. Die SPD droht am Wochenende mit einer Blockade. Sie will keine Leistungskürzungen bei der Pflege akzeptieren. Stattdessen schlagen die Sozialdemokraten vor, dass ein Teil der Beiträge gedeckelt wird. Linnemann sagte am Abend in der ARD, den Vorschlag könne man diskutieren. In Deutschland sind in diesem Jahr so viele neue Milliarden Start-ups entstanden wie seit 2021 nicht mehr. Das geht aus dem deutschen Start-up-Monitor hervor. Demnach wurden bis Ende September 10 neue Start-ups mit einer Firmenbewertung von mindestens 1 Milliarde Euro gezählt. Ihre Gesamtzahl steigt damit auf einen neuen Rekordwert von 39. Nach Verbandsangaben profitiert die Gründerbranche vor allem vom Boom der künstlichen Intelligenz und von hohen Investitionen in Rüstungsfirmen. In Niedersachsen ist in Stichwahlen über zahlreiche Bürgermeister- und Landratsposten entschieden worden. In der Landeshauptstadt Hannover bleibt der grünen Politiker Belit Onay Oberbürgermeister. Er setzte sich gegen einen SPD-Kandidaten durch. Auch in Göttingen stellen die Grünen künftig die Oberbürgermeisterin. In Braunschweig wurde Amtsinhaber Thorsten Kornblum von der SPD wiedergewählt. In Osnabrück setzte sich CDU-Oberbürgermeisterin Katharina Pötter durch. Insgesamt waren in Niedersachsen 123 Stichwahlen angesetzt. Die AfD trat in 3 Stichwahlen an, unterlag jedoch jeweils deutlich.
0: Danke für die Infos.
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0: Im Landkreis Börde ist die Straße zwischen Allengersleben und Marienborn nach einem Unfall gesperrt. Dadurch ist auch auf der A2 Richtung Hannover die Abfahrt Allengersleben komplett blockiert. Und im Landkreis Mansfeld-Südharz ab heute die Straße zwischen Wimmelburg und Blankenheim wegen Bauarbeiten bis Ende November gesperrt. Schön. Die aktuellsten Blitze auf der A9 Richtung Berlin zwischen Halle und Bitterfeld-Wolfen, auf der A14 Richtung Magdeburg zwischen Wandsleben und Magdeburg-Stadtfeld und auf der B80 in Halle in Höhe Feuerbach Richtung Eisleben. Und falls ihr noch was habt, ruft da durch 08021 und 4 mal die 0 oder schickt easy eine Nachricht per WhatsApp rüber. Die Nummer findet ihr in der ARD Sounds App. Dankeschön.
3: Sie hat sich gerade so ein bisschen verkrümelt, die Morgensonne hinter den Wolken. Aber trotzdem sieht es noch relativ schön draußen aus, sehr freundlich. Auch wenn die Temperaturen relativ frisch sind. Noch 11 Grad haben wir in Köthen am Schlosspark, 12 Grad in Magdeburg am Kloster Bergegarten und 14 Grad in Halle am Reileck. Die Betonung liegt auf noch, denn es wird heute verdammt heiß. Bis zu 28 Grad erreichen wir heute. Also nochmal eine ordentliche Portion Sonne heute. Hier und da wird es ein bisschen windig und es gibt auch hier und da ein paar Schleier oder Quellwolken. Trotzdem Spätsommer 100%.
0: Naja, dann genießt doch einfach mal euren Montag.
3: Definitiv.
0: So.
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0: Wir könnten jetzt natürlich weit und also ein bisschen ausführlicher über Jürgen Klopp und die DFB-Jungs, die verloren haben gegen Griechenland und Co. und so. Aber es ist total langweilig. Es gibt viel spannendere Dinge.
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2: Und zwar Frauen im Männerfußball.
0: So.
2: Das finde ich geil, oder?
0: Ist also, es, wirklich.
2: Frauen dürfen in Thüringen tatsächlich seit dieser Saison auf Kreisebene in Männermannschaften spielen. 4 Spielerinnen hatten tatsächlich jetzt schon die Möglichkeit und Luisa Schwamm hat das zum Beispiel direkt mal ergriffen und für sie läuft es eigentlich ganz gut. Die hat 5 Spiele schon absolviert und auch schon ihr erstes Tor erzielt. Und das so negative Kommentare, was man irgendwie so vermutet, kriegt sie eher kaum. Eher Zuspruch nach den Spielen.
0: Das heißt, du könntest jetzt bei uns mitspielen,
2: ja,
0: wenn du wollen würdest.
2: Und wenn ich das könnte, ja, dann ja. Was würdest du dazu sagen,
0: Tobi? Ich habe dich ja schon mal jonglieren sehen. Das
2: jonglieren?
0: War, ja, mit einem Ball. Den Ball hochhalten.
2: Ach so, ich habe gerade das mit den Händen gedacht,
0: oh
2: was
0: Gott,
2: man im Zirkus macht.
0: Gut, wir lassen es vielleicht doch. Ich wollte gerade ein Kompliment machen, jetzt nehme ich das, glaube ich, eventuell wieder zurück. Also das ist ja wirklich jonglieren.
2: Ich war im Kopf nicht bei der Sache, muss ich sagen. Aber naja, gute Sache auf jeden Fall, weil das sind nämlich die negativen Punkte, die es so immer schwer gemacht haben, weil Frauenmannschaften gibt es gerade so im ländlichen Raum wenig. Mhm. Und das hat für den Frauen dann immer bedeutet, dass sie lange Wege hatten zum Training oder so. Und deswegen haben die sich gedacht, packen wir alles mal zusammen. Bei den Männern fehlen ja auch manchmal Männer. Deswegen,
0: du, vielleicht sollten die auch bei uns in der Nationalmannschaft mitspielen, vielleicht läuft es ja dann.
2: Du, kannst ja mal vorschlagen.
0: Weißt du, vielleicht Jürgen Klopp nächstes Mal den Kader noch ein bisschen größer machen.
2: Ja.
0: Naja, wir drücken auf jeden Fall die Daumen.
2: So sieht's aus.

0: Ist das verrückt? Wenn in Wittenberge gerade jemand in den Bus steigt, dann klingt es einfach so.
1: Harry, du weißt, wer hier spricht. Ich wollte dir nur sagen, anschnallen brauchst du dich nicht. Aber festhalten kann nicht schaden. Nächster Halt, Wittenberge. Gesundheitszentrum.
2: Wow. Ja, das ist schon gruselig.
0: Muss ich sagen.
2: Also, Spurni Tango Wach übrigens am Start, falls ihr euch kurz gefragt habt, wo sind wir eigentlich gelandet. Bex und Tobi sind schon noch da, aber für alle, die ihn vielleicht nicht erkannt haben, das war Lord Voldemort bzw. die Synchronstimme. Das ist der deutsche Schauspieler und Synchronsprecher Udo Schenk. Und der hat in den Öffis dort jetzt seine berühmte Stimme halt ausgepackt. Und bis 1. November klingt es da halt ein bisschen gruseliger, wenn man unterwegs ist.
0: Und ich meine, ne, jetzt ist es hell draußen, dann gar kein Problem. Aber wenn es so dunkel ist und dann stelle ich mir so vor, ich bin ganz allein in dem Bus, dann kommt diese Stimme, boah, ich würde mir wirklich in die Hose machen.
2: Fühlt man sich doch gleich
0: wohl. Naja, finde ich eigentlich ganz geil. Und es müssten eigentlich mehrere so berühmte Stimmen einfach mal in Bus und Bahn zu hören sein.
2: Wir beide zum Beispiel. Wir wurden noch nie gefragt.
0: Das stimmt. Vielleicht gibt es auch andere Gründe.
2: Wenn wir beide da oben dann erklingen würden, dann würden alle da sitzen. Was ist mit denen? Wer sind die denn, Alter?
0: Wir würden alle
2: was ist denn da los?
0: Raussprinten. Auf einmal so.
2: Hey, du musst aussteigen.
0: Seid ihr dumm oder was?
2: Oh.
0: Nein, was natürlich. Wir lassen das lieber sein und übergeben die ganze Aufgabe. Vielleicht Kommissar Meiner. Der macht es bestimmt besser.
2: Seid ihr dumm oder was?
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4: Guten Tag, hier ist der Börderort. Ich habe jetzt meine eigene Zauberschule aufgemacht. Ab sofort will ich nur noch Lord Voldemort genannt werden. Mein erster Zaubertrick. Ich kann machen, dass Luft riecht.
5: Ah, das stinkt hier wieder.
4: Haha, ja, da guckst du mal, war ein Schleicher.
5: Ekelhaft ist das. Hallöchen, hier ist der Kommissar Meiner. Meiners. Ich habe hier einen gewissen Harry Petting verhaftet. Der hat hier in der Öffentlichkeit seinen Zauberstab geschwenkt, ja? Wenn er versteht, was ich meine. Aber ich habe ihn jetzt erstmal schön in Zauberhaft genommen, ja? Wie man das so unter Zauberin so sagt, ja? Oh, wartet mal. Ich glaube, ich habe gerade einen Hexenschuss abgekriegt. Ich muss mal zurückschießen, ja? Ich muss mal auflegen, ja?
6: Ja? Hallo? Geht's jetzt gleich los?
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0: 9:31 Uhr, Spurnitermbach, Bex und Tobi hier am Start an diesem Montag. Und wir werfen natürlich einen kleinen Blick mal auf die Straße. Im Landkreis Börde ist die Straße zwischen Allengersleben und Marienborn nach einem Unfall gesperrt. Dadurch ist auf der A2 Richtung Hannover die Abfahrt Allengersleben blockiert und im Landkreis Mannfeld-Südharz wird ab heute die Straße zwischen Wimmelburg und Blankenheim wegen Bauarbeiten bis Ende November noch gesperrt. Die aktuellsten Blitzer hier auf der A9 Richtung Berlin zwischen Halle und Bitterfeld-Wolfen. Auf der A14 wird geblitzt Richtung Magdeburg zwischen Wandsleben und Magdeburg-Stadtfeld und in Stendal in der Stadtseeallee stadtauswärts. Falls ihr noch was habt, klingelt einfach durch 08021 und 4 mal die 0. Oder schickt gerne WhatsApp rüber. Die Nummer findet ihr in der AD Sounds App. Dankeschön.
1: Boah, scheint ja eigentlich relativ warm draußen zu sein. Ich guck grad raus. Der eine mit einer Cap, der andere mit einer Sonnenbrille, noch eine ohne Jacke. Also auf dem
0: Kann
1: Papier.
0: Kann wieder fresh unterwegs sein, sommerlich.
1: Ja, weil hier steht so 12 Grad in Magdeburg, 14 Grad in Halle und 16 Grad in Weimar. Aber es fühlt sich vielleicht direkt schon wärmer an, wenn man sieht, die Sonne scheint, blauer Himmel, herrlich. Etwas mehr Wolken gibt es zwischen Harzgerode und Weißenfels. Aber generell heute auf jeden Fall ein richtig schöner sommerlicher Tag. Viel Sonne, manchmal Wind, nur dünne Schleier oder Quellwolken und jetzt haltet euch fest, bis 28 Grad erreichen wir.
0: Wow! Ja. Genauso wow übrigens auch der Beruf Friseur oder Friseurin. Man denkt ja ganz oft immer so schnippschnapp Haare ab, das war's irgendwie. Aber da steckt schon viel mehr dahinter und wir hatten tatsächlich die Möglichkeit. Und ich muss wirklich sagen, das hat sehr viel Spaß gemacht. Wir hatten das Glück, mit Lisa Scherbaum zu quatschen. Die hat ja den Nachwuchspreis gewonnen, ist Nachwuchsfriseurin der Region geworden, arbeitet noch in Merseburg. Und du hast auch einiges gelernt zum Thema Haare waschen und
1: ey, ganz
0: so, ne?
1: Ehrlich, das ist mir ein bisschen peinlich. Ich hätte mich selbst nie als unhygienisch bezeichnet. Toll. Aber im Interview habe ich gelernt, ich bin unhygienisch.
0: Ekelhaft, sage ich euch. In 10 Minuten hören wir rein.

0: Eigentlich müssten wir mal so einen Sputnik-Pokal erschaffen. Für Menschen aus der Sputnik-Zone, die einen einfach umhauen. Ich hätte da nämlich so die nächste Person, die es verdient hätte.
1: Auf.
0: Ja, Tobi, grinst nicht so. Ich meine nicht dich, ich meine Lisa Scherbaum.
2: Ich weiß doch.
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2: Ich hab doch nicht an mich gedacht, hör mal.
0: Ach, gib's doch zu.
2: Kleines bisschen kurz.
0: Bester Moderator der Sputnik-Zone, Tobias Leistras.
2: Nein, es gibt viel wichtigere Menschen im Leben.
0: So, nämlich Lisa Scherbaum. Ja. Sie ist die beste Nachwuchsfriseurin der Region, arbeitet in Dessau und will zu den Bundesmeisterschaften nach Stuttgart.
2: Ja, wir haben letzte Woche mit ihr quatschen können. Es war uns übrigens eine Ehre. Vor allem, weil wir ganz am Anfang rausgefunden haben, Moment mal, Lisa ist ja erst 19, nicht wahr?
4: Genau.
2: Ich habe gerade so drüber nachgedacht, seit wann hast du geträumt,

0: Leuten.
1: Dauerwellen? Ich habe nämlich tatsächlich mal überlegt, mir eine machen zu lassen. Warum findest du die denn so katastrophal?
0: Nee, bitte nicht.
1: Nein!
0: Erstens ist es haarschädigend. Da kann man nicht drum rumreden, das ist so. Zweitens kann das nicht jeder gut ausführen. In der Ausbildung hat man das zur Zwischenprüfung und danach hofft man, man macht das nie wieder. Es steht auch nicht jedem und nicht jeder Salon hat die nötigen Mittel, um vielleicht ein modernes Lockenbild damit zu machen. Es ist möglich, dass es schön aussieht, aber bei den meisten würde ich davon abraten, auf jeden Fall. Das ist auch ein ganz großes Ding bei Jungs, also gerade so im Alter von 13 bis 17, die lassen sich die Dauerwellen wirklich noch sehr oft machen. Mhm. Ja, muss man wollen, ja.
1: Was ist so vielleicht die kurioseste Anfrage gewesen, als du so im Friseursalon warst, als dann vielleicht mal ein Kunde reinkam? Kannst du dich daran erinnern?
0: Das war aber nicht ich selber, das war eine Kollegin.
1: Ja.
0: Die, das war ein älterer Mann, ich würde jetzt mal schätzen Mitte 50. Der hatte schon einen Irokesen und richtig schön lang gewachsen.
1: Wow.
0: Und der wollte, dass das lila wird. Richtig, richtig knallig lila.
1: Wow.
0: Ja, und dann haben wir dem das, oder hat sie, meine Kollegin, ihm das gemacht. Und es hat ihm super gut gefallen und er war happy damit. Aber das war schon, das ist mir irgendwie hängen geblieben im Kopf.
2: Du, Kunde ist König, wenn es ihm gefallen hat, ist doch das Wichtigste.
1: Ja, einfach mal mutig sein, finde ich nicht schlecht.
2: Mein Bruder hatte damals zu seiner Konfirmation, falls er es hört, Grüße gehen raus, auch einen Irokese.
1: Nein, auch in lila.
2: Nee, das nicht, aber ich weiß gar nicht, ob er damals auch so blaue Spitzen hatte oder so. Auf jeden Fall bereut er es bis heute, dass die Fotos nur mit diesem Irokese sind. Aber du, man muss auch immer neue Sachen ausprobieren. So,
1: ja,
2: und wir haben sehr, sehr viel dazu gelernt, vor allem Bexen, weil wir klären gleich mal, was für Dinge man mit seinen Haaren wirklich auch falsch machen kann, wenn man sie zu Hause vielleicht nicht richtig pflegt oder nach dem Duschen ein paar Dinge nicht beachtet. Nicht wahr, Bexen?
1: Spoiler, ich bin unhygienisch,
2: ja,
1: das sage ich schon mal.
2: Also ihr wisst nicht, wie ekelhaft das ist, ne? Dass ich mit ihr hier jeden Morgen sitzen muss. Nein.
1: Ich wette, ihr macht auch den Fehler.
2: Nach dem Song hören wir rein.

0: ist es einfach schlecht für die Haare. Spurnitocke wach. Bex und Tobi am Start. Ich rede aber nicht von Bexen, sondern von der besten Nachwuchsfriseurin der Region, Lisa Scherbaum. Das hat sie uns nämlich alles in einem Interview verraten und noch ganz, ganz viel mehr letzte Woche Freitag. Unter anderem, dass es auch so ein paar Dinge gibt. Bexen.
1: Hallo?
0: Das betrifft jetzt vor allem dich, die man zu Hause richtig falsch machen kann.
1: Ja, auf jeden Fall. 100% gibt es da welche. Was ein ganz, ganz großes Thema oder Missverständnis ist, ist Haare im nassen Zustand nicht kämmen dürfen. Ah. Das ist Quatsch.
2: Was? Ey, ohne Witz?
1: Ja.
2: Und das habe ich mir auch so häufig schon anhören müssen. Und ich dachte mir nur so, ihr macht es doch auch. Also, ne, wenn wir dort sitzen und die Haare nass sind, dann kämmt ihr die doch auch durch.
1: Genau. Es ist richtig, dass es vorsichtig passieren sollte und vielleicht auch mit einem Leave-In-Conditioner oder mit einem Öl, dass es besser rutscht. Aber ich meine, es stimmt prinzipiell, dass die Haare reiß- oder rissanfälliger sind, wenn sie nass sind. Das ist richtig, aber deswegen ist es nicht unmöglich. Was noch so ein Ding ist, mit nassen Haaren schlafen gehen, das machen ja so, so viele Leute. Erstens ist das unhygienisch, weil die ganzen Bakterien und das Zeug im Kopfkissen landen und dann nass und feucht und warm, eklig. Und das ist wirklich nicht geil, weil man da die ganze Zeit mit den Haaren in der Nacht am Kopfkissen rumreibt und vielleicht noch an der Decke, wenn die länger sind. Und da kommt es wirklich zu Bruch und Riss.
2: Krass.
0: Wechseln hat gerade mit so offenem Mund gerade da. Machst du das mit nassen Haaren schlafen?
2: Ja, das mache ich
0: wirklich?
2: Schon. Ja, wir müssen halt richtig früh schlafen gehen, weil wir ja die Morningshow machen. Und wenn ich dann irgendwie Sport gemacht habe, dann duschen gewesen bin, meine Haare gewaschen habe, dann föhne ich die halt an. Aber weil ich auch relativ dicke Haare habe, dauert das eine halbe Ewigkeit. Mhm. Und dann sind die Spitzen eigentlich meistens immer noch nass und ich gehe einfach so ins Bett. Aber ab jetzt nicht mehr.
0: Vielleicht hast du da einen Tipp. Sollst du dann durchmachen?
1: Nee, ab jetzt nicht mehr.
0: Einfach durchmachen, Becky.
1: Die Nacht durchmachen.
0: Ja, bis sie trocken sind.
1: nee, am besten einfach föhnen. Einen Hitzeschutz drauf und föhnen.
2: Ja, was und ist das zack. Für ein Vorschlag, Alter, durchmachen?
0: Was denn?
2: Hättest du lieber hier eine todmüde Bexen als eine schmierige Bexen?
0: Du könntest auch einfach die Haare gar nicht mehr waschen.
2: Ja, noch abartiger.
0: Naja, Moment mal. Du.
2: Okay, ab jetzt verzichte ich drauf und ich warte mal so lange.
0: Guck mal, unsere Community beschwert. Sieht dich doch gar nicht. Ich muss das hier ausbaden jeden
2: Morgen. Ja, das stimmt. Viel Spaß.

0: Guten Morgen, 9 Uhr haben wir es, kurz nach 9 Uhr, um besser zu sein. Genau, zu sein. kurz eine ganz andere Sprache erfunden. Wir gehen mal in die News mit Rio.
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2: Der SPD-Pflegeexperte Christos Pantazis geht davon aus, dass Union und SPD im Streit um die Pflegekosten zu einer Einigung kommen. Pantazis sagte dem MDR, man müsse das System reformieren, ein reines Sparpaket mache keinen Sinn. Es gehe darum, die finanziellen Lasten der Pflege gerecht zu verteilen. Wichtig sei ein Ausgleich zwischen gesetzlicher und privater Pflegeversicherung. Der Weg sei gangbar und würde die Pflegekassen um 2 bis 3 Milliarden Euro stabilisieren. Bundeskanzler Friedrich Merz, Gesundheitsminister Carsten Linnemann und Vizekanzler Lars Klingbeil wollen sich heute im Streit über die Pflegereform erneut beraten. Die Spitzenkandidatin der Linken in Berlin, Elif Eralp, hat Strafanzeige gegen Bundesinnenminister Alexander Dobrindt gestellt. Nach Angaben ihres Anwalts wirft sie dem CSU-Politiker üble Nachrede und Beleidigung vor. Hintergrund ist eine Äußerung Dobrindts in einer Fernsehsendung. Die Moderatorin hatte sich versprochen und Eralp als Antisemitin bezeichnet, sich hat dann aber sofort korrigiert. Dobrindt widersprach der Korrektur mit den Worten »Na doch«. Eralps Anwalt sieht dadurch die politische Arbeit der linken Politikerin beeinträchtigt. Die Teufelsmauer im Harz in Sachsen-Anhalt ist zum Naturwunder des Jahres 2026 gewählt worden. Bei der Abstimmung der Heinz-Sielmann-Stiftung und des Deutschen Wanderverbands erhielt die Sandsteinformation rund 9600 Stimmen. Auf Platz 2 kamen die Saalfelder Feengotten in Thüringen. Insgesamt standen 9 Naturlandschaften zur Wahl. Rund 32.000 Menschen beteiligten sich an der Online-Abstimmung.
0: Danke für die Infos.
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0: Auf der 38 Richtung Leipzig zwischen Altstadt und Alsleben ist die rechte Fahrspur durch einen defekten LKW blockiert. Die B187A wird in Osternienburg wegen Bauarbeiten ab heute bis nächste Woche gesperrt. Im Landkreis Börde ist die Straße zwischen Allerengersleben und Marienborn nach einem Unfall gesperrt. Dadurch auch auf der 2 Richtung Hannover die Abfahrt Allerengersleben blockiert. Die aktuellsten Blitze auf der 14 Richtung Merseburg zwischen Wandsleben und Magdeburg Stadtfeld. Auf der 38 Richtung Göttingen zwischen Leipzig Südost und Leipzig Süd und am Dreieck Südharz. Genauso noch ein Blitz an Stendal in der Stadtseeallee stadtauswärts. Falls ihr noch was habt, ruft ihr durch 08021 und 4x die 0 oder schickt gerne Nachricht per WhatsApp rüber. Die Nummer findet ihr in der ARD Sounds App. Dankeschön.
3: Es sieht wirklich sehr freundlich draußen aus. Die Morgensonne ist am Start, die Temperaturen noch relativ frisch. 12 Grad haben wir in Magdeburg am Stadtpark Rote Horn, 14 Grad in Halle am Eselsbrunn und auch 14 Grad in Dessau im Bauhaus. Heute gibt es aber wirklich eine richtige Ladung Sonne. Hier und da wird es ein bisschen windig, aber es wird wirklich, wirklich warm. Bis 28 Grad erreichen wir heute maximal.
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0: Boah, ich hätte wirklich nicht gedacht, dass eine Push-Nachricht solche Gefühle auslösen kann. Also, wenn es bei uns schon so krass ist, dann will ich mir gar nicht vorstellen, wie es bei euch ist. Denn das hier ist kein normaler Herbst, sondern...
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0: Und wir sind nicht zu zweit hier. Nein, Doreen aus Bitterfeld ist auch am Start. Schönen guten Morgen.
3: Hi, guten Morgen.
4: Ey, du hast uns gerade eben schon mitgehört, ne? Weil wir dich schon auf die Telefonleitung live geschaltet
3: haben. Sorry, ja.
4: Nee, alles gut. Du hast uns belauscht. Nein, alles gut. Du hast nur uns und unsere Redakteurin im Homeoffice gehört gerade. Es war sehr lustig, weil ich dich nur im Hintergrund gerade gehört habe. Hallo?
3: Ja, ich sag... Ja.
4: Aber jetzt bist du da. Jetzt sind wir wirklich am Start und wollen eigentlich nur von dir wissen. Brauchst du so dringend ein neues Smartphone? Ist irgendwas kaputt?
3: Ich würde mich gerne mal selber beschenken. Meins ist schon etwas älter. Und dadurch, dass das auch ein Klapp-Handy ist, ist es ja auch mal was anderes. Mhm. Ne?
0: Ja, ich hatte auch noch nie ein Klapp-Handy. Finde ich ganz geil.
3: Ne. Ja,
4: ich finde auch, es ist so ein bisschen vom Feeling her back to the roots. Früher hatte ja irgendwie alle so ein Klapp-Handy, so zack, aufgeklappt. Jetzt natürlich dann auch noch mit Touch-Bildschirm und so. Das ist schon ziemlich cool. Und deswegen hauen wir das Ding auch am Freitag raus. Ein Samsung Galaxy Z Flip 8. Und damit du in den Lostopf kommst, müssen wir natürlich nochmal deine PIN hier wissen, die du hoffentlich per Push-Nachricht bekommen hast. Erzähl mal.
3: Ja, das ist die 4502.
4: Bex, möchtest du die heute mal eintippen?
0: Ach, mein Gott, Premiere.
4: Okay, los.
0: Ich mach's mal. Ja. Okay.
4: Also, es war ja 4502, hast du eingetippt, richtig?
3: Ja.
4: Und vom
0: Wir beide, ja, Tobi.
4: Und vom Sound her klang das ja auch schon gut und ich kann natürlich sagen, das ist absolut richtig.
3: Ah, Tobi.
0: Hey, das ist doch der Wahnsinn. Also packen wir dich, Doreen, einfach mal in unseren Lostopf rein. Am Freitag ziehen wir dann einen Code aus dieser Woche und wenn deiner fällt, dann gehört dir das Samsung Galaxy Z Flip 8.
3: Aua, das wäre supi.
4: Na, dann drücken wir die Daumen. Hoffentlich bis Freitag. Und wenn ihr auch mitmachen wollt, gar kein Problem, macht's genauso. Sputnik in der ARD Sounds App suchen, die Glocke um rechts aktivieren, damit ihr natürlich auch eine Push-Nachricht bekommt. 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

0: 29 hier bei Spunnetag und Wach an diesem Monday. Wir rocken hier langsam rein in die neue Woche mit Lieblingsmucke natürlich für euch. Olivia Rodrigo Clips gleich, Luis Capaldi auch, Kevin Harris, Ellie Goulding. Alle hier bei uns in der Playlist. Mein
1: ist
0: Gott.
1: Ist das schön.
0: Wir haben sie alle für euch ja herangekarrt.

0: 39 haben wir es hier bei Spurnitag gemacht. Es ist Zeit für die Verkehrsnachrichten. Heute eigentlich relativ okay gewesen. Wir schauen nochmal nach. Auf der 38 Richtung Leipzig zwischen Altstädt und Alsleben ist die rechte Fahrspur durch einen defekten LKW blockiert. Im Landkreis Börde die Straße zwischen Allengersleben und Marienborn nach einem Unfall gesperrt. Dadurch auch auf der A2 Richtung Hannover die Abfahrt Allengersleben blockiert. Die aktuellsten Blitzer auf der A14 Richtung Magdeburg zwischen Wanzleben und Magdeburg Stadtfeld. Auf der 38 Richtung Göttingen zwischen Leipzig Südost und Leipzig Süd und am Dreieck Südharz. Auf der B107 zwischen Oranienbaum und der A9 Auffahrt Dessau Ost in beide Richtungen und in Stendal in der Stadt Seeallee Stadt auswärts. Falls ihr noch was habt, ruft durch 08021 und 4x0 oder schickt uns gerne Nachricht per WhatsApp rüber. Die Nummer gibt es wie immer in der ARD Sounds App. Dankeschön.
1: Also bei den Temperaturen, da haben wir noch gar nicht so dieses Sommerfeeling, was heute auf uns zukommen wird, denn es wird heute richtig heiß. 11 Grad haben wir in Leipzig am Kospudener See gerade, 13 Grad in Hall am Rheinischen Platz und auch 13 Grad in Magdeburg an der Petrikirche. Die Morgensonne ist wirklich sehr, sehr hübsch, muss ich sagen. Die Leute draußen, die sind auch schon leicht angezogen, also alle schon im Sommerfeeling, denn wir erreichen heute maximal 28 Grad.
0: Na
1: was ist denn da los?
0: Genießt doch einfach mal euren Montag. Ja.

0: Das Buch ist ein absoluter BookTok-Hit und zur Verfilmung sagt unsere Filmcheckerin Theresa: bester Film aller Zeiten.
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0: Also ich glaube, das meint sie nicht so ernst. Aber zumindest hat sie Herzchenaugen.
2: Das bedeutet schon ein bisschen was. Die theoretische Unwahrscheinlichkeit von Liebe, was ein Titel auch, ist auf Prime Video gestartet. Die Adaption des Buchs von Ali Hazelwood. Also alles, was ich weiß, es geht um Fake Dating. Richtig, Theresa?
3: Genau, so eine Trope, die ich eigentlich gar nicht so mag. Olive ist Biologiestudentin bzw. Doktorandin, die auf einen Typen steht, der aber in ihre beste Freundin verliebt ist. So, müsst ihr ein bisschen zuhören jetzt. Mhm. Die beste Freundin findet den auch gut, will den aber nicht daten, weil sie ihre Freundin Olive eben nicht verletzen will. Weil Olive aber will, dass die beiden zusammenkommen, weil sie einfach süß ist, tut sie so, als hätte sie auch eine Beziehung. Und zwar mit dem gefürchteten Professor, den alle Dr. Evil nennen. Und der geht auf diesen Deal ein.
4: Ich akzeptiere Ihren Vorschlag, Ihrer Freundin ein Liebesverhältnis vorzutäuschen.
5: Klingt ein bisschen schrecklich, wenn man es so ausdrückt.
4: Stanford könnte mir demnächst die Mittel kürzen. Offenbar ist Ihnen die Fluchtgefahr bei mir zu hoch. Eine ernsthafte Beziehung könnte Ihre Haltung verändern.
5: Also quasi Fake-Dating? Ah, Entschuldigung.
0: Oh, ich weiß jetzt schon, wie es ausgehen wird, glaube ich. Weil Fake-Dating führt doch eh zu wahrer Liebe. Naja.
2: Ich finde so ein bisschen, das ist schon wieder so eine Story, die irgendwie komplett am Leben vorbeigeht. Also das wird, ist auch so an den Haaren herbeigezogen, als ob das jemand, egal, ich will jetzt gar nicht hier ragen. Es heißt ja auch nicht, dass der Film nicht Spaß machen kann.
3: Die Handlung ist wirklich ein bisschen Panne, aber glaub mir, der Film macht so Spaß. Also Lilly Reinhardt liebe ich sowieso seit Riverdale und die ist unfassbar cute. Der Prof ist der totale Arsch, aber es ist so witzig, wie die so tun, als wären die ein Paar, weil es so awkward ist. Die Romanze, die sich zwischen den beiden natürlich entwickelt, Bexen hast natürlich recht gehabt, ist dann aber so prickelnd. Und trotzdem geht es auch um Sisterhood, weil sie es ja eigentlich alles für ihre beste Freundin macht. Also ich hatte Tränen in den Augen, ich hatte Herzchenaugen. Hot ist der Film auch, aber vor allem so witzig, dass ich wirklich nur am Lachen war. Ich habe den Film parallel mit einer Freundin geguckt und wir haben uns die ganze Zeit geschrieben. Und der Chat besteht eigentlich nur aus Zitaten, aus Lach-Emojis, aus Feuer-Emojis. Also es ist wirklich so ein Film, den ich definitiv öfter gucken werde. Der hat mich so glücklich gemacht.
2: Bexen klatscht schon wie so eine Robbe. Möchtest du einfach aus dem Studio gehen und dir den direkt angucken? Oder? Gut, alles klar. Bexen ist gegangen. Theresa, ich danke dir sehr.
3: Ja.
2: Ich frage sie dann einfach, wie es war. Also der Film, die theoretische Unwahrscheinlichkeit von Liebe, den gibt es jetzt wo nochmal? Prime Video war richtig, ne?
3: Yes.
2: So,
3: yes.
2: Auf geht's.
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0: Einen wunderschönen guten Morgen. 9.51 Uhr haben wir es hier bei Sputnik Tag und wach.
1: Und wach. Ja, ich hoffe, ihr seid jetzt wach, weil wir sagen Tschüssi, ciao.
0: Ist schon soweit, hä?
1: Ist schon soweit. Wow. Kurz vor 10 haben wir es und ich freue mich auf den Tag heute. Heute wird richtig schön warm. Also irgendwie.
0: Ich gönne dir das, ich habe noch Seminar nachher. Ich werde ja hier heute noch geschult, was die Technik angeht. Das hattest du ja schon letzte Woche.
1: Ja.
0: Wir werden ja immer so in Zweierteams geschult. Und ich weiß gar nicht mehr, wie das geht, so ein Seminar. Da muss man ja zuhören auch und so, ne?
1: Da muss man zuhören. Uiuiui. Aber Tobi, du regst dich doch eh nur über dieses Wetter auf. Du wolltest doch gar keine Hitze mehr.
0: Nein.
1: Guck.
0: Also wenn ich mich jetzt entscheiden müsste.
1: Ja.
0: Zwischen einem Seminar und 28 Grad und Sonne. Dann würde ich natürlich das Seminar
1: nehmen. Ja, siehste, guck mal. So fügt sich
0: alles.
1: Aber auch,
0: weil ich mich ja auf all die Menschen freue. Und ich bin ja auch jemand, der Wissen wirklich aufsaugt. Das habe ich ja in der Schule schon immer gemacht. Und da,
1: ja, definitiv, ja. Mhm. Dann bin ich mal gespannt. Ich mache morgen ein kleines Quiz mit dir, ja?
0: Ich habe morgen Urlaub. Nein, wir hören uns morgen früh ab 6 wieder. Dann kann ich ja mal sagen, wie das Seminar war. Ne?
1: So,
0: bis dahin genießt die Sonne. Für mich einfach mit.
1: Mach ich. Gut genug. Tobi, das bist du.
0: Was?
1: Gut genug?
0: Ja.
2: Bleib einfach nur du.
0: Vergesst wirklich niemals.

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1: Der SPD-Pflegeexperte Christos Pantazis geht davon aus, dass Union und SPD im Streit um die Pflegekosten zu einer Einigung kommen. Pantazis sagte dem MDR, man müsse das System reformieren. Ein reines Sparpaket mache keinen Sinn. Es gehe darum, die finanziellen Lasten der Pflege gerecht zu verteilen. Wichtig sei ein Ausgleich zwischen gesetzlicher und privater Pflegeversicherung. Der Weg sei gangbar und würde die Pflegekassen um 2 bis 3 Milliarden Euro stabilisieren. Bundeskanzler Friedrich Merz, Gesundheitsminister Carsten Linnemann und Vizekanzler Lars Klingbeil wollen sich heute im Streit über die Pflegereform erneut beraten. In Deutschland sind in diesem Jahr so viele neue Milliarden-Startups entstanden wie seit 2021 nicht mehr. Das geht aus dem deutschen Startup-Monitor hervor. Demnach wurden bis Ende September 10 neue Startups mit einer Firmenbewertung von mindestens 1 Milliarde Euro gezählt. Ihre Gesamtzahl steigt damit auf einen neuen Rekordwert von 39. Nach Verbandsangaben profitiert die Gründerbranche vor allem vom Boom der künstlichen Intelligenz und von hohen Investitionen in Rüstungsfirmen. Ein aus dem Maßregelvollzug in Schkeuditz bei Leipzig entkommener Straftäter ist weiter auf der Flucht. Nach Angaben der Polizei wird intensiv nach dem 22-Jährigen gesucht. Aufgrund seiner bisherigen Taten sei nicht auszuschließen, dass von ihm eine Gefahr ausgehe. Der Mann war am Freitag bei einem Ausgang geflohen. Er ist den Angaben zufolge etwa 1,78 Meter groß und hat kurze schwarze Haare und einen Vollbart. Zuletzt trug er eine hellblaue Jacke, Jeans und Turnschuhe.
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1: Die EU-Außenbeauftragte Kaja Kallas warnt vor weiteren russischen Sabotageakten. Kallas verwies vor dem Treffen der EU-Verteidigungsminister in Brüssel auf entsprechende Geheimdienstberichte. Diese würden zeigen, dass Russland Angriffe gegen die Demokratie plane. Ziel sei es, die Gesellschaft zu spalten und durch Einschüchterung von der Unterstützung der Ukraine abzubringen. In Brüssel beraten die Verteidigungsminister der EU unter anderem darüber, wie die Ukraine mit mehr Raketen des US-Luftabwehrsystems Patriot ausgestattet werden kann. Eine Woche nach der Landtagswahl in Mecklenburg-Vorpommern haben die Sondierungsgespräche für eine neue Landesregierung begonnen. Nach Informationen der deutschen Presseagentur verhandelt die SPD seit dem Morgen mit ihrem bisherigen Koalitionspartner, der Linken. Über Inhalte und Ergebnisse wurde demnach bis zum Abschluss der Sondierungen Stillschweigen vereinbart. Ministerpräsidentin Manuela Schwesig strebt ein Bündnis aus SPD, Linken und Grünen an. Ein aus dem Maßregelvollzug in Schkeuditz bei Leipzig entkommener Straftäter ist weiter auf der Flucht. Nach Angaben der Polizei wird intensiv nach dem 22-Jährigen gesucht. Aufgrund seiner bisherigen Taten sei nicht auszuschließen, dass von ihm eine Gefahr ausgehe. Der Mann war am Freitag bei einem Ausgang geflohen. Er ist den Angaben zufolge afghanischer Herkunft und hat kurze schwarze Haare und einen Vollbart.
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1: In der Europäischen Union gibt es einem Bericht zufolge in der Verteidigungsbereitschaft große Lücken. Das erklärte die EU-Außenbeauftragte Kaja Kallas bei einem Treffen der Verteidigungsminister in Brüssel. Zwar sei viel in Verteidigung investiert worden, trotzdem gäbe es weiter große Lücken bei den Verteidigungsfähigkeiten. Details nannte Kallas nicht. Nach Informationen der deutschen Presseagentur gibt es vor allem Defizite bei der Luftverteidigung, bei Drohnen und bei Munitionsbeständen. Eine Woche nach der Landtagswahl in Mecklenburg-Vorpommern haben die Sondierungsgespräche für eine neue Landesregierung begonnen. Nach Informationen der deutschen Presseagentur verhandelt die SPD seit dem Morgen mit ihrem bisherigen Koalitionspartner der Linken. Über Inhalte und Ergebnisse wurde demnach bis zum Abschluss der Sondierungen Stillschweigen vereinbart. Ministerpräsidentin Manuela Schwesig strebt ein Bündnis aus SPD, Linken und Grünen an. Eine Mehrheit der Frauen in Deutschland hat aus Angst vor digitaler Gewalt ihre Aktivitäten im Internet eingeschränkt. Das geht aus einer repräsentativen Umfrage im Auftrag des Deutschen Frauenrates hervor. Demnach gaben 2/3 der Befragten an, aus Sorge vor einer missbräuchlichen Nutzung weniger Fotos zu teilen oder ganz auf bestimmte Online-Aktivitäten zu verzichten. Bei den 18- bis 39-Jährigen sind es sogar 3/4. Fast jede 3. Frau in dieser Altersgruppe hat laut Umfrage bereits erlebt, dass intime Bilder ohne Zustimmung verbreitet wurden.
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1: Zunächst ein wichtiger Hinweis an alle Autofahrer auf der B189 Magdeburg-Stendal. Zwischen Ebendorfer Chaussee in Magdeburg und Barleben ist ein Falschfahrer unterwegs. Bitte fahren Sie äußerst rechts und überholen Sie nicht. Ich wiederhole, Falschfahrer auf der B189 Magdeburg-Stendal zwischen Ebendorfer Chaussee in Magdeburg und Barleben. Wir melden, wenn die Gefahr vorüber ist. Weiter mit den Nachrichten. Eine Woche nach der Landtagswahl in Mecklenburg-Vorpommern haben die Sondierungsgespräche für eine neue Landesregierung begonnen. Nach Informationen der deutschen Presseagentur verhandelt die SPD seit dem Morgen mit ihrem bisherigen Koalitionspartner, der Linken. Über Inhalte und Ergebnisse wurde demnach bis zum Abschluss der Sondierungen Stillschweigen vereinbart. Ministerpräsidentin Manuela Schwesig strebt ein Bündnis aus SPD, Linken und Grünen an. Eine Mehrheit der Frauen in Deutschland hat aus Angst vor digitaler Gewalt ihre Aktivitäten im Internet eingeschränkt. Das geht aus einer repräsentativen Umfrage im Auftrag des Deutschen Frauenrates hervor. Demnach gaben 2/3 der Befragten an, aus Sorge vor einer missbräuchlichen Nutzung weniger Fotos zu teilen oder ganz auf bestimmte Online-Aktivitäten zu verzichten. Bei den 18- bis 39-Jährigen sind es sogar 3/4. Fast jede 3. Frau in dieser Altersgruppe hat laut Umfrage bereits erlebt, dass intime Bilder ohne Zustimmung verbreitet wurden.
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0: Hallöchen Leute, erster Tag der Woche, 14 Uhr. Wir gehen hier aber sowas von rein in der Sputnik Home Zone. Jetzt mit euren News.
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0: Und Mirko hat alle Infos für euch.
2: Der frühere Unionsfraktionschef Jens Spahn zieht sich aus dem Haushaltsausschuss des Bundestages zurück. Das berichten mehrere Medien unter Berufung auf ein Schreiben Spahns. Darin heißt es, alles um seine Person sei derzeit so politisiert, dass ein normales Arbeiten nicht möglich wäre. Der CDU-Politiker hatte in der vergangenen Woche bei einer wichtigen Sitzung des Haushaltsausschusses gefehlt. Anschließend tauchten Bilder von ihm und seiner Familie auf, die in Sardinien entstanden sind. Mehrere Unionsabgeordnete sollen deswegen den Rauswurf Spahns verlangt haben. In Polen sind 9 mutmaßliche Drahtzieher einer Bande von Autodieben festgenommen worden. Nach Angaben des Landeskriminalamts Sachsen sollen sie deutschlandweit hochwertige Autos gestohlen haben. Sie sollen zu jener Tätergruppe gehören, bei deren Verfolgung Anfang 2025 ein Dresdner Polizist ums Leben kam. Er war in Lauchhammer von einem flüchtenden Verdächtigen mit dem Auto überfahren worden. Dieser wurde inzwischen verurteilt. Die spanische Fluggesellschaft Swift Air ist wegen des Absturzes einer Air Algérie-Maschine in Mali zu einer Haftstrafe verurteilt worden. Nach einem Urteil des Gerichts in Paris muss das Unternehmen die Höchststrafe von 225.000 Euro zahlen. Die Richter sahen Versäumnisse bei Ausbildung und Training der Besatzung als mitursächlich für das Unglück im Juli 2014. Bei dem Absturz kamen alle 116 Menschen an Bord ums Leben.
0: Euer Update von Mirko, danke dir.
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0: Hier in der Sputnikzone gucken wir mal eben auf die Straßen jetzt um 14.01 Uhr. Da stockt es nämlich noch ein bisschen, vor allem auf der A2 Richtung Hannover zwischen Irxleben und Marienborn-Helmstedt. Habt ihr noch ein bisschen Stau an der Baustelle. B80 Richtung Eisleben zwischen Seeburg und Aseleben. Da ist auch noch ein kaputtes Auto auf der rechten Spur, steht da noch rum. Und in Dessau am Bahnübergang, hinteres Los, da öffnet die Schranke nicht mehr. Also müsst ihr hier am besten irgendwie euch einen anderen Weg suchen. Ansonsten wart ihr ganz fleißig und habt uns noch ein paar Blitzer rumgeschickt. Danke euch. Einer ist gerade auf der B184 am Ortsausgang Dessau Richtung Bitter. Fällt. Am Ortsausgang Blankenburg Richtung Timmenrode und auch Ortsausgang Burgwerben Richtung Schortleben auf beiden Seiten. Wenn es noch mehr gibt, Staus oder Blitzer, wisst ihr Bescheid, dann könnt ihr hier gerne jederzeit durchklingeln 08021 4x0 oder schickt mir einfach kurz eine WhatsApp-Nachricht rum. Wetter läuft auf jeden Fall hier bei uns, Leute, in der Sputnikzone. Also ganz viel Sonne, nur ein paar Wolken am Start und mega angenehme 22 bis 26 Grad. Das Geilste ist, bis Donnerstag bleibt das Wetter auch so schön. Und selbst wenn es jetzt aktuell abends immer mal wieder so ein bisschen schneller dunkel wird, auch ein bisschen kühler. Ja, Leute, da haben wir doch jetzt schon den perfekten Plan.
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0: Ja, welcome in eurer Homezone am Montag. Ey, wir haben gleich so einen hotten Tipp für euren Feierabend im Heimkino. Vor allem, wenn ihr gerade Bock auf was Leichtes, was Schönes, Lustiges habt mit so einem Touch Liebe, Knutschen und vor allem mit deepen Freundschaften. Auf Prime gibt's jetzt wirklich perfekt dafür ganz neu die theoretische Unwahrscheinlichkeit von Liebe mit einer richtig geilen Starbesetzung. Wir checken den Film gleich nach 3 Songs mal ganz genau ab. Bleibt dran.
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0: Leute, gerade jetzt für den Herbst brauchen wir eine Sache unbedingt. Richtig gute Filme. Und in meiner Welt sind da Liebesfilme auf der Eins. Da kriegen wir jetzt richtig süßen Nachschub fürs Heimkino.
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0: Die theoretische Unwahrscheinlichkeit von Liebe ist neu auf Prime Video gestartet von Ellie Hazelwood. Theresa, unsere Film- und Serienqueen, du sagst ja, bester Film ever, ne? Und das, obwohl es um Fake-Dating geht, also da wird so eine Beziehung vorgetäuscht, um jemand anderen eifersüchtig zu machen, ja?
2: Genau, es ist eigentlich eine Trope, die ich gar nicht so mag. Mhm. Olive ist Biologiestudentin bzw. Doktorandin, die auf einen Typen steht, der aber in ihre beste Freundin verliebt ist. Die beste Freundin findet den auch gut, will den aber nicht daten, weil sie eben ihre Freundin nicht verletzen will. Weil Olive aber will, dass die beiden zusammenkommen, tut sie so, als hätte sie auch eine Beziehung. Und zwar mit dem gefürchteten Professor, den alle Dr. Evil nennen. Und der geht auf diesen Deal ein.
3: Ich akzeptiere Ihren Vorschlag, Ihrer Freundin ein Liebesverhältnis vorzutäuschen.
4: Klingt ein bisschen schrecklich, wenn man es so ausdrückt.
3: Stanford hat mir demnächst die Mittel kürzen. Offenbar ist Ihnen die Fluchtgefahr bei mir zu hoch. Eine ernsthafte Beziehung könnte Ihre Haltung verändern.
4: Also quasi Fake-Dating? Ah. Entschuldigung.
0: Boah, das klingt auf jeden Fall nach einer wilden Storyline, wie das aber auch manchmal halt bei Liebesfilmen ist, ne? Aber du sagst, die Empfehlung geht trotzdem raus, ne?
2: Ja, also die Handlung ist wirklich ein bisschen Panne, aber glaub mir, der Film, er macht so Spaß. Du wirst ihn lieben, denke ich. Lilly Reinhardt liebe ich ja sowieso seit Riverdale und die ist unfassbar cute und auch wirklich gut. Also die hat ein unfassbar gutes komödiantisches Timing. Der Prof ist der totale Arsch, aber es ist so witzig, wie die halt so tun, als wären die ein Paar, weil das so awkward ist. Die Romanze, die sich zwischen den beiden natürlich entwickelt, ist dann aber auch sehr prickelnd und trotzdem geht es auch um Freundschaft, um Sisterhood, weil sie das ja eigentlich alles für ihre beste Freundin macht.
0: Ach, schön.
2: Ich hatte Tränen in den Augen, ich hatte Herzchenaugen. Hot ist der Film auch, aber vor allem so witzig, dass ich wirklich nur am Lachen war. Und ich habe den Film parallel mit einer Freundin geguckt. Wir haben uns die ganze Zeit geschrieben und der Chat besteht wirklich so aus Zitaten, aus Lach-Emojis und aus Feuer-Emojis. Also es ist wirklich so ein Film, den ich definitiv öfter gucken werde. Er ist einfach so cute.
0: Boah, da hast du mich jetzt aber auch mit gecatcht. Vor allem, dass es auch um Freundschaften geht. Das finde ich auch sehr, sehr schön. Also danke erstmal, Theresa. Und Leute, die theoretische Unwahrscheinlichkeit von Liebe gibt's ab sofort auf Prime Video. Vielleicht ja auch was für euer Abendprogramm auf dem Sofa. Hier ist die Sputnik Homezone.
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Hallo am Montag in der Sputnik Homezone. Franzi hier für euch. Und Leute, wenn ihr heute so ein bisschen extra Energy braucht, ne, vielleicht seid ihr ein bisschen schleppi, ich habe einen ultimativen Tipp für euch. Ich hatte nämlich gestern auch so einen Tag, da brauchte ich ein bisschen Aufmunterung. Und ich habe mir Bettwäsche bestellt. So, und das klingt jetzt vielleicht erstmal maximal lame, ist auch übelster Erwachsenenchor, aber dieses Wissen, dass ich mich da ab morgen in meine neue kuschelige Musselin-Bettwäsche reinkuscheln werde, by the way, Musselin, bester Stoff, wurde mir jetzt sehr oft empfohlen, das macht mich einfach happy. Also vielleicht ist das ja auch so eine kleine random Inspo für euch. Ansonsten könnt ihr ja gerne mal rumbeamen, was ihr heute so zum Energy-Auftanken macht. Eure Sputnik-Homezone ist hier zum Montag. Wir gehen gut rein in die neue Woche und jetzt auch mit so einem richtigen Happy-Song. Cyril und Stumblin' in einen schönen Montag.

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0: Katy Perry, Watch It Burn, neu in der Sputnik Home Zone. Jetzt um 14.30 Uhr, habt das gehört und wir pumpen hier auch gleich weiter, Lieblingsmucke. Vorher checken wir mal kurz die Verkehrslage ab. Da ist nämlich ordentlich was los. Vor allem auf der A2 Richtung Hannover kommt er immer noch nicht so gut voran. Zwischen Irxleben und Marienborn-Helmstedt. Bringt hier ein bisschen Geduld mit. Gibt es noch Stau an der Baustelle. B80 Richtung Eisleben. Zwischen Seeburg und Aseleben. Da ist noch ein kaputtes Auto auf der rechten Spur. Steht da rum. In Dessau, da geht es am Bahnübergang nicht so richtig durch. Hinteres los, da öffnet die Schranke nicht mehr. Und in Leipzig ist die Antonienstraße an der Kreuzung Gießerstraße nach einem Unfall auch gerade dicht. Geht es auch aktuell nicht lang. Ansonsten nur ein paar frische Blitzer. Einer ist gerade neu auf der B184. Am Ortsausgang Dessau Richtung Bitterfeld, Ortsausgang Blankenburg Richtung Timmenrode, dann in Burgwerben Richtung Skortleben beidseitig und am Ortsausgang Kunrau Richtung Neuferchau. Auch da habt ihr einen gesehen. Wenn es noch mehr gibt, wisst ihr Bescheid, kurz hier anrufen 08000 21 4 mal die 0. Ist auch kostenlos oder ihr schickt mir einfach kurz eine WhatsApp-Nachricht rum. Wetter ist heute zum Montag ganz lieb zu uns. Und so wünsche ich mir das bitte auch immer zum Wochenstart. Einfach so eine nette kleine Umarmung vom Wetter, dann fällt es auch ein bisschen leichter alles. Heute auf jeden Fall nicht so kalt, es ist wirklich schön warm mit 26 Grad. Aktuell in Magdeburg an der Grünen Zitadelle. Das gleiche habt ihr in Halle am Frankeplatz. 25 Grad in Weimar am Bauhausmuseum. Und heute gibt es keinen Tropfen Regen, nur schön Sonne. So soll es auch erstmal bis Donnerstag durchbleiben.
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0: Und damit happy Montag. Ich hoffe, ihr hattet bis jetzt einen guten Wochenstart. Wir machen den natürlich gleich noch besser, Leute. Denn auch diese Woche heißt es wieder, ihr checkt ein für ein brandneues Handy. Das Samsung Galaxy Z Flip 8 wartet hier auf euch. Wie an das schicke Teil auch diese Woche rankommt, checken wir gleich mal ab nach drei Songs im Sputnik Handy Herbst.
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0: Leute, ist euch das eigentlich klar? Gleich wird's hier wieder ernst. Im Sputnik-Handy-Herbst, also haltet schon mal euer Handy bereit und checkt eure ARD-Sounds-App.
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0: Denn ein Vögelchen hat mir gezwitschert, gleich kommt hier die entscheidende PIN. Ja, wer damit nämlich im Winnerpool ist, hat die Chance auf ein brandneues Samsung Galaxy Z Flip 8. Das sieht wirklich affengeil aus. Zusammengeklappt passt das easy in jede Tasche. Aufgeklappt habt ihr aber auch ein riesiges Display für alles, was er unterwegs so macht. Und das hauen wir dann am Freitag final raus, so wie auch schon letzte Woche. Da hat Anne zum Beispiel schon eins abgestaubt. Und da fehlt auch eigentlich nur noch eins zu sagen. Liebe Anne, dein neues Handy, das hast du in diesem Moment gewonnen. Glückwunsch!
3: Ja! Hammer. Danke, danke, danke, danke.
0: Ganz, ganz happy war die Anne. Und natürlich kann es euch ganz genauso gehen. Also wenn ihr auch so ein neues Smartphone euch klären wollt, Sputnik jetzt in der ARD Sounds App finden, Glocke anmachen und auf die PIN zum Gewinn warten. Und ich glaube, ehrlich gesagt, gleich ist es wieder soweit. Also einfach mal schön das Handy im Blick behalten. Und wir jammen hier in der Zeit noch ein bisschen weiter Lieblingsmucke. Das ist Alex Warren für euch. Fever Dream in der Sputnik Homezone.

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Lockenbach, hier für euch in der Sputnik-Home-Zone. Der hat ja immer diese Maske auf. Ich weiß nicht, ob ihr das schon mal gesehen habt. Die ist so komplett schwarz, wo man einfach nicht erkennt, wer zum Geier das jetzt eigentlich ist. Und meine Freunde wissen von mir, ich kann sowas nicht. Ich bin so ein neugieriger Mensch. Ich will unbedingt wissen, wer hinter Glockenbach steht. Und jetzt dachte ich so, boah, endlich gibt's auf Social Media ein Reveal. Hat er nämlich in einem Video die Maske abgenommen und gesagt, hier, jetzt kommt's, ich zeig euch, wer ich bin. Und dann war das einfach nur eine Promo für einen neuen Song mit Callum Scott. Und genau der war dann eben auch da drunter. War ich ein bisschen enttäuscht, sage ich euch so ehrlich, wie es ist. Also wissen wir jetzt immer noch nicht. Für ihn aber natürlich geil, ne? Der kann überall undercover hingehen, keiner nervt ihn. Die beiden Dudes dagegen, die zeigen sich gerne mal. Gampa und der Doni, hier jetzt für euch. Richtiger Good Vibe bei Sputnik. Das ist Bittersweet Symphony. Schönen Montag euch.

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0: The Bowser, hier bei Sputnik. Ey, das klingt für mich immer nach so einer richtig geilen Rooftop-Party irgendwo in Italien mit einem leckeren Spaßgetränk. Also ich würde sagen, genau mit diesem Feeling gehen wir hier rein in die neue Woche. Und on top gucken wir doch gleich mal auf die News.
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0: Jetzt um 15.01 Uhr mit Mirko.
2: Der frühere Unionsfraktionschef Jens Spahn zieht sich aus dem Haushaltsausschuss des Bundestages zurück. Das berichten mehrere Medien unter Berufung auf ein Schreiben Spahns. Daran heißt es, alles um seine Person sei derzeit so politisiert, dass ein normales Arbeiten nicht möglich sei. Der CDU-Politiker hatte in der vergangenen Woche bei einer wichtigen Sitzung des Haushaltsausschusses gefehlt. Anschließend tauchten Bilder von ihm und seiner Familie auf, die in Sardinien entstanden sind. Mehrere Unionsabgeordnete sollen deswegen den Rauswurf Spahns verlangt haben. Das Pharmaunternehmen BioNTech wird 3 Standorte in Deutschland schließen. Nach Angaben des Unternehmens sind davon rund 1.800 Beschäftigte in Marburg, Tübingen und Idar-Oberstein betroffen. Die monatelange Suche nach Käufern für die Werke sei erfolglos geblieben. BioNTech begründete den Schritt unter anderem mit Überkapazitäten und dem Fokus auf die Krebsmedizin. Die Schließungen seien schrittweise bis Ende 2028 geplant. Die Europäische Union hat nach dem Ausschluss der Antikriegspartei Jabloko von der russischen Parlamentswahl Sanktionen verhängt. Nach Angaben des Rats der EU-Mitgliedstaaten richten sich die Strafmaßnahmen gegen 10 Verantwortliche, darunter Richter und Justizvertreter. Gegen sie werden Reisebeschränkungen verhängt, zudem werden mögliche Vermögenswerte in der EU eingefroren. Die Betroffenen sollen an Entscheidungen gegen die Oppositionspartei beteiligt gewesen sein.
0: Danke dir, Mirko, für die Infos.
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0: So, dann leiten wir doch gleich mal rüber auf die Straßen. 15.02 Uhr, damit er da auch gut durch den Verkehr hier durchkommt zum Montag. Ist nämlich noch ein bisschen Stau, vor allem auf der A2 Richtung Hannover zwischen Irxleben und Marienborn-Helmstedt. Stau an der Baustelle kann so eine halbe Stunde länger dauern. A2 Richtung Hannover zwischen Königslutter und dem Kreuz Wolfsburg-Königslutter. Da ist noch ein kaputter LKW, der steht da einfach rum auf der rechten Spur. A9 Richtung München in der Auffahrt Dessau-Süd, da ist auch noch ein kaputtes Auto. Und in Dessau am Bahnübergang Hinteres los, da öffnet sich die Schranke nicht mehr. Gibt es irgendein Problem? Also vielleicht findet er noch irgendwie einen Umweg, damit er da nicht sinnlos irgendwie rumsteht. Ich kenne das selber. Ansonsten hier nur noch ein paar aktuelle Blitzer. Einer ist gerade auf der B184 am Ortsausgang Dessau Richtung Bitterfeld. Auch Ortsausgang Blankenburg Richtung Timmenrode. Dann in Burgwerben Richtung Skortleben auf beiden Seiten und am Ortsausgang Kunrau Richtung Neuferchau. Also wirklich einiges wieder los. Wenn ihr aber noch mehr seht, Staus, Blitzer, ruft er hier gerne jederzeit kostenlos durch. 08021 4x die 0 oder ich schicke mir kurz eine WhatsApp-Nachricht rum. Wetter ist heute wirklich tipptopp. Können wir uns nicht beschweren. Viel Sonne, wenig Wolken, es soll nicht regnen und dazu maximal 27 Grad. Sommer ist irgendwie ein bisschen wieder back. Gerade in Magdeburg am Opernhaus habt ihr aktuell echt schon 27 Grad. Halle am Uniplatz 26 und 25 in Dessau am Stadtpark. Also das läuft mega zum Start in die Woche, aber es kann ja sogar nur noch besser werden.
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0: Ja, ihr gewinnt nämlich einfach auch noch ein neues Handy diese Woche. Also ich würde sagen, da auf jeden Fall schnell zuschlagen. Wir kloppen wieder das Samsung Galaxy Z Flip 8 an euch raus. Und das sogar nicht nur einmal. Geht auch diese Woche super easy. Findet Sputnik in der ARD Sounds App. Aktiviert die Glocke für Push-Benachrichtigungen. Und wenn da eine PIN auf eurem Handy auftaucht, dann schnell anrufen. Und ich gucke gerade mal auf mein Handy. Ja, da ist tatsächlich gerade eine PIN rausgegangen. Also Leute, wenn ihr das seht, dann schnell anrufen.
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0: Ja, Montag haben wir. Ich würde sagen, wir heben eure Woche jetzt mal auf ein ganz neues Level. Wie wär's denn da so mit einem neuen fancy Handy?
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0: So sieht's aus. Wir hauen jede Woche nämlich ein neues Samsung Galaxy Z Flip 8 an euch raus. Jetzt checkt ihr auch instant schon mal mit eurer PIN, die ihr gerade über die ARD Sounds App bekommen habt, ob ihr da richtig liegt. Und auch Dennis aus Naumburg hat so einen Code bekommen. Du bist hier schon in der Leitung. Hallöle.
3: Hallo.
0: Na, was machst du denn gerade? Wo haben wir dich erwischt?
3: Ich höre Sputnik.
0: Du hörst Sputnik. Geilo. Also bist immer hier on air mit am Start.
3: Ja.
0: Na, sehr cool. Und wo bist du gerade? Zu Hause?
3: Ja, zu Hause.
0: Na, sehr gut. Da hast du nämlich direkt hier durchgeklingelt. Auf was würdest du dich beim Samsung Galaxy Z Flip 8 denn am meisten freuen?
3: Ah, die Sounds-App.
0: Ah, sehr gut. Also auch direkt die App installierst du als erstes.
3: Ja.
0: Na, sehr gut. Also du hörst Sputnik demnächst auf Anschlag. Zumindest, wenn deine PIN jetzt schon mal stimmt und du im Winnerpool landest.
3: Ja.
0: Hau mal raus, wie die PIN genau lautet.
3: 8619.
0: Okay. 8619. Ich checke nach, lieber Dennis.
3: Ja.
0: Und das ist richtig.
3: Yeah.
0: Sehr geil. Damit ist dein Platz im Winnerpool gesichert. Jetzt heißt es eigentlich nur noch abwarten. Freitag gucken wir dann, ob dein Code mit am Start ist und du wirklich final das neue Handy gewinnst.
3: Ja, das ist doch super.
0: Geilo. Also Daumen drücken, Dennis. Ich wünsche dir einen ganz, ganz tollen Tag. Und wir starten jetzt hier weiter durch. Wenn ihr sagt, ja, ich möchte mich da auch gerne noch einloggen für so ein neues Telefon, dann macht das doch jederzeit. Gibt's hier nämlich die Chance auf so einen neuen PIN in eurer ARD Sounds App. Und immer, wenn ihr den seht, dann einfach hier schnell durchklingeln.
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Bierchen am Montag in der Sputnik Homse und Franzi hier und jetzt mit einem Dude. Er wirklich, ich finde, der macht mit seiner Mucke immer so krass gute Laune. Jax Jones kriegt er jetzt hier, richtig cooler DJ. Und in einem Insta-Post hat er jetzt auch noch gesagt, er ist zwar richtig erfolgreich mit der Musik, weil er natürlich auch immer dran geblieben ist und andere denken dann immer, ja, das hat er einfach so gemacht, weil er halt super zielstrebig ist, nie aufgegeben hat. Aber tatsächlich hat er jetzt admitted, nee, eigentlich liegt das an seiner Freundin. Die hat ihn nämlich immer dazu ermutigt, dass er gut genug ist, dass er das kann. Und ich finde, da dachte ich mir jetzt gerade, siehst du, man braucht schon manchmal einfach Menschen, die einem so richtig sagen, ey, ich glaube an dich, ich glaube, du packst das. Er hat auf jeden Fall weiter durchgezogen und jetzt ist er hier für euch in der Playlist in der Sputnik Home Zone. Das ist Jax Jones, All Day and Night bei Sputnik.

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0: Passt richtig gut zur Sonne heute der Song. DJ Coach hier in der Sputnik Raumsaune um 15.29 Uhr. Ja, einen schönen Montag euch. Wenn ihr gerade im Auto sitzt, dann genießt natürlich auch da ein bisschen die Sonnenstrahlen. Wir gucken mal eben aber auch kurz auf die Straßen, wie ihr da durchkommt. Gibt es noch ein bisschen Stau auf der A2 Richtung Hannover zwischen Irxleben und Marienborn-Helmstedt wegen einer Baustelle. A9 Richtung Hannover zwischen Königslutter und dem Kreuz Wolfsburg-Königslutter. Da ist noch ein kaputter LKW, der steht da auf der rechten Spur rum. Dann habt ihr noch ein kaputtes Auto auf der A9 Richtung München in der Auffahrt Dessau-Süd und in Dessau am Bahnübergang. Hinteres los, da öffnet sich die Schranke nicht mehr. Da am besten irgendwie einen Umweg suchen. Ansonsten wird hier nur aktuell noch ein bisschen rumgeblitzt auf der A38 Richtung Göttingen zwischen Leipzig Südost und Leipzig Süd habt ihr eingesehen. Auch A38 Richtung Göttingen am Dreieck Südharz. Ortsausgang Blankenburg Richtung Timmenrode und auch Ortsausgang Burgwerben Richtung Schortleben. Auch da auf beiden Seiten richtig fies. Wenn ihr noch mehr seht, Staus oder Blitzer, ruft ihr hier gerne kostenlos durch 08021 viermal die 0 oder schickt mir auch gerne eine WhatsApp rum. Wetter ist heute auf jeden Fall richtig am Slayen, also die Sonne scheint, Regen macht auch komplett Urlaub und die Temperaturen sind richtig gut. 27 Grad habt ihr gerade in Magdeburg am Opernhaus, 26 in Halle am Uniplatz und 25 in Dessau am Stadtpark. Und das Beste ist, bis Donnerstag sieht es einfach genauso aus, es bleibt richtig schön sonnig.
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0: Ja, also damit happy peppy Montag, Leute. Die Homezone bringt euch hier durch die neue Woche mit ganz viel Good Vibes und vor allem mit Lieblingsmucke. Freut euch gleich auf Fastboys, DJ Duo. Und wir haben jetzt hier diesen Typen für euch.
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0: Leute, wir können gerade richtig stolz sein, ne? Ausgerechnet, wir wurden nämlich für ein ganz besonderes Naturwunder ausgezeichnet.
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0: Ey, das ist so eine cute Good News für den Harz und perfekt für den Montag. Wer da nämlich schon mal unterwegs war im Harz und sogar vielleicht auch dort wohnt, wird sie kennen. Die Teufelsmauer, genau die ist jetzt einfach zum Naturwunder 2026 gewählt worden. Konntet ihr ja selber abstimmen die letzten Wochen und mehr als 30% der Stimmen gingen an genau diese Felsen. Damit landet die Teufelsmauer also jetzt auf Platz 1 in ganz Deutschland. Falls ihr das noch nicht kennt, ich sag euch Leute, müsst ihr euch wirklich mal angucken. Das sind so Sandsteinfelsen, rund 80 Millionen Jahre alt und die ziehen sich so über 20 Kilometer durch den ganzen Harz. Sehr, sehr wild. Also da sieht man mal wieder, man muss nicht immer weit weg, um schöne Natur zu sehen. Wir haben hier wirklich ein richtiges Natur-Highlight direkt vor der Tür. Und da könnt ihr auch direkt schon mal die Planung fürs Wochenende fertig machen.
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raus jetzt. Cyril habt ihr hier gehört in der Sputnik Home Zone. Ja, und finally, nach literally Monaten, ist er endlich mal wieder zu Hause in Australien. Fährt jetzt erstmal ein bisschen Quad am Strand, hat er gerade auf Insta gepostet mit seiner kleinen Family und tankt da ordentlich Energie. Weil ich habe auch gerade gesehen, das dauert auch nicht lange. Dann ist er ja einfach schon wieder unterwegs. Hat erst vor ein paar Tagen schon gepostet. Ey Leute, ich war wirklich seit Mai diesen Jahres kaum zu Hause. Nur so ein paar kleine Tage. Ja, und ab Mitte Oktober geht's schon wieder auf Tour. Also da soll er sich jetzt nochmal eine kleine Runde ausrollen, ein bisschen Freetime genießen. Und ich würde sagen, das machen wir jetzt auch hier zum Montag. Einfach mal eine Runde abchillen. Machen wir jetzt mit Miles Smith und Niall Horan. Drive safe hier in der Sputnik Home Zone.

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0: Giselle beamt uns nochmal kurz zurück ins Wochenende mit dem Song, finde ich. Ja, ist ein richtig geiler Party-Song. Moving to the Sun hier in der Sputnik Homezone. Und wir gehen mal kurz rüber zu den News.
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0: Gleich ist es 16 Uhr und ihr kriegt jetzt alle Infos von Mirko.
2: Der frühere Unionsfraktionschef Jens Spahn zieht sich aus dem Haushaltsausschuss des Bundestages zurück. Das berichten mehrere Medien unter Berufung auf ein Schreiben Spahns. Darin heißt es, alles um seine Person sei derzeit so politisiert, dass ein normales Arbeiten nicht möglich sei. Der CDU-Politiker hatte in der vergangenen Woche bei einer wichtigen Sitzung des Haushaltsausschusses gefehlt. Anschließend tauchten Bilder von ihm und seiner Familie auf, die in Sardinien entstanden sind. Mehrere Unionsabgeordnete sollen deswegen den Rauswurf Spahns verlangt haben. Das Pharmaunternehmen BioNTech wird 3 Standorte in Deutschland schließen. Nach Angaben des Unternehmens sind davon rund 1.800 Beschäftigte in Marburg, Tübingen und Idar-Oberstein betroffen. Die monatelange Suche nach Käufern für die Werke sei erfolglos geblieben. BioNTech begründete den Schritt unter anderem mit Überkapazitäten und dem Fokus auf die Krebsmedizin. Die Schließungen seien schrittweise bis Ende 2028 geplant. In Polen sind 9 mutmaßliche Drahtzieher einer Bande von Autodieben festgenommen worden. Nach Angaben des Landeskriminalamts Sachsen sollen sie deutschlandweit hochwertige Autos gestohlen haben. Sie sollen zu jener Tätergruppe gehören, bei deren Verfolgung Anfang 2025 ein Dresdner Polizist ums Leben kam. Er war in Lauchhammer von einem flüchtenden Verdächtigen mit dem Auto überfahren worden. Dieser wurde inzwischen verurteilt.
0: Euer Update von Mirko, danke dir.
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0: So, und wenn er gerade im Auto sitzt, vielleicht auf dem Weg zum nächsten Termin jetzt um 16 Uhr, dann gucken wir auch gleich mal auf die Straßen. Auf der A2 Richtung Hannover zwischen Irxleben und Marienborn-Helmstedt, da kommt er gerade nämlich nicht so gut voran. Stau an der Baustelle, kann so eine halbe Stunde länger dauern. A2 Richtung Hannover zwischen Königslutter und dem Kreuz Wolfsburg-Königslutter. Da ist noch ein kaputter LKW, der steht da rum auf der rechten Spur. Dann ein kaputtes Auto steht auch rum auf der A9 Richtung München in der Auffahrt Dessau Süd. In Dessau am Bahnübergang Hinteres los, da öffnet sich die Schranke nicht mehr, geht's nicht voran. Und in Laucha, in der Unstrut, da ist auch die Bahnschranke in der Nebrastraße kaputt, geht auch nicht mehr. Also weiß nicht, was hier mit den Schranken heute zum Montag los ist, aber vielleicht findet er ja einen guten Umweg und ansonsten stehen hier noch ein paar Blitzer rum. A38 Richtung Göttingen zwischen Leipzig Südost und Leipzig Süd. A38 Richtung Göttingen am Dreieck Südharz, am Ortsausgang Blankenburg Richtung Timmenrode und auch Ortsausgang Burgwerben Richtung Schortleben beidseitig. Wenn es noch mehr gibt, Staus, Blitzer, ruft er gerne kostenlos durch. 08021 viermal die oder auch gerne per WhatsApp. Ja, heute ist, finde ich, so ein perfektes Fahrradwetter, ne? Ganz viel Sonne, trocken und 27 Grad. 27 Grad, hallo. Habt ihr gerade in Magdeburg am Opernhaus, also Sommer ist auf jeden Fall back. 26 habt ihr in Halle am Uniplatz und 25 in Dessau am Stadtpark. Ja, und die nächsten Tage sehen ganz genauso geil aus. Sonne, trocken und richtig schön warm.
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0: 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Aber stimmt eigentlich, ne? Auch so perfektes Lesewetter draußen, denke ich mir gerade. Könnte man sich echt so ein Buch mitnehmen, setzt euch in die Sonne raus und lest einfach eine Runde. Das liebe ich irgendwie. Ja, dann checkt nur lieber nochmal, ob das Buch, was ihr da lest, auch wirklich vom Autor oder der Autorin kommt. Gibt nämlich in Frankreich gerade einen fetten Skandal, weil ein Buch von einem sehr bekannten Autor komplett mit KI geschrieben sein soll. Was genau da gerade abgeht und wie ihr vielleicht checken könnt, ob ein Buch mit KI geschrieben wurde, klären wir gleich in knapp 10 Minuten.
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0: Hallöle zum Montag, Leute. Und alle Leseratten werden es safe kennen. So, früher gab es ja immer die Diskussion, ob ein Autor heimlich einen Ghostwriter hat. Heute fragt man sich anscheinend eher, war es vielleicht ChatGPT? Weil Leute, in Frankreich gibt es gerade Wirbel um einen gefeierten Autor, der seinen Roman angeblich mit KI geschrieben haben soll. Und der Gossip ist heiß.
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0: Also versteht mich jetzt erstmal nicht falsch, ne? Ich nutze KI sehr viel in meinem Leben. Also niemand sollte meine KI-Chats lesen, for real. Aber so ein Buch sollte ja irgendwie schon aus der eigenen Feder kommen, denke ich mir. BookTalker Till aus dem Team, du bist gerade hier mit im Studio.
2: Ja.
0: Du kennst dich da ein bisschen besser nochmal mit aus. Was ist denn jetzt genau in Frankreich da passiert?
2: Also der französische Autor, wo ich wirklich, dieser Name ist so schwierig auszusprechen, Télison Aurélien.
0: Oh wow, aber
2: ich habe gut hier in Französisch, dankeschön. Genau, der hat einen Erfolgsroman geschrieben, ne? Und der ist richtig, richtig krass gewesen. Also der hat ganz, ganz viele Preise bekommen. Und irgendwer hat sich dann hingesetzt und hat gesagt, ich pack das mal in so ein KI-Tool und schau mal, ist der vielleicht mit KI geschrieben? Und ich glaube, es waren 100% KI.
0: Nein!
2: Und natürlich regt sich der Autor jetzt ganz, ganz doll auf, ist völlig fassungslos, der Verlag ist fassungslos.
0: Oh
2: er sagt,
0: Gott.
2: Er hat nichts mit KI geschrieben. Und jetzt entsteht da natürlich eine riesen Debatte drum. Wie können wir das jetzt nachweisen?
0: Boah, safe. Wie sieht denn das in Deutschland aus? Kann man da noch deutschen Autoren jetzt trusten?
2: Ja, das Ding ist, solche akuten Fälle haben wir jetzt hier noch nicht gehabt, ne? Aber auf BookTok oder Bookstagram kommen immer mal so Gerüchte auf, die bis jetzt zwar immer widerlegt werden konnten, aber man kann es ja nicht wirklich rausfinden.
0: Mhm.
2: Ein ganz großes Problem hier ist aber vor allem dieser KI-Slop, nennt sich das. Da geht es um Bücher, die ausschließlich wirklich, also man merkt es einfach, von KI geschrieben werden. Die kommen dann aber nicht über große Verlage, sondern die findest du so auf Amazon. Das haben Leute wirklich da selbst veröffentlicht und man sieht es auch schon an den Covern. Da werden ganz, ganz viele Bücher in kürzester Zeit produziert und die überschwemmen gerade den Buchmarkt. Das ist halt echt ein Problem. Aber es gibt jetzt eine Art KI-Label, zum Beispiel macht das der Löwe Verlag, da klickt man dann so einen kleinen Sticker drauf und da steht dann ohne KI und dann weiß man zumindest, ey, es wurde hier nachgeprüft, man hat mit den Autorinnen gesprochen, mit den Autoren und das wird jetzt wohl bei allen Verlagen eingeführt und das ist ja schon mal ein gutes Zeichen.
0: Das finde ich auch cool, das finde ich sollte generell mehr eingeführt werden, dass wir einfach immer Bescheid wissen, ist was mit KI erstellt worden oder nicht. Leute, wie seht denn ihr das so, wie steht ihr zu KI, das könnt ihr ja gerne mal rumschicken. WhatsApp-Nummer findet ihr in der ARD Sounds App und damit Dankeschön Till, ich würde sagen, heute noch eine Runde lesen, oder?
2: Ja.
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0: Flow Liquid hier in der Sputnik Home Zone, Leute. Einen schicken Montag um 16.31 Uhr. Und vor allem macht mal schön vorsichtig auf den Straßen hier in der Sputnikzone, wenn ihr da gerade unterwegs seid. Wir gucken mal kurz drauf, damit er nicht so irgendwie im Stau hier rumsteht. Gibt nämlich eine neue Meldung auf der A2 Richtung Hannover. Zwischen Irxleben und Marienborn-Helmstedt habt ihr noch Stau an der Baustelle. So 20 Minuten kann es dann noch länger dauern. In Dessau am Bahnübergang Hinteres los, da öffnet sich vor allem die Schranke nicht mehr. Auf der B71 Magdeburger Ring, da habt ihr noch zwischen Fermersleberweg und der Wiener Straße Stau und das stockt ordentlich nach einem Unfall. Und in Lodersleben in der Altstädter Straße. Auch da struggelt es ein bisschen nach einem Unfall. Ansonsten nur ein paar aktuelle Blitzer. Ihr habt uns hier Bescheid gegeben. Danke euch. Einer ist gerade auf der A38 Richtung Göttingen zwischen Leipzig Südost und Leipzig Süd. Auch A38 Richtung Göttingen am Dreieck Südharz. Und in Stendal in der Tangermünder Straße in beiden Richtungen. Auch da könnt ihr geblitzt werden. Wenn es noch mehr gibt, Staus oder Blitzer, wisst ihr Bescheid. Hier jederzeit kurz kostenlos durchrufen. Was ist denn heute wieder los? 08021 4x die 0 oder ihr schickt mir ganz einfach eine WhatsApp rum. Das Wetter, das fühlt sich auf jeden Fall heute wirklich sehr easy an. Ganz, ganz locker, feucht, fröhlich, leicht, finde ich. Wirklich, also 27 Grad habt ihr gerade in Magdeburg am Stadtpark Rotehorn, 26 Grad in Halle an der Ziegelwiese und das gleiche in Merseburg am Südpark. Sehr schön warm, viel Sonne, wenig Wolken und trocken bleibt es auch noch. Und das Beste ist, genauso bleibt es auch die nächsten Tage.
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0: Ja, tachi Leute, neue Woche, neue krasse Tickets bedeutet das für euch, weil wir nämlich Bock haben, dass euer Herbstminimum so geil wird wie auch euer Sommer. 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

0: Also das ist wirklich die wildeste Collab seit langem. Ein Orchester zusammen mit Kontra K. Und wenn das nicht geil wird, keine Ahnung. Aber was noch besser ist, ich schicke euch da jetzt hin. Und zwar ins Kino in eure Nähe.
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0: Und damit hello am Montag. Und Leute, dieses Event solltet ihr euch jetzt schon mal safen für Freitag. Kontra K spielt also live ein Konzert mit einem Orchester und das wird wirklich übertragen. Unter anderem ins Kino nach Halle oder auch zu euch nach Leipzig. Oder wie war das nochmal ganz genau, Max?
2: Jo, hier ist Kontra K und ich lade euch hiermit ein ins Kino. Zum ersten Mal direkt mit Orchester live aus Hamburg. Am 2. Oktober sucht euch euer Lieblingskino aus und viel Glück.
0: Ja, Hammer, Mensch. Und so sieht's aus. Ihr könnt euch selber entscheiden, lieber in Cinemax in Halle oder in CineStar in Leipzig. Wer von euch also Bock hat, die Orchesterversion seiner Lieblings-Kontra-K-Songs zu hören und dazu auch noch ein paar Sneak Peeks zum kommenden neuen Album zu bekommen, sollte jetzt bei mir durchklingeln. 08021 4x die 0 ist die Nummer. Savet euch jetzt eure Tickets für die, by the way, auch einzige Deutschland-Show von Kontra-K in diesem Jahr. Und zum Eingrooven gibt's jetzt hier schon mal Kontra-K für euch mit Geboren um zu leben.

0: Spieglein, Spieglein an der Wand. Wer hat das schönste Musikvideo im ganzen Land? Ja, Leute, das war das Motto gestern von ganz, ganz vielen Stars. Hier ist die Sputnik Home Zone mit Franzi und meine ganze For You-Page auf Insta ist wirklich voll mit den Outfits und vor allem den Gewinnern von den VMAs 2026. Haben ja jetzt gestern stattgefunden. Und das sind die MTV Video Music Awards, falls ihr das noch nicht kennt. Das haben sehr viele Stars abgeräumt. Alleine Madonna, einfach 7 Preise. Die ist sogar mit Sabrina Carpenter und Charlie XCX auf der Bühne aufgetreten. Und eine Frau, die natürlich auch nicht fehlen darf, ist die liebe Taylor Swift. Ich würde fast sagen, Abräumerin des Abends mal wieder. Hat sich mit The Fate of Ophelia durchgesetzt und damit Beyoncé als bislang erfolgreichste Künstlerin in der Geschichte der VMAs überholt. Das musste erstmal machen. Außerdem hat sie noch einen Preis für die beste Regie für das Video Opalite bekommen und den erstmals vergebenen Sonderpreis Artist Director Honors für ihre Regiearbeit gewonnen. Also die Frau geht sehr happy wahrscheinlich nach Hause. Den Preis für das Video des Jahres hat Taylor aber vor allem auch noch jemand ganz Besonderem gewidmet, der vor kurzem verstorbenen Country-Sängerin Dolly Parton.
1: Das ultimative Showgirl Dolly Parton. Die Art, wie sie in ihren Songs erzählt, ist wie die allerbesten Musikvideos zu schauen.
0: Also war auf jeden Fall eine krasse Speech und einfach heftige VMAs dieses Jahr wieder. Und ihr hört also jetzt auch Abräumerin des Abends Taylor Swift mit The Fate of Ophelia, wofür sie eben auch einen Preis bekommen hat. 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

0: Eure Sputnik-Home-Zone ist hier jetzt um 17 Uhr und wir gehen mal gleich rüber kurz zu den News.
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0: Werder geupdatet von Mirko.
2: Der frühere Unionsfraktionschef Jens Spahn zieht sich aus dem Haushaltsausschuss des Bundestages zurück. Das berichten mehrere Medien unter Berufung auf ein Schreiben Spahns. Darin heißt es, alles um seine Person sei derzeit so politisiert, dass ein normales Arbeiten nicht möglich sei. Der CDU-Politiker hatte in der vergangenen Woche bei einer wichtigen Sitzung des Haushaltsausschusses gefehlt. Anschließend tauchten Bilder von ihm und seiner Familie auf, die in Sardinien entstanden sind. Mehrere Unionsabgeordnete sollen deswegen den Rauswurf Spahns verlangt haben. Das Pharmaunternehmen BioNTech wird 3 Standorte in Deutschland schließen. Nach Angaben des Unternehmens sind davon rund 1.800 Beschäftigte in Marburg, Tübingen und Idar-Oberstein betroffen. Die monatelange Suche nach Käufern für die Werke sei erfolglos geblieben. BioNTech begründete den Schritt unter anderem mit Überkapazitäten und dem Fokus auf die Krebsmedizin. Die Schließungen seien schrittweise bis Ende 2028 geplant. In Polen sind 9 mutmaßliche Drahtzieher einer Bande von Autodieben festgenommen worden. Nach Angaben des Landeskriminalamts Sachsen sollen sie deutschlandweit hochwertige Autos gestohlen haben. Sie sollen zu jener Tätergruppe gehören, bei deren Verfolgung Anfang 2025 ein Dresdner Polizist ums Leben kam. Er war in Lauchhammer von einem flüchtenden Verdächtigen mit dem Auto überfahren worden. Dieser wurde inzwischen verurteilt.
0: Danke dir, Mirko, für die Infos.
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0: Auf den Straßen in der Sputnikzone um 17.02 Uhr ist noch ein bisschen was los auf der A2 Richtung Hannover zwischen Uerzleben und Helmstedt Zentrum. Da gibt es noch Stau an der Baustelle. In Dessau am Bahnübergang, Hinteres los, da öffnet sich die Schranke außerdem nicht mehr, geht's nicht so richtig durch. Auf der B71 Magdeburger Ring zwischen Fermers-Leber-Weg und der Wiener Straße, da gibt's auch Stau nach einem Unfall. Und in Lodersleben in der Altstädter Straße, da gibt's auch ein bisschen Struggle nach einem Unfall und könnte ein bisschen länger dauern. Ansonsten kann's nur teuer werden, weil hier noch ein paar Blitzer rumstehen. Auf der A38 habt ihr eingesehen, Richtung Göttingen zwischen Leipzig Südost und Leipzig Süd. Auch A38 Richtung Göttingen am Dreieck Südharz und in Stendal in der Tangermünder Straße in beiden Richtungen. Wenn es noch mehr gibt, Staus oder Blitzer, dann wisst ihr Bescheid, hier kurz einfach reinmelden, kostenlos über die 08000 21 4 mal die 0 oder macht es euch noch einfacher und schickt mir einfach eine WhatsApp-Nachricht rum. Übers Wetter müssen wir uns heute wirklich gar keine Platte machen. Also ihr braucht definitiv keinen Regenschirm, keine Kapuze, gar nichts. Es wird schön warm bleiben, heute noch mit 28 Grad jetzt aktuell in Magdeburg an der Petrikirche. 27 Grad in Halle an der Heide und das gleiche in Jena am Paradies. Dazu wirklich Sonne pur und es bleibt auch erstmal die nächsten Tage so. Auch da soll es erstmal nicht regnen.
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0: Also Leute, der Montag ist quasi fast geschafft und er läuft richtig gut. Zumindest den anstrengenderen Part, den habt ihr auf jeden Fall gepackt. Jetzt kommt hier der Spaßige, dreht also schon mal jetzt die Boxen auf, genießt die Playlist und vor allem geht jetzt hier rein mit so einem richtig geilen Sommersong. The Bowser und Magnetic jetzt für euch.
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0: Hi, am Montag. Ich hoffe, ihr seid gut in die Woche gekommen bis jetzt. Damit es noch ein bisschen besser wird, habe ich einen kleinen Filmtipp für euch, wenn ihr vor allem auf so richtig schräge Geschichten steht. Die Story vom talentierten Mr. F.
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0: Ja, das Verrückte ist, die Story ist auch noch real. Zwei Berliner Filmstudenten entdecken dort nämlich auf einmal ihren eigenen Animationsfilm im Netz. Nur, da steht ein anderer Name drunter. Ein amerikanischer Filmemacher gibt den Film nämlich als seinen aus und wird dafür sogar richtig gefeiert. Also machen sich Julius und Moritz auf die Suche nach dem Typen und haben die Kamera im Schlepptau. Ja, und daraus wird eine absolut wilde Spurensuche bis in die USA.
2: Unser Film wurde geklaut. Von einem Amerikaner. Er hat die Credits abgeschnitten, seine eigenen Credits hingepackt und den auf Festivals eingereicht.
3: No. Ja, verrückt. Wirklich verrückt.
4: Er hat einen YouTube-Kanal, zu der Fashion Brand gehört, einen Foley Artist-Kanal, einen E-Sports-Kanal.
5: I would contact the person who did this and say, what's going on here?
0: Ich sag euch, Leute, das Ding ist so spannend. Der talentierte Mr. F, eine MDR-Koproduktion und gerade sogar auch noch für einen internationalen Emmy nominiert. Ende November wissen wir dann, ob es damit geklappt hat. Und ihr könnt den Film jetzt schon mal kostenlos in der ARD-Mediathek streamen. Vielleicht ja was für euren Abend heute zum Monday. Eure Sputnik Homezone ist hier, jetzt mit Coldplay.

0: Leute, ich bin gerade echt ein bisschen neidisch auf alle in Wittenberg, in Brandenburg. Da ist nämlich gerade ein bisschen magisch, zumindest im Bus.
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0: Ja, Tatchen am Montag und Leute, ja, es ist in Wittenberg wirklich ein bisschen verzaubert gerade. Die Haltestellen werden dort nämlich aktuell von einer ziemlich bekannten Stimme angesagt. Udo Schenk, die deutsche Stimme von Lord Voldemort, hat sich in die Öffis reingeschlichen.
2: Harry, unser nächster Halt, Wittenberge, Lenzner Chaussee. Du weißt, wer hier spricht.
0: Oh mein Gott, ich hätte erstmal Todesschiss. Ja, und bis zum 1. November klingt die Busfahrt genau so. Also so ein bisschen nach Hogwarts, nur ohne Zauberstab und fliegende Autos, leider. Ja, und damit soll auch schon mal so ein bisschen Halloween-Feeling aufkommen. Ich fühle das auf jeden Fall. Ein Kommissar meiner irgendwie auch, der checkt jetzt auch erstmal seine E-Mails für Anfragen, damit er vielleicht auch mal so eine Durchsage machen kann.
3: Hallo?
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5: Guten Tag, hier ist der Börder-Org. Ich habe jetzt meine eigene Zauberschule aufgemacht. Ab sofort will ich nur noch Lord Voldemort genannt werden. Mein erster Zaubertrick, ich kann machen, dass Luft riecht.
3: Ah, das stinkt hier wieder.
5: Haha, ja, da guckst du mal, war ein Schleicher.
3: Ekelhaft ist das.
6: Hallöchen, hier ist der Kommissar Meiner. Ich habe hier einen gewissen Harry Petting verhaftet. Der hat hier in der Öffentlichkeit seinen Zauberstab geschwenkt, ja? Wenn er versteht, was ich meine. Aber ich habe ihn jetzt erstmal schön in Zauberhaft genommen, ja? Wie man das so unter Zauberin so sagt, ja. Oh, warte mal. Ich glaube, ich habe gerade einen Hexenschuss abgekriegt. Ich muss mal zurückschießen, ja. Ich muss mal auflegen, ja.
7: Ja? Hallo? Geht's jetzt gleich los?
8: Achtung, Achtung, hier spricht Ihre beliebte Kantine. Heute an Schalter 1 erhalten Sie unser Zaubermenü. Beachten Sie jedoch, dass das Menü weggezaubert wurde. Das heißt, Sie erhalten heute nur leere Teller. Guten Appetit.
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0: Mit der Sputnik Home Zone geht's hier rein in die neue Woche, Leute. Und damit ihr auch beim Autofahren hier gar keinen Stress habt, checken wir da gleich mal die Lage ab. 17.30 Uhr ist auch ein bisschen weniger los. Trotzdem habt ihr noch ein bisschen Stau auf der A2 Richtung Hannover zwischen Irxleben und Helmstedt Zentrum. Gibt's noch Stau an der Baustelle. A38 Richtung Leipzig zwischen Merseburg Süd und Leuna. Da steht noch ein kaputter LKW auf der rechten Spur rum. In Dessau gibt's ein bisschen Struggle am Bahnübergang. Hinteres los. Da öffnet sich die Schranke einfach nicht mehr. Also vielleicht dreht er dann doch lieber nochmal eine Runde extra. Und in Lodersleben in der Altstädter Straße. Da gibt's auch ein bisschen Behinderung nach einem Unfall und könnte ein bisschen länger dauern. Ansonsten kann's nur sein, dass ihr geblitzt werdet. Also macht hier schön entspannt. Einmal auf der A38 Richtung Göttingen zwischen Leipzig Südost und Leipzig Süd. Auch A38 Richtung Göttingen am Dreieck Südharz. In Stendal in der Tangermünder Straße in beiden Richtungen ist auch noch einer. Und wenn ihr irgendwo noch mehr seht, noch mehr Staus oder auch Blitzer, dann ruft ihr hier gerne kostenlos durch. 08021 viermal die 0 oder schickt einfach kurz einen Tipp über WhatsApp rum. Ja, und damit gucken wir nochmal kurz hier aufs Wetter. Da scheint immer noch schön die Sonne, wenig Wolken sind am Start und es regnet auch nicht. Und on top habt ihr richtig geile Temperaturen. 27 Grad in Magdeburg am Hafen, 26 in Halle an der Peisnitz und genauso sieht es gerade in Dessau am Stadtpark aus. Also Sommer ist gefühlt back und es soll sogar die nächsten Tage relativ ähnlich bleiben. Kein Regen und schön viel Sonne.
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0: Ja, und damit welcome in eurer Homezone am Montag. Ey, wir haben gleich so einen hotten Tipp für euren Feierabend im Heimkino. Vor allem, wenn ihr gerade Bock auf was Leichtes, Lustiges habt mit so einem Touch Liebe oder auch deepen Freundschaften. Auf Prime gibt es nämlich ganz neu die theoretische Unwahrscheinlichkeit von Liebe, sogar mit Starbesetzung. Und wir checken den Film gleich nach drei Songs mal ganz genau ab.
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0: Leute, gerade jetzt für den Herbst brauchen wir eine Sache unbedingt. Richtig gute Filme. Und in meiner Welt sind da Liebesfilme auf der Eins. Da kriegen wir jetzt richtig süßen Nachschub fürs Heimkino.
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0: Die theoretische Unwahrscheinlichkeit von Liebe ist neu auf Prime Video gestartet von Ellie Hazelwood. Theresa, unsere Film- und Serienqueen, du sagst ja, bester Film ever, ne? Und das, obwohl es um Fake-Dating geht, also da wird so eine Beziehung vorgetäuscht, um jemand anderen eifersüchtig zu machen, ja?
2: Genau, es ist eigentlich eine Trope, die ich gar nicht so mag. Mhm. Olive ist Biologiestudentin bzw. Doktorandin, die auf einen Typen steht, der aber in ihre beste Freundin verliebt ist. Die beste Freundin findet den auch gut, will den aber nicht daten, weil sie eben ihre Freundin nicht verletzen will. Weil Olive aber will, dass die beiden zusammenkommen, tut sie so, als hätte sie auch eine Beziehung. Und zwar mit dem gefürchteten Professor, den alle Dr. Evil nennen. Und der geht auf diesen Deal ein.
3: Ich akzeptiere Ihren Vorschlag, Ihrer Freundin ein Liebesverhältnis vorzutäuschen.
4: Klingt ein bisschen schrecklich, wenn man es so ausdrückt.
3: Stanford hat mir demnächst die Mittel kürzen. Offenbar ist Ihnen die Fluchtgefahr bei mir zu hoch. Eine ernsthafte Beziehung könnte Ihre Haltung verändern.
4: Also quasi Fake-Dating? Entschuldigung.
0: Boah, das klingt auf jeden Fall nach einer wilden Storyline. Wie das aber auch manchmal halt bei Liebesfilmen ist, ne? Aber du sagst, die Empfehlung geht trotzdem raus, ne?
2: Ja, also die Handlung ist wirklich ein bisschen Panne, aber glaub mir, der Film, er macht so Spaß. Du wirst ihn lieben, denke ich. Lilly Reinhardt liebe ich ja sowieso seit Riverdale und die ist unfassbar cute und auch wirklich gut. Also die hat ein unfassbar gutes komödiantisches Timing. Der Prof ist der totale Arsch, aber es ist so witzig, wie die halt so tun, als wären die ein Paar, weil das so awkward ist. Die Romanze, die sich zwischen den beiden natürlich entwickelt, ist dann aber auch sehr prickelnd und trotzdem geht es auch um Freundschaft, um Sisterhood, weil sie das ja eigentlich alles für ihre beste Freundin macht.
0: Ach, schön.
2: Ich hatte Tränen in den Augen, ich hatte Herzchenaugen. Hot ist der Film auch, aber vor allem so witzig, dass ich wirklich nur am Lachen war. Und ich habe den Film parallel mit einer Freundin geguckt. Wir haben uns die ganze Zeit geschrieben und der Chat besteht wirklich so aus Zitaten, aus Lach-Emojis und aus Feuer-Emojis. Also es ist wirklich so ein Film, den ich definitiv öfter gucken werde. Er ist einfach so cute.
0: Boah, da hast du mich jetzt aber auch mit gecatcht. Vor allem, dass es auch um Freundschaften geht. Das finde ich auch sehr, sehr schön. Also danke erstmal, Theresa. Und Leute,
2: gerne.
0: Die theoretische Unwahrscheinlichkeit von Liebe gibt's ab sofort auf Prime Video. Vielleicht ja auch was für euer Abendprogramm auf dem Sofa. Hier ist die Sputnik Home Zone.
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Hello am Montagnachmittag in der Sputnik Homezone. Jetzt mit einer Frau, die gefühlt immer mehr zu sich selber findet. Ich finde es richtig toll mit anzusehen. Miley Cyrus, beziehungsweise will ja jetzt nur noch Miley genannt werden, zeigt sich gerade, finde ich, einfach so, wie sie ist. Versucht auch nicht immer jedem zu gefallen. Und es strahlt sie auch richtig krass aus mit ihrem neuen Album. Also Leute, ich finde, wir können uns mal ein Beispiel an der guten Miley nehmen. Wir müssen und werden ja auch sowieso nicht jedem immer gefallen. Dafür machen wir aber einfach das, was für uns das Richtige ist, was sich für uns gut anfühlt. Also Leute, lasst das mal unser Motto für den Montag sein. Und Miley kriegt

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0: Dua Lipa mit Kiss and Make-up hier in der Sputnik Home Zone. Wir haben 17.59 Uhr und gucken gleich mal kurz rüber zu den News.
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0: Und Matthias hat alle Infos für euch.
2: Der Automobilzulieferer Bohai wird sein Stammwerk in Harzgerode Ende Januar schließen. Die rund 550 Beschäftigten wurden am Nachmittag vom Insolvenzverwalter informiert, dass es keinen Investor gibt. In den kommenden Monaten werde die Produktion heruntergefahren. Mit Gewerkschaft und Betriebsrat soll nun über einen Sozialplan verhandelt werden. Die Bohai Automotive GmbH stellt Gussteile für die Autoindustrie her und ist stark von VW abhängig. Bereits im April hatte das Unternehmen Insolvenz angemeldet. Die Löhne im Einzelhandel in Thüringen, Sachsen und Sachsen-Anhalt steigen in zwei Schritten. Nach Angaben des Handelsverbands Mitteldeutschland erhöhen sich die tariflichen Entgelte zum 1. September um 3%. Eine weitere Erhöhung um 2% ist für Juni kommenden Jahres vereinbart. Darauf haben sich die Arbeitgeber und Gewerkschaft in der dritten Tarifrunde geeinigt. Von dem Abschluss profitieren rund 230.000 Beschäftigte im Einzelhandel. 53 Jugendliche aus 10 Bundesländern sind als Anne-Frank-Botschafter ausgezeichnet worden. Nach Angaben des Anne-Frank-Zentrums wurden sie für ihren Einsatz für Demokratie und die Erinnerung an die Verbrechen der NS-Zeit geehrt. Die jungen Menschen engagierten sich gegen Antisemitismus, Rassismus und andere Formen der Diskriminierung. Die Auszeichnungen wurden in Berlin überreicht. Anne Frank ist eines der bekanntesten Opfer des Holocaust.
0: Danke dir, Matthias, fürs Update.
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0: So, dann schauen wir gleich noch hier in den Feierabendverkehr rein. Da gibt es nämlich gerade was Neues. Jetzt um 18.01 Uhr auf der A2 Richtung Hannover. Zwischen Wollin und Thesen gibt es ordentlich Stau nach einem Unfall. Kann tatsächlich bis zu 2 Stunden länger dauern. Also macht hier echt vorsichtig und vor allem habt ganz viel Geduld. A2 Richtung Hannover zwischen Irxleben und Helmstedt Zentrum. Auch hier gibt es noch Stau an der Baustelle. A38 Richtung Leipzig zwischen Merseburg Süd und Leuna. Da steht noch ein kaputter LKW auf der rechten Spur. Und in Dessau am Bahnübergang. Hinteres los, habt ihr ein bisschen Struggle, weil die Schranke sich nicht mehr öffnet. Also am besten hier doch nochmal einen kleinen Kreis drumherum drehen, damit er da nicht allzu lange rumsteht. Und ansonsten stehen noch ein paar aktuelle Blitzer hier auf der A38 Richtung Göttingen zwischen Leipzig Südost und Leipzig Süd habt ihr eingesehen. Auch A38 Richtung Göttingen am Dreieck Südharz und in Stendal in der Tangermünder Straße in beiden Richtungen. Wenn es noch mehr gibt, ruft ihr hier gerne kostenlos durch 08021 4x0 oder auch einfach eine WhatsApp rumschicken. Also ganz ehrlich, Wetter ist heute einfach nur ein Knaller. Es ist mega warm, jetzt gerade schon mit 27 Grad in Magdeburg an der Hochschule, 26 Grad Halle an der Peisnitz und das gleiche in Zwickau am Johannesbad. Ja, dazu habt ihr nicht mal über viele Wolken oder irgendwie Regen, einfach nur Sonne. Also Leute, genießt noch diesen sonnigen, schönen Montagabend und ich sag erstmal bis morgen.

Kennt ihr das, wenn man so richtig locked in ist, komplett auf etwas fokussiert und jeder Gedanke ist darauf gerichtet? Darum geht es im neuen Song Zone von DJ und Producer MK und Sängerin Poppy Bascomb. Das Ganze könnte aber auch die Beschreibung der Karriere von MK sein, denn seit über 30 Jahren macht der Typ nichts anderes als Dance-Tracks und Remixes rauszuhauen, bis er dann letztes Jahr endlich seinen ersten Nummer 1-Hit Dior hatte, also zumindest in Großbritannien. Vielleicht ist da auch Poppy Bascomb aus London auf ihn aufmerksam geworden. Ihre Stimme kennt ihr vielleicht vom Sonny Fodera-Song Think About Us. Naja, irgendwie haben MK und Poppy ja am Ende zusammengefunden und deswegen hören wir jetzt auch ihren gemeinsamen Song Zone bei Sputnik Dein Abend.

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Wenn Mitglieder von Girl- und Boygroup sich an einer Solokarriere versuchen, gibt es gefühlt nur zwei Möglichkeiten. Super Erfolge wie Harry Styles oder Beyoncé und die Flops wie... Naja, an die erinnert man sich eben nicht mehr. Aber Rosé von der K-Pop-Band Blackpink gehört definitiv zu den Ersteren. Ihr Song Aparté zusammen mit Bruno Mars war einer der größten Hits letztes Jahr. Und auch für 2026 hat Rosé wieder einen vielversprechenden Song auf Lager. New Trick. Mit der neuen Single hat sie auch direkt einen guten Start hingelegt, denn New Trick ist auch der Soundtrack zur aktuellen iPhone-Werbung. Aber noch viel wichtiger, bei uns ist er hier in der Playlist. Deswegen spiele ich euch jetzt New Trick von Rosé bei Sputnik Dein Abend.

0: Das ging schnell. Eigentlich wollten die Ostbox-Schlampen nur einen kurzen Teaser für ihren kommenden Song 3AM droppen. Und was danach passiert ist, ist so crazy, dass es euch Markus von OBS am besten selbst erzählt.
1: Bei der Nummer war es halt so, dass die Leute da richtig drauf angesprungen sind und halt übelst gehypt waren und gesagt haben, hey, wann kommt denn der Song raus und der ist übelst cool. Und dann ist aber das auch relativ schnell umgeschlagen und einige Leute haben dann schon geschrieben, hey, der muss jetzt endlich rauskommen, sonst machen wir eine eigene Version raus. Und so war es dann tatsächlich. Vor 10 Tagen ist so eine KI-Version davon offiziell online gegangen, also auf YouTube und auf Spotify. Und daraufhin haben wir jetzt einfach letzten Freitag bzw. Donnerstagnacht, also wir haben Donnerstag am Tag den offiziellen Song fertig gemacht und haben ihn dann wirklich in der Nacht noch über unseren Vertrieb hochgeladen.
0: Tja, so schnell nimmt den Ostblock-Schlampen niemand ihr Songbaby weg. Auch wenn sie sich da irgendwie so ein kleines bisschen auch haben erpressen lassen, ne? Naja, bei uns gibt's jetzt hier auf jeden Fall das einzig wahre Original. 3AM von den OBS hier bei Sputnik, dein Abend. 3AM.

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3: In Sachsen-Anhalt stellen zwei Automobilzulieferer ihre Produktion ein. Das Unternehmen Bohai Automotive teilte mit, dass der Stammsitz in Harzgerode bis Ende Januar geschlossen werde. Die 550 Beschäftigten verlieren ihren Job. In den vergangenen Monaten war eine Investorensuche erfolglos geblieben. Bohai stellt Teile für die Autoindustrie her. Der größte Auftraggeber ist VW. Mit dem Aus erfolgt auch der Betriebsstopp bei Schlote in Wernigerode, wo 150 Arbeitsplätze wegfallen. Ein technischer Defekt sorgt für erhebliche Einschränkungen im Bahnverkehr zwischen Görlitz und Bischofswerda. Grund ist laut Bahn eine Signalstörung, deren Ursache bislang noch nicht geklärt werden konnte. Aktuell verkehren auf dem betroffenen Streckenabschnitt keine Züge. Wie lange die Strecke noch gestört ist, ist unklar. Fahrgäste müssen deshalb mit Zugausfällen und Verspätungen rechnen und sollten sich vor Reiseantritt über die aktuelle Verkehrslage informieren. Die Löhne im Einzelhandel in Thüringen, Sachsen und Sachsen-Anhalt steigen in zwei Schritten. Nach Angaben des Handelsverbandes Mitteldeutschland erhöhen sich die tariflichen Entgelte zum 1. September um 3%. Eine weitere Erhöhung um 2% ist für Juni kommenden Jahres vereinbart. Darauf haben sich Arbeitgeber und Gewerkschaft in der dritten Tarifrunde geeinigt. Von dem Abschluss profitieren rund 230.000 Beschäftigte im Einzelhandel.
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0: Kontra K's Song Adrenalin von 2014 ist definitiv eine seiner bekanntesten Nummern bis heute.
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0: Und jetzt kriegt der Song 12 Jahre später einen Nachfolger, der einfach nur Adrenalin 2.0 heißt. Auch wenn der Sound ein Stück moderner ist, bleibt der Spirit der gleiche. Durchhalten, stark bleiben, sich nicht unterkriegen lassen. 2026 packt er auf seine Gym-Weisheiten aber noch eine gute Portion Nostalgie obendrauf. Kontra K mit Adrenalin 2.0 hier bei Sputnik dein Abend.

Noch einmal Sommerstimmung bitte. Bevor wir final auf den Herbst zusteuern, lassen es Timmy Trumpet und alle Farben nochmal Festival-Vibes regnen. Und dafür haben sie alle Register gezogen. Ihr gemeinsamer Song Chase the Feeling klingt zum einen total nach Mainstage, aber auch die Message des Songs passt zur Party-Mood. Den Moment genießen und ganz im Hier und Jetzt sein. Ein Blick in die Zukunft ist aber auch nicht schlecht, denn 2027 wird Timmy Trumpet auch beim schönsten Festival der Welt auftreten. Klar, ich rede vom Sputnik Spring Break Festival. Also könnt ihr den Song jetzt auch als kleinen Teaser auf seinen Auftritt nächstes Jahr betrachten. Chase the Feeling von Timmy Trumpet und alle Farben hört ihr hier bei Sputnik Dein Abend.

Hip-Hop und Soul sind eigentlich ein eingespieltes Genre-Team. Trotzdem hört man die Kombi eher selten. Sängerin Joy Crooks und Rapper Denzel Curry bringen mit ihrem Song Painkiller aber einen richtigen Nostalgie-Flash ins Radio, bei dem Groove und Flow Hand in Hand gehen. Im Song singt Joy von einer toxischen Beziehung und führt quasi ein Gespräch mit ihrem Vergangenheits-Ich, in dem sie versucht zu verstehen, warum sie sich überhaupt auf so einen Vollidioten eingelassen hat. Painkiller von Joy Crooks und Denzel Curry jetzt hier bei Sputnik Dein Abend.

0: Vor einem Jahr noch stand Dominik Hartz auf der New Music Hotlist. Seitdem hat sich aber viel getan. Schon bald steht sein zweites Album an, Verstrickt. Aber nicht nur das, auf Solotour geht er auch noch. Mit der ist er am 14. November auch in Leipzig zu sehen. Einen Vorgeschmack gibt es jetzt aber schon, nämlich seinen neuen Track Atme aus. Darin geht es darum, dass man sich die schönen Zeiten im Leben nicht dadurch ruinieren soll, nur auf die nächste Katastrophe zu warten. Denn Ups und Downs gibt's immer, darauf hat man eh keinen Einfluss. Atme aus von Dominik Hartz hier bei Sputnik, dein Abend.
1: Ich glaub, ich hab es jetzt gecheckt.

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4: In Sachsen-Anhalt stellen zwei Automobilzulieferer ihre Produktion ein. Das Unternehmen Bohai Automotive teilte mit, dass der Stammsitz in Harzgerode bis Ende Januar geschlossen werde. Die 550 Beschäftigten verlieren ihren Job. In den vergangenen Monaten war eine Investorensuche erfolglos geblieben. Bohai stellt Teile für die Autoindustrie her. Der größte Auftraggeber ist VW. Mit dem Aus erfolgt auch der Betriebsstopp bei Schlote in Wernigerode, wo 150 Arbeitsplätze wegfallen. Ein technischer Defekt sorgt für erhebliche Einschränkungen im Bahnverkehr zwischen Görlitz und Bischofswerda. Grund ist laut Bahn eine Signalstörung, deren Ursache bislang noch nicht geklärt werden konnte. Aktuell verkehren auf dem betroffenen Streckenabschnitt keine Züge. Wie lange die Strecke noch gestört ist, ist unklar. Fahrgäste müssen deshalb mit Zugausfällen und Verspätungen rechnen und sollten sich vor Reiseantritt über die aktuelle Verkehrslage informieren. Die Löhne im Einzelhandel in Thüringen, Sachsen und Sachsen-Anhalt steigen in zwei Schritten. Nach Angaben des Handelsverbands Mitteldeutschland erhöhen sich die tariflichen Entgelte zum 1. September um 3%. Eine weitere Erhöhung um 2% ist für Juni kommenden Jahres vereinbart. Darauf haben sich Arbeitgeber und Gewerkschaft in der dritten Tarifrunde geeinigt. Von dem Abschluss profitieren rund 230.000 Beschäftigte im Einzelhandel.
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1: Ganz genau, es ist Samstag, 19 Uhr und ihr wisst, was das heißt. Wir hören diese Stunde nur neue Musik, die gestern niegelnagelneu rausgekommen ist. Und ich würde sagen, wir starten gleich richtig stark rein, nämlich mit Taylor Swift. Sie hat nämlich ihr Album The Life of a Showgirl, The Encore, veröffentlicht, also die Deluxe-Version ihres letzten Albums. Und auf dieser Platte sind 4 neue Tracks drauf, unter anderem die Single Patient Zero, die sie bereits am Dienstag über Insta angekündigt hatte. Da hat sie dann übrigens auch ausgeplaudert, dass es die 4 Tracks nur gibt, weil sie einen Trip durch Schweden gemacht hat, einfach weil sie so super selig war, wie erfolgreich Life of a Showgirl für sie war. Ich würde mal sagen, wir hören jetzt gleich mal rein, ehe ich noch mehr labere. Patient Zero von Taylor Swift hier bei Sputnik.
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0: Taylor Swift, Patient Zero habt ihr gehört bei Sputnik.
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0: Genau, ihr seid beim First Play gelandet. Wir hören jetzt nur die neuesten Nummern und eine richtig geile neue Nummer gibt's jetzt von Nico Santos. Bisschen sommerlich, aber ist ja mit allen Augen zugedrückt auch noch Sommer. Entstanden ist der Song auf Mallorca und ich würde sagen, so klingt er auch. Warmer Groove, Live-Instrumente, Funk und Pop. Der Track heißt Classic und wir hören jetzt mal rein.

0: Musik.
1: Genau, und die kommt jetzt von Fajan. Der hat mit seinem neuen Track schon wieder einen Lebensrat für uns. Nämlich, hör auf das, was sich gerade gut anfühlt. Ja, leichter gesagt als getan, aber vielleicht hilft uns ja auch der Track. Der heißt Kopf aus, Herz auf. Und ich sag euch eins, wenn wir jetzt zusammen den Track hören, und dann tun wir das jetzt einfach alle zusammen. Wir werden jetzt nicht mehr grübeln, keine Pläne schmieden, wir chillen und folgen einfach ganz unserem Gefühl. Fajan und Dalton, Kopf aus, Herz auf, hier bei Sputnik.
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0: 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Fajan und Dalton, habt ihr gehört? Kopf aus, Herz auf.
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0: Sophie Tucker, die sind echt der Hammer. Also wenn ihr die mal live sehen könnt, geht da safe hin. Große Empfehlung. Das ist ein Elektro-Duo aus New York. Allerdings klingen sie auf ihrem neuen Track gar nicht mehr so elektronisch. Dafür verantwortlich sind wahrscheinlich One Republic. Die machen das Ganze so ein bisschen gitarrenpoppiger. Tsunami heißt der gemeinsame Track und den geben wir uns jetzt mal.
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Tsunami habt ihr gehört von One Republic und Sophie Tucker. Sputnik First Play. Für den nächsten Track haben sich Major Lazer und David Guetta zusammengetan. Dabei herausgekommen ist natürlich, wie sollte es auch anders sein, so ein richtig clubtaugliches Ding. Hier ist Rotate with America Foster, Chili Bang and Beam im David Guetta Remix.

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1: Naked sind ein Producer- und Künstlerduo aus Schweden. Ihr neuer Track Some Kind of High fängt dieses intense Gefühl, ein verliebt zu sein. Und natürlich gibt's von Naked auch noch ihren Feel-Good-Pop-Sound on top. Über den Song sagen die Künstler, es hat sowas unglaublich süchtig Machendes, sich in jemanden zu verlieben. Check ich ja voll. Da wollen wir uns doch jetzt direkt mal reinführen. Hier sind Naked, Portugal and the Man, Some Kind of High.
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0: Take It, Portugal the Man, Some Kind of High war das bei Sputnik.
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0: Bisher unveröffentlichter Star von Shawn Mendes, der einfach schon 10 Jahre auf dem Buckel hat. Ja, den gibt es jetzt. Denn sein zweites Album, Illuminate, hat 10-jähriges Jubiläum und deswegen hat Shawn die Demo Cold in California rausgehauen. Ja, spiele ich euch jetzt mal.
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0: allererstes Mal Festival und einfach gleich Mainstage. Die hat Kati K. dieses Jahr auf dem Sputnik Spring Break Festival abgerissen. Ihre neue Nummer heißt Glashaus und ich würde sagen, die ziehen wir uns jetzt mal rein.
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0: First Play. 5 Jahre nach ihrem letzten Album melden sich die Schotten Churches mit Roses zurück, dem ersten Song ihres 5. Albums zum Auftakt einer völlig neuen Ära. Lauren bezeichnet ihn als das erste Lied des Album-Musicals. Klingt auf jeden Fall interessant und verbindet dabei den unverwechselbaren emotionalen Synth-Pop der Band mit sehr eindringlichen Reflexionen über das Frausein und das moderne Großbritannien. Churches mit Roses gibt's jetzt für euch.
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1: Die kommt jetzt von Glockenbach und Callum Scott. Die veröffentlichen nämlich eine gemeinsame Single, heißt Collide. Und wie der Name schon sagt, hier wird kollidiert. Und zwar mit anderen Menschen. Es geht um Ankommen, Abschied, Nähe und Distanz. Collide für euch bei Sputnik.
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0: Light von Glockenbach und Callum Scott habt ihr gehört.
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0: Die Jungs aus Berlin lieben Raves. Deswegen haben Oswald auch die Oswald Raves ins Leben gerufen. Und jetzt haben sie auch noch ihr Debütalbum am Start. Das heißt, wir waren hier. Eine neue Nummer daraus ist Löst mich auf und die gibt's jetzt für euch.
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Das ist echt die most iconic Collab, die ich mir vorstellen könnte. Madonna und Charlie XCX. Also der Gossip, der war ja auch definitiv da. Also man wusste schon, dass irgendwas kommen wird. Denn die beiden, die tauchten zum Beispiel gemeinsam auf einer Fashion Show auf und streuten hier und da schon so ein paar Hinweise. Deswegen in Social Media, es ist hochgekocht. Rausgekommen ist der Track Dansteria After Hours, gibt's jetzt für euch im First Play.

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1: Neue Musik ziehen wir uns jetzt rein von Barbara Blakes. Head Over Heels ist ein Indie-Pop-Song darüber, wie Zweifel verschwinden und man sich so Hals über Kopf ins Unbekannte stürzt. Hören wir uns jetzt an.

0: Baba Blacks Head Over Heels habt ihr gehört. Sputnik First Play. Manche Bands lösen sich auf, sobald es schwer wird. Jakob und Matti Bruckner haben das Gegenteil getan. Seit 8 Jahren machen die beiden Brüder gemeinsam Musik und haben sich in dieser Zeit ein paar Millionen Mal in Frage gestellt und sich jedes Mal wieder füreinander entschieden. Ihr drittes Album heißt deswegen genauso, wie es gemeint ist. Zusammenbleiben, den gleichnamigen Song gibt's jetzt für euch.
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Gracie Abrams, Mess It Up war das. Sputnik First Play. Wem jetzt schön manchmal zu schnulzig ist, aber Britrock-Bands wie die Wombats oder die Arctic Monkeys dann doch zu schrammelig, für den ist Mackenzie McKay eventuell genau das Richtige. Sein Sound ist so ein sehr fresher Pop-Rap-Rock-Mix, so aus Post Malone, Ed Sheeran und Dominic Fike. Ich denke, ich habe euch jetzt neugierig gemacht. Neuester Track ist Nice to Know You, gibt's jetzt für euch.

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2: Ladies and Gentlemen, mein Name ist Simon. Bei Deutschrap Ideal werfen wir diese Woche das Spotlight auf den Newcomer Fick das Geld. Er hat mir erzählt, warum er schon mit 14 Jahren angefangen hat zu releasen, wie er sich das erste Mal in Hip-Hop verliebt hat und warum das Aufsplitten in viele kleine Bubbles und Subgenres Vor-, aber auch Nachteile hat. Für alle, die dich kennen und alle, die dich nicht kennen, wir fangen erstmal ganz entspannt an. Wer bist du und wofür stehst du als Künstler?
7: Ich bin Fick das Geld und ich stehe dafür, dass man nur das machen sollte, was man selber will und nicht, was andere von einem wollen und das, was man selber cool findet. Weil nur das, was du selber cool findest, das zählt. Was andere cool finden, muss für einen selber keine Rolle spielen.
2: Okay, und wie hat für dich alles angefangen? Also was war für dich der erste Step zur Musik?
7: Mein erster Step zur Musik war, als ich 3 oder 4 war, habe ich ein Schlagzeug geschenkt bekommen. So, das hatte noch nicht so viel mit Rap zu tun, aber so, da habe ich auf jeden Fall angefangen, selber Musik zu machen. Dann bin ich später in die Musikschule gekommen, also musste dann auch Noten spielen und ab dem Punkt hat mir das dann auch keinen Spaß mehr gemacht. Also ab dem Punkt habe ich dann aufgehört, Schlagzeug zu spielen, weil dieses Vorgeschriebene mir das alles so kaputt gemacht hat und den ganzen Spaß weggenommen hat daran leider. Dann habe ich angefangen zu rappen, weil das so das, wo einem keiner vorschreiben kann, wirklich was man machen soll, weil da kann man sich wirklich kreativ selber ausleben und da gibt es jetzt auch keine Schule dafür, die einem sagt, ja okay, nach den Noten musst du das machen, nach denen musst du das machen, so. Da macht man einfach, worauf man Bock hat und das ist für mich ja einfach das Wichtigste in so einem kreativen Prozess.
2: Jetzt braucht es natürlich noch ein bisschen mehr als das, um dran zu bleiben. Du hast sogar schon vor ein paar Jahren Mucke angefangen, aber bist selbst ja noch relativ jung. Was hat dich dazu inspiriert zu sagen, okay, ich mach das jetzt?
7: Also mich hat inspiriert, dass in Amerika immer mehr junge Leute angefangen haben, Musik zu machen. So. Ich war damals ja 14 oder 13. Ich glaube 13, als ich angefangen habe zu rappen und 14, als ich angefangen habe zu releasen. Und in Amerika war da halt auch so eine Underground-Rap-Wave, die so voll groß geworden ist. Und ich habe mir so das immer angeguckt und habe auch die Musik natürlich auch selber gehört und dachte mir dann so, ja, also wenn es bei dem funktioniert, dann könnte das vielleicht hier auch funktionieren. Also hat ja relativ gut geklappt. Also es hat auf jeden Fall nicht geklappt. 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
2: Was geht ab? Hier ist Simon. Wir sind zurück im Talk mit Fick das Geld. Im Internet wird in deiner Artist-Beschreibung deine Musik als experimenteller Stil in Form von Supertrap beschrieben. Wie würdest du es beschreiben?
3: Also Supertrap würde ich jetzt nicht sagen. Das ist so ein anderes Genre, was ich früher auch ein bisschen gemacht habe, aber das ist ja mehr mit so harten 808s und harten Drums und hoher BPM und so. Das, was ich mittlerweile mache, hat damit nicht mehr so viel zu tun. Aber ich weiß auch gar nicht, wie ich mein Genre jetzt nennen würde. Aber ich glaube genau, das ist auch, was ich gut finde, so. Dass ich das gar nicht, ich will nichts machen, was man benennen kann, weil sobald man was wirklich sehr gut einordnen kann, ist es für mich nicht mehr so unique. Es ist natürlich nicht das Ziel, der Einzige zu sein, der irgendwas macht, so was so in der Art klingt. Weil nur weil was einzigartig ist, heißt es nicht, dass es gut ist. Es muss natürlich auch hörbar sein. Aber Supertrap würde ich das auf jeden Fall nicht nennen. Ich würde sagen, das ist irgendwas gemischt von allem. Also neuer Underground gemischt mit alten Elementen aus den 2000ern, 2010ern mit vielen Synth und so. Also nee, ich kann es selber nicht mal richtig definieren, aber Supertrap würde ich das auf jeden Fall nicht nennen.
2: Okay, am Ende ist es ja auch sekundär, wie man es nennt. Was würdest du als deine größten musikalischen Einflüsse beschreiben?
3: Ich höre vieles, ich höre alles durchmischt. Ich höre Leute, die haben 100 Hörer, ich höre Leute, die haben 1000 Hörer, ich höre Leute, die haben 1 Million, ich höre Leute, die haben 10 Millionen, so. Und aus ganz, ganz verschiedenen Ecken und Richtungen. Also ich habe früher viel Rock gehört, so vor allem bin ich damit aufgewachsen, so mit Rammstein und so. Oder so alten Hip-Hop habe ich auch viel gehört, oder Materia oder alles. Aber ich würde sagen, dass es einfach so eine Kombination aus allem ist und vor allem, dass ich mittlerweile auch viele Leute einfach kenne, die Musik machen. Und ich lasse mich am meisten, würde ich sagen, gar nicht von irgendwelchen anderen Musikern beeinflussen oder, sage ich mal, so influencen, sondern eher von den Produzenten, mit denen ich zusammenarbeite, zum Beispiel ein Azuna. Der hat richtig meinen Horizont erweitert, was so Musik angeht, was, wenn ich selber mache, wie ich es mache. Ich war in Wien, ich habe ihn gesehen, wie er gearbeitet hat. Er war in Berlin, wir haben zusammen gearbeitet. Wenn ich ihm so zugucke, wie er diese ganzen Sachen einspielt und so, für ihn sieht das so einfach aus. Und am Ende kommt dann so ein Produkt raus, was sich so, das hört sich einfach fertig an. So, und genau das gleiche hatte ich früher auch mit anderen Produzenten, zum Beispiel so ein Johnny Wood Beats, so, kenne gar nicht so viele vom Namen her oder so, aber der hat auf jeden Fall so ganz, ganz viele Sachen gemacht, die bei ganz großen Künstlern mitgewirkt haben, so, der macht immer so Drums, die, keine Ahnung, bei einer Tyler zum Beispiel verwendet wurden. Und ich finde sowas immer am interessantesten. So. Also ich gucke mir das meiste, würde ich sagen, den meisten Influence habe ich wirklich abbekommen von irgendwelchen Producern, mit denen ich gearbeitet habe, weil ich mich da mehr auf deren Sound einlasse, als dass ich denen sage, was sie machen sollen. So. Weil wenn ein Producer, finde ich, was Eigenes macht und gar nicht vorgeschrieben bekommt vom Künstler, ey, mach mal das so und mach mal das so, sondern der einfach selber sich austobt, sage ich mal, da im Studio oder keine Ahnung wo, auch zu Hause, dann kommt, finde ich, immer so das beste Produkt raus für den Künstler, weil der Producer dann was macht, worauf er den Künstler hören kann und nicht der Künstler was machen lässt, worauf er sich selber hören kann. Weil das führt am Ende, finde ich, immer zu nichts.

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5: 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Wir springen mitten rein in den Talk mit Fick das Geld, ein Artist, auf dem wir Spotlight geben. Welcher deiner eigenen Songs bedeutet dir besonders viel und warum?
6: Ich glaube, es gibt jetzt keinen wirklichen Song, so keinen einzigen Song von mir, wo ich sagen würde, okay, der bedeutet mir jetzt richtig viel oder der bedeutet mir gar nicht so. Ich glaube, die bedeuten mir alle relativ gleich viel. Aber ich würde sagen, das ist bei mir nicht songabhängig, sondern eher projektabhängig. Also ich sage nicht, der Song bedeutet mir viel, sondern das Projekt bedeutet mir viel. Zum Beispiel letztes Jahr habe ich Unchained rausgebracht. Und ich glaube, das bedeutet mir viel, weil bevor ich dieses Projekt gemacht habe, wusste ich so gar nicht, wohin mit mir. Da war ich irgendwie so, ah, was soll ich jetzt machen? Was ist cool? Was ist so? Ich habe zu viel darauf geachtet, was andere cool finden. Und dann in dem Projekt war es wirklich so das erste Projekt, würde ich sagen, wo ich wirklich so komplett einen eigenen Sound hatte. Natürlich nicht mein fertigen Sound oder irgendwas, was ansatzweise das Beste war, was es hätte sein können. Aber es war so der erste Schritt dahin, dass ich gesagt habe, okay, so die Leute feiern das und die Leute feiern das, weil ich das gemacht habe und nicht, weil ich versucht habe, was wie andere zu machen, die auch gefeiert werden. So. Und deswegen glaube ich, dass das Projekt mir so am meisten bedeutet, weil es mir so meine Augen nochmal geöffnet hat, so dass man wirklich das machen sollte, was man am meisten selber feiert, weil im Endeffekt waren die Sachen da drauf auch die Sachen, wo ich zu 100% dahinter stehen konnte. Und die Leute haben es auch zu 100%, also Leute, die meine Musik natürlich feiern, die haben es auch zu 100% dann so gefühlt, glaube ich, wie ich es auch gefühlt habe. Also es war nicht so ein hingerotztes Tape und oder Album und ich meinte so, ja, hört euch mal ein bisschen coole Musik an, sondern es war wirklich so, ich war im Studio und ich hatte einfach Spaß daran, das zu machen und ich war nicht im Studio, um Musik zu machen, sondern einfach, ich habe es nicht als Hobby, nicht als Beruf gesehen, dort dieses Musikding, sondern einfach wirklich so, ja, okay, ich mache jetzt das, worauf ich Bock habe, das ist mein Hobby und das bockt, ich mache es nicht für die Leute, ich mache es für mich und die Leute haben es halt gefeiert und deswegen war es nochmal geiler.
5: Rap ist ja Teil einer Kultur, die weit größer ist. Wann hast du dich in Hip-Hop verliebt?
6: In Hip-Hop verliebt habe ich mich eigentlich, denke ich mal so, als ich es das erste Mal gehört habe, also hat mich schon immer fasziniert, dieses ganze Ding vom Aussehen, von allem eigentlich, vom Sound, Aussehen, Beats, den Vocals, alles.

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2: 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Welcome back. Ich spreche schon die ganze Zeit mit Fick das Geld und genau da steigen wir jetzt wieder ein. Ein Artist, auf den wir diese Woche Spotlight geben. Wenn wir jetzt weg von musikalischen Einflüssen gehen, wer oder was inspiriert oder motiviert dich?
3: Ich glaube, am meisten inspirieren und motivieren mich die Leute um mich rum, einfach mein ganzes Umfeld, meine Freunde, meine Familie und so. Ist jetzt nicht so, dass ich sage, ich komme aus einer Gegend und ich muss da alle rausholen oder so. Aber es ist einfach eine Motivation schon für mich zu sehen, wenn ich mit den Leuten bin, wenn ich die Leute irgendwohin mitnehmen kann, wenn ich mit den Leuten Sachen unternehmen kann, mit denen, die ich ohne Musik niemals hätte machen können. Zum Beispiel, wenn ich auf irgendwelche Events gehe oder ich gehe ins Studio mit denen oder ich mache das. Ich nehme die mit zum Videodreh, ich nehme die überall hin mit, wo ich kann. So meine Kollegen vor allem, das ist natürlich das Wichtigste für mich. Und genauso wichtig ist natürlich auch, wenn ich nach Hause kommen kann zu meinen Eltern oder wenn ich mit irgendjemand aus meiner Familie rede und dann sagen kann, ja, bei mir ist das und das passiert, das ist für mich richtig geil, dass es passiert ist. So, ich bin heute im Radio, das ist voll geil. So eine Sachen motivieren mich am meisten und inspirieren, weiß ich nicht. Ich habe keine wirklich, so mich inspiriert nicht wirklich was zu 100%. Ich bin, glaube ich, eigentlich 100% motiviert und inspiriert natürlich auch von Sachen, aber das sind immer so unterschwellige Inspirationen, die ich gar nicht so benennen kann.
2: Jetzt hast du, wie gesagt, einen recht jungen Blick auf die aktuelle Szene. Wie siehst du speziell auch die Rap-Szene gerade? Was läuft gut und was vielleicht nicht?
3: Ich sehe diese Rap-Szene und Musikszene hier in Deutschland, vor allem in diesem Underground, sehe ich momentan eigentlich an einem relativ hohen Punkt. Vor allem fand ich Anfang des Jahres war diese ganze Bubble so an einem Punkt, wo die noch nie wirklich war in Deutschland. Was mir hier aber ein bisschen fehlt, ist so, sage ich mal, der Zusammenhalt zwischen all diesen ganzen Bubbles, weil es hat sich irgendwann alles dann so aufgespalten in Mikrobubbles, wo 4 Leute gehören dahin und werden dort eingeordnet. 5 Leute werden dazu eingeordnet. Die 3 sind gar nicht so cool wie die anderen. Die 5 sind gar nicht so cool wie die anderen 3. So, irgendwie hat sich das so vermischt alles und getrennt gleichzeitig. Ich finde das ein bisschen schade und ich finde es auch schade, dass viele Leute nicht nur Inspiration nehmen, sondern versuchen, wie deren Inspiration zu sein. Und dadurch geht diese ganze Identität von einer ganzen Bubble verloren, finde ich, wenn zu viele Leute versuchen, dasselbe zu machen und versuchen, wie dieselben zu klingen und wie dieselben zu sein. Dann heißt es natürlich nicht, dass es schlecht klingt oder dass es nicht cool ist, aber eine gewisse Identität geht dort natürlich trotzdem verloren. So.

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6: Wunderschönen guten Abend. Mein heutiger Gast ist Fick das Geld und wir springen mitten rein in den Talk. Ein Artist, auf den wir in dieser Woche das Spotlight legen. Hip-Hop lebt ja von Support und auch wir hier wollen Liebe spreaden. Deswegen ist das jetzt dein Spot, um den Leuten da draußen zu sagen, welche Artists du gerade feierst.
7: Aus Deutschland würde ich sagen, feiere ich Kimani Tayano, ich feiere Sahil, ich feiere Milo, ich feiere Fabri, ich feiere Guard, ich feiere Shosha, ich feiere eigentlich relativ alle Leute so best. Es gibt ganz, ganz viele Leute, die ich jetzt aufzählen könnte. Es gibt auch ganz viele, die ich gerade wahrscheinlich nicht aufgezählt habe. So, nicht böse gemeint an die Leute auf jeden Fall. Es sind einfach nur zu viele Leute. Aber ja, ich feiere eigentlich viele Leute auch aus meinem Umfeld. So, aber die, die ich gerade genannt habe, sind jetzt die ersten, die mir auf jeden Fall einfallen würden, wenn ich gefragt werde, wen ich feiere.
6: Was steht bei dir als nächstes an? Welche Steps sind geplant?
7: Boah, was bei mir als nächstes ansteht, weiß ich gar nicht. Jetzt, wenn mein Album draußen ist, vielleicht endlich mal Urlaub machen. Ich habe jetzt dieses Jahr auch mein Abi gemacht und mein Album fertig gemacht und alles, vielleicht wirklich einmal so einen Monat lang runterkommen von allem, was irgendwie abgeht, so. Und dann wieder zu mir selbst finden und dann einfach wieder Neues machen und mal weitermachen. Aber geplant habe ich gerade noch nichts. Ich glaube, am besten funktioniert alles, wenn man keinen wirklichen Plan hat, sondern wenn man das macht, was man machen kann und nicht das, was man geplant hat.
6: Wo würdest du sagen, siehst du dich in, lass uns sagen, einem Jahr?
7: Ich weiß gar nicht, wo ich mich in einem Jahr sehe, so, weil ich will jetzt nicht sagen, ich sehe mich on top. Ich bin dann krasser als alle anderen, weil am Ende ist es dann ein bisschen tot, wenn ich das so gesagt habe. Keine Ahnung. Ich weiß nicht, wo ich mich in einem Jahr sehe. So. Ich hatte die Hoffnung, ich sehe mich als Lehramtsstudent. Aber leider wurde ich abgelehnt von der Humboldt-Universität Berlin. Finde ich echt schade. Die sind einem echt guten zukünftigen Lehrer wahrscheinlich auch ausgewichen. Aber das bedeutet für mich dann halt, dass ich Rap wahrscheinlich ernster nehmen muss und das auch durchziehen muss. Und dann sehe ich mich in einem Jahr hoffentlich auf einer geilen Bühne mit vielen Leuten, die meine Musik feiern. Hoffentlich.
6: Wenn du jetzt noch eine Message raushauen könntest, welche wäre das?
7: Meine Message wäre, bleibt immer ihr selbst, macht nur das, worauf ihr selber Bock habt. Das ist ja auch das, wofür ich stehe, wie ich am Anfang schon gesagt habe. Aber vor allem, glaubt an euch und eine Message an die Jugend, nehmt keine Drogen. Nur weil das irgendwelche Rapper machen, heißt das nicht, dass das cool ist. Und versucht einfach immer ihr selber zu bleiben und nicht irgendjemand anderes. Ja, Mann.

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2: Um 0 Uhr mit Klaus Reginek. Die Pläne für ein außereuropäisches Abschiebezentrum für Menschen, deren Asylantrag in der EU abgelehnt wurde, werden konkreter. Griechenland hat angekündigt, im kommenden Jahr ein solches Zentrum in Afrika einzurichten. Details von Jasper Riemann.
3: Der Migrationsminister Griechenlands, Thanos Plevris, sagte im griechischen Fernsehen, man habe sich bereits auf ein Land geeinigt, könne es aber noch nicht nennen. Unklar bei Plevris Aussagen blieb, ob das ausgewählte Land den Plänen bereits zugestimmt hat und inwiefern die Auswahl mit anderen EU-Ländern abgestimmt ist. Plevris sprach davon, den Plan bald mit Vertretern aus Deutschland, Österreich, den Niederlanden und Dänemark zu besprechen. Diese Länder setzen sich seit längerem verstärkt für sogenannte Return-Hubs außerhalb der EU ein. In den Abschiebezentren sollen Asylbewerber untergebracht werden, die nicht direkt in ihr Herkunftsland abgeschoben werden können.
2: Nach landesweiten Protesten in Spanien kann eine 87-jährige Rentnerin in ihre Wohnung zurückkehren. Die Frau war am Mittwoch vergangener Woche im Rahmen einer Zwangsräumung aus ihrer Wohnung in Madrid geholt worden. Wie der Mieterverband mitteilte, hatte ein Investor den Mietpreis auf mehr als 2.000

0: 600 Euro erhöht. Der Fall löste in ganz Spanien Proteste aus. Die Demonstranten hatten auch einen Stopp für Mieterhöhungen, ein Verbot befristeter Mietverträge und Maßnahmen gegen Zwangsräumungen gefordert. Bei Protesten an Schulen in mehreren französischen Städten hat es Verletzte und Festnahmen gegeben. Laut Innenminister Nunez waren etwa 180 Einrichtungen, etwa in Paris, Lille, Lyon, Grenoble und Nizza, betroffen. Es seien Dutzende Menschen verletzt worden, darunter auch Sicherheitskräfte, Lehrer und Schüler. Die Polizei habe mindestens 164 Menschen festgenommen. Die Proteste hatten schon am Freitag begonnen. Sie richten sich unter anderem gegen die schlechte Ausstattung von Schulen und überfüllte Klassen. Heute sollen sie weitergehen. Der extreme Sommer mit Hitze, Dürre und Bränden hat die Landwirte in Europa insgesamt bis zu 17 Milliarden Euro gekostet. Das hat der EU-Agrarkommissar Hansen nach einem Treffen der Minister in Brüssel gesagt. Viehhalter hätten deshalb immer noch Probleme, weil über den Sommer nicht genügend Gras als Futtermittel für den Winter gewachsen sei. Hansen fordert mehr Investitionen in die Wasserspeicherung, aber auch präziseres Bewässern, um Wasser zu sparen. Außerdem ist Hansen für eine Versicherungspflicht, da nur 12% der landwirtschaftlichen Produktion in der EU gegen Schäden versichert sei. Das Wetter in Deutschland: nachts im Norden und Nordwesten stellenweise Schauer und Gewitter. Die Tiefstwerte 17 bis 7 Grad. Am Tage im Süden häufig Sonnenschein. Im Nordwesten neben dichten Wolken vorübergehend auch einige sonnige Phasen. Die Tageshöchsttemperaturen liegen bei 19 bis 30 Grad. 0 Uhr 3.
1: Und da gucken wir auf die Straßen. Geht los auf der A1 Lübeck Richtung Hamburg. Da ist die Norderelbbrücke in beiden Richtungen wegen eines Schwertransports bis ca. 5 Uhr morgens mehrfach kurzfristig gesperrt. Dann die A2 Berlin Richtung Hannover zwischen Braunschweig-Hafen und Peine-Ost. Da gibt es 3 Kilometer Stau. Die A7 Kassel Richtung Hannover, die ist zwischen Kreuz Kassel-Mitte und Kassel-Nord nach einem Unfall vorübergehend gesperrt. Die A29 Oldenburg Richtung Wilhelmshaven ist zwischen Oldenburg-Ohmstede und Kreuz-Oldenburg-Nord wegen einer Nachtbaustelle bis Freitag in der Zeit zwischen 19 und 5 Uhr gesperrt. Die A40 Duisburg Richtung Essen ist zwischen Kreuz Duisburg und Kreuz Kaiserberg wegen Bauarbeiten in beiden Richtungen bis zum 5. Oktober gesperrt. Die A42 Dortmund Richtung Kamp-Lintfort ist zwischen Herne Baukau und Herne Krange wegen Bauarbeiten in beiden Richtungen bis Dienstagmorgen gesperrt. Dann die A52 Mönchengladbach Richtung Düsseldorf ist zwischen Kreuz Nersen und Kreuz Karst bis Donnerstagmorgen wegen Bauarbeiten gesperrt. Die A81 Singen Richtung Stuttgart ist zwischen Rottweil und Oberndorf wegen einer Baustelle bis 4 Uhr morgens gesperrt. Der Verkehr wird in Rottweil abgeleitet. Dann haben wir noch die A81 Singen Richtung Schaffhausen. Die ist zwischen Hilsingen und Gottmadingen in beiden Richtungen wegen Wartungsarbeiten im Halsbergtunnel bis 6 gesperrt. Auch da sind Umleitungen eingerichtet. Und zum Schluss die A565 Meckenheim Richtung Bonn. Die ist zwischen Bonn-Poppelsdorf und Bonn-Endenich wegen Bauarbeiten in beiden Richtungen bis 6 gesperrt. Da wo nichts gesperrt ist, ihr kennt das. Gute Fahrt.
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1: Laura Dahm ist hier, ey, und wie gut, dass wir ab jetzt volle 5 Stunden zusammen haben. Wir haben nämlich so viel zu bequatschen. Leute, wir müssen über die neuen Rekorde von Taylor Swift reden. Wir sprechen über Aufschieberitis und es gibt News zu Star Wars 10. Und da sprechen wir schon nach, lasst mich mal kurz zusammenrechnen, ungefähr 6 Minuten drüber, nach 2 Songs. Anfang macht Rihanna, nee, 3 Songs sind. So, das heißt, es sind dann auch, Gott, Leute, es ist spät. Ungefähr in 10 Minuten sprechen wir drüber. Anfang macht Rihanna Only Girl. Rechnen, ey, nicht meine Stärke um die Uhrzeit.

0: mit Back to Friends. Und ich würde sagen, jetzt holen wir mal kurz ja den Star Wars Fancore ins Studio. Wunderschön machen sie das und die dürften gerade alle komplett am Laserschwert drehen. Leute, Star Wars 10 kommt nämlich, sagt auf jeden Fall Claudi Franzen aus dem Junge Nacht Team. Claudi, erzähl uns alles.
1: 2024 wurde ja eine neue Star Wars Trilogie angekündigt und jetzt gibt es eben endlich News, denn es wurde ein Regisseur verpflichtet für diesen Job. Einen, den ihr kennt, John Watts, der hat die ersten 3 Spider-Man-Filme mit Tom Holland gemacht und hat auch schon Star-Wars-Erfahrung.
0: Aha, ist ja schon ein Big Step, ne? Also ich meine, in den letzten Jahren gab es ja immer mal wieder so Star-Wars-Announcements, aber da wurde dann ja irgendwie aus nix was draus, ne?
1: Nee, also ein paar Filme haben es nicht mal über die Entwicklungsphase hinaus geschafft, aber dieses Drehbuch, das soll wohl wirklich überzeugt haben. Es soll inhaltlich an der Aufstieg Skywalkers, also an Star-Wars 9, anknüpfen und Daisy Ridley soll angeblich auch wieder als Rey Skywalker dabei sein. Das Casting für die Hauptfiguren, das soll sogar schon laufen.
0: Oh, das heißt, dass sie dann irgendwie vielleicht nächstes Jahr oder so sogar vielleicht schon drehen?
1: Vielleicht. Also 2027 steht ja für Star Wars Fans erstmal ein anderer großer Termin an. Ne? Im Mai kommt Star Wars Starfighter mit Ryan Gosling in der Hauptrolle. Das gehört aber nicht zu der neuen Trilogie.
0: Okay, das hat uns ein bisschen verwirrt, aber ey, Claudi, du kommst auf jeden Fall einfach wieder rein, sobald feststeht, wer denn dann die Hauptrollen in Star Wars 10 spielen wird. Und was wir jetzt auf jeden Fall schon mal wissen, John Watts, der wird auf jeden Fall der Regisseur.

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1: Muss ich mal kurz unterbrechen. Es gibt einen Falschfahrer auf der B6 Hannover Richtung Nienburg. Zwischen Meinfeld und Frielingen, da kommt euch ein Falschfahrer entgegen. Fahrt äußerst rechts und überholt nicht auf der B6 Hannover Richtung Nienburg. Zwischen Meinfeld und Frielingen, da ist ein Falschfahrer unterwegs. Vorsicht in beiden Richtungen.

0: wichtigste Frage um 0.22 Uhr mitten in der Nacht. Was hält euch wach um diese Uhrzeit, wenn ihr Nachtschicht habt, so wie ich, oder wenn ihr sonst was zu erledigen habt um diese Uhrzeit? Also mich persönlich hält tatsächlich Kaffee wach, muss ich mir aber leider nachts irgendwie aus so einem räudigen Automaten ziehen. Schmeckt, ehrlich gesagt, ich hoffe, das hört jetzt hier keiner von meinen Arbeitskollegen, schmeckt nicht ganz so geil. Weil ansonsten muss ich echt sagen, ich bin so ein richtiger Kaffee-Freak. Also ich google vorher Bilder, bevor ich mir in irgendeinem Schuppen einen Kaffee hole, weil ich anhand des Schaums sehen kann, wie gut der Kaffee ist. Also da bin ich wirklich so ein Freak. Aber wir haben jetzt hier gelernt, es gibt eine noch ganz andere wichtige Komponente, wenn es um guten Kaffee geht. Haben wir gesehen gehört in der NDR Nord-Reportage.
1: Noah Vogel arbeitet seit 8 Monaten als Head Barista bei Benjamin auf dem Dorf.
2: Schau, ob wir noch 16 Gramm zusammenkriegen. Alles, was es für einen guten Kaffee braucht, ist in der Regel, das wird jetzt alle überraschen, keine 2000 Euro Kaffeemaschine, sondern guter Kaffee. Guter Kaffee ist quasi die Essenz für guten Kaffee.
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0: Es ist 12:30. Wir gucken auf die Straßen. Gibt erstmal eine Entwarnung auf der B6 Hannover Richtung Nienburg. Da ist kein Falschfahrer mehr zwischen Mainfeld und Frielingen unterwegs. Dann die A1 Lübeck Richtung Hamburg. Da ist die Norderelbbrücke in beiden Richtungen wegen eines Schwertransports bis ca. 5 Uhr früh mehrfach kurzfristig gesperrt. Die A7 Kassel Richtung Hannover ist zwischen Kreuz Kassel Mitte und Kassel Nord nach einem Unfall vorübergehend gesperrt. Die A29 Oldenburg Richtung Wilhelmshaven ist zwischen Oldenburg-Ohmstede und Kreuz Oldenburg Nord wegen einer Nachtbaustelle bis Freitag zwischen 19 und 5 Uhr gesperrt. Dann die A40 Duisburg Richtung Essen, die ist zwischen Kreuz Duisburg und Kreuz Kaiserberg wegen Bauarbeiten in beiden Richtungen bis zum 5. Oktober gesperrt. Die A42 Dortmund Richtung Kamp-Lintfort ist zwischen Herne-Baukau und Herne-Krange wegen Bauarbeiten in beiden Richtungen bis Dienstagmorgen gesperrt. Die A52 Mönchengladbach Richtung Düsseldorf ist zwischen Kreuz Nersen und Kreuz Karst bis Donnerstagmorgen wegen Bauarbeiten gesperrt. Die A81 Singen Richtung Stuttgart ist zwischen Rottweil und Oberndorf wegen einer Baustelle bis 4 Uhr morgens gesperrt. Der Verkehr wird in Rottweil abgeleitet. Dann haben wir noch die A81 Singen Richtung Schaffhausen. Die ist zwischen Hilsingen und Gottmadingen in beiden Richtungen wegen Wartungsarbeiten im Heilsberg-Tunnel bis 6 gesperrt. Auch da sind Umleitungen eingerichtet. Und zum Schluss die A565 Meckenheim Richtung Bonn. Die ist zwischen Bonn-Poppelsdorf und Bonn-Endenich wegen Bauarbeiten in beiden Richtungen bis 6 gesperrt. Mein Gott, ey, nur Sperrungen. Ja, ihr wisst, ne? Da wo nichts gesperrt ist, gute Fahrt.
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0: Kennt ihr Aufschieberitis? Wenn ihr bestimmte Dinge zu erledigen habt und denkt, ah nee, schiebe ich auf, mache ich morgen. Und morgen denkt ihr, nee, mache ich morgen. Ich glaube, kennen wir alle, oder? Meldet euch da mal rein hier heute Nacht, was ihr alles gerade so aufschiebt unter der 0221567893x1. Ich bin Laura Dahm und ich schiebe es jetzt nicht auf. Nee, kommt hier nämlich schon, euch den nächsten Song anzuspielen. Bibi Rexha, Faithless, New Religion. Für euch jetzt hier in der jungen Nacht.

Too Sweet in der jungen Nacht. Und als ich das Lied hier damals zum ersten Mal gehört habe, weiß ich noch ganz genau, da bin ich mit dem Wohnmobil durch Las Vegas gefahren. Da habe ich einen Roadtrip gemacht mit Freunden. War richtig geil. Nur mit dem Pokerface, das hat nicht so ganz geklappt im Casino. Wir haben auf jeden Fall nichts gewonnen. Deswegen würde ich sagen, dass mit dem Pokerface überlass mal lieber Lady Gaga. Die kann halt besser. Beweist sie jetzt hier wieder mal. In

0: los in der jungen Nacht. Und wir waren auch so nah dran, schon in den letzten Wochen mit euch über ein Thema zu sprechen. Hatten wir schon längst vor. Und zwar über das Thema, warum wir Dinge aufschieben. Aber hey, dann haben wir es immer wieder aufgeschoben. Aber Leute, heute ist es soweit, wir sprechen über Aufschieberitis. Kennen wir, glaube ich, alle. Einfach zu sagen, nee, mache ich morgen, gerade wenn es so lästige Sachen sind. Und Hörerin Lea, die kennt es auf jeden Fall auch.
1: Kleiderschrank ausmisten, aufräumen, der ist so voll, das sieht ganz schlimm aus und man schämt sich schon fast, die Türen aufzumachen und reinzugucken.
0: Mhm, und nicht nur Klamotten und Accessoires, die sind da wirklich irgendwie ein Riesenproblem, ne? Auch bei Anna und Tim aus Köln.
2: Ich habe noch ein paar Taschen, die muss ich verkaufen, das sage ich schon seit über einem Jahr. Zum Beispiel die.
3: Ja, wir hatten aber Kompromisse. Ich wollte eigentlich zwei verkaufen, um sich eine neue zu kaufen. Irgendwie hatten wir dann keine verkauft und trotzdem zwei neue.
0: Ich kenne das so gut. Und Leute, seit neuestem mache ich das. Ich habe tatsächlich jetzt ausgemistet und verkauft. Aber hat halt, wie gesagt, lange gedauert. So, und was Simon aus Köln aufschiebt, ist auch so ein wirklich so ein Klassiker.
4: Also wenn ich für Klausuren lernen muss oder so. Ja, ich lerne so zwei Wochen vor den Klausuren ungefähr erst. Und ich sage jedes Semester, diesmal werde ich es anders machen. Ich mache es nie anders.
0: Auch das kenne ich. Ich habe immer lieber gefeiert, anstatt zu lernen. So, hat trotzdem irgendwie geklappt, auf jeden Fall für Radiomoderation. Ey, und meldet euch doch mal gerne hier rein ins Studio. Leute, was schiebt ihr auf? 0221 567 893 mal die 1. Aber ey, sofort reinmelden, ne? Hier, nicht aufschieben. Ich bin nur noch bis 5 Uhr da.

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1: Um 1 Uhr mit Klaus Reginek. Nach Protesten in vielen Regionen Spaniens kann eine Rentnerin in ihre Wohnung zurückkehren. Die 87-Jährige war im Rahmen einer Zwangsräumung aus ihrer Wohnung in Madrid geholt worden. Vorher hatte ein Investor die Miete auf über 2.600 Euro erhöht. Als Reaktion will die spanische Regierung heute ein Dekret zum Wohnungsmarkt vorlegen. Hans-Günther Kellner berichtet aus Madrid.
2: Die Parteien links der regierenden Sozialisten von Ministerpräsident Pedro Sánchez schließen sich diesen Forderungen an. Die linke Partei Podemos fordert sogar die Enteignung von Immobilienfonds. Damit ein solches Regierungsdekret auch im Parlament Bestand hat, müssten zudem aber auch die bürgerlichen baskischen Nationalisten und die katalanische Separatistenpartei Junts zustimmen. Sie gelten als eher wirtschaftsnah und appellieren, das Dekret sollte sich auf einen kleinsten gemeinsamen Nenner beschränken. Die Proteste gegen die Situation auf dem angespannten Wohnungsmarkt haben sich unterdessen von Madrid auf weitere Städte in Spanien ausgeweitet.
1: Die griechische Regierung will ein Abschiebezentrum für abgelehnte Asylbewerber in Afrika einrichten. Der griechische Migrationsminister nannte das als Ziel für die Zeit, in der Griechenland den EU-Ratsvorsitz innehat. Das Land übernimmt den Vorsitz ab Juli 2027. In welchem afrikanischen Land das Abschiebezentrum entsteht, wollte der Minister noch nicht sagen. Papst Leo XIV. Verlangt ein Ende des Kriegs in der Ukraine. Auf dem Heimflug von seinem Besuch in Frankreich sagte er, Russland und die Ukraine müssten sich an einen Tisch setzen. Gleichzeitig warnte er vor einem weltweiten Wettrüsten. Von den Milliarden dafür profitierte nur eine kleine Elite. Stattdessen könne damit Hunger, Wohnungsnot und Arbeitslosigkeit bekämpft werden, so der Papst. Der Tabellenführer der Fußball-Bundesliga Borussia Dortmund bindet Manager der Führungsebene längerfristig.

0: heftig an sich. Drei von ihnen werden länger bleiben als bisher vereinbart. Details von Peter Schulz.
1: Der Vertrag von Sportchef Lars Ricken wird bis 2030 verlängert, der von Marketingchef Carsten Kramer bis 2031 und der von Finanzchef Thomas Trees bis 2028. Trees wird danach auf eigenen Wunsch die Geschäftsführung verlassen. Das teilte der börsennotierte Club in einer Pressemeldung mit. Carsten Kramer steigt zudem vom Sprecher der Geschäftsführung zum Vorsitzenden der Geschäftsführung auf. Borussia Dortmund erhoffe sich durch die vorzeitigen Vertragsverlängerungen langfristige Kontinuität mit einer klar geregelten Weiterentwicklung der Führungsstruktur, heißt es weiter in der Mitteilung.
0: Das Wetter in Deutschland, nachts teils klar, teils bewölkt, vereinzelt neblig. Im Norden und Nordwesten stellenweise Schauer und Gewitter, die Tiefstwerte 17 bis 7 Grad. Am Tag im Süden häufig Sonnenschein, im Nordwesten neben dichten Wolken vorübergehend sonnige Phasen, maximal 19 bis 30 Grad. Die Zeit 1.03 Uhr.
2: Und da gucken wir auf die Straßen. Geht los auf der A1 Lübeck Richtung Hamburg. Da ist die Norderelbbrücke in beiden Richtungen wegen eines Schwertransports bis ca. 5 Uhr morgens mehrfach kurzfristig gesperrt. Die A7 Kassel Richtung Hannover ist zwischen Kreuz Kassel Mitte und Kassel Nord nach einem Unfall gesperrt. Die A29 Oldenburg Richtung Wilhelmshaven ist zwischen Oldenburg Umstede und Kreuz Oldenburg Nord wegen einer Nachtbaustelle bis Freitag in der Zeit zwischen 19 und 5 Uhr gesperrt. Dann die A40 Duisburg Richtung Essen, die ist zwischen Kreuz Duisburg und Kreuz Kaiserberg wegen Bauarbeiten in beiden Richtungen bis zum 5. Oktober gesperrt. Die A42 Dortmund Richtung Kamp-Lintfort ist zwischen Herne-Baukau und Herne-Krange wegen Bauarbeiten in beiden Richtungen bis Dienstagmorgen gesperrt. Die A52 Mönchengladbach Richtung Düsseldorf ist zwischen Kreuz Nersen und Kreuz Karst bis Donnerstagmorgen wegen Bauarbeiten gesperrt. Die A81 Singen Richtung Stuttgart ist zwischen Rottweil und Oberndorf wegen einer Baustelle bis 4 Uhr morgens gesperrt. Da wird der Verkehr in Rottweil abgeleitet. Dann noch die A81 Singen Richtung Schaffhausen, die ist zwischen Hilsingen und Gottmadingen in beiden Richtungen wegen Wartungsarbeiten im Halsbergtunnel bis 6 gesperrt. Auch da gibt es Umleitungen. Und zum Schluss die A565 Meckenheim Richtung Bonn, die ist zwischen Bonn-Poppelsdorf und Bonn-Endenich wegen Bauarbeiten in beiden Richtungen bis 6 gesperrt. Kommt gut durch.
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2: Lavanan ist hier für euch am Start und Hörer Kevin hat sich reingemeldet und schreibt, ich schiebe meistens das Putzen auf und das Einkaufen. Das ist aber nicht so gut. Also Putzen verstehe ich noch, aber Einkaufen, Kevin, verhungerst du doch. Was machst du denn dann? Bestellst du dir was oder wie läuft das bei dir? Ihr könnt euch nämlich hier heute Nacht reinmelden. Was schiebt ihr auf? Wir sprechen über Aufschieberitis unter der 0221 56789 3x1. Ich bin Laura Dahm und schiebe heute gar nichts auf. Hey.

0: Na, seid ihr eher so Team Lesser- und Gossip-Tanten oder Team, nee, macht man nicht? Da muss ich sagen, ich bin ja eher wirklich so Team macht man nicht. Und ich sage immer den Spruch, was A über B sagt, sagt mehr über A aus als über B. Weil ich finde, man lästert nur, wenn man unzufrieden mit sich selbst ist. Und deswegen bin ich total gespannt, was die Lesser- und Gossip-Expertin Gizem Celik jetzt zu erzählen hat. Sie macht den Podcast More Than Gossip und wir haben mit ihr gequatscht. Und sie sagt, in Gossip und im Lästern steckt viel mehr, als wir alle erstmal glauben. Deswegen hat sie jetzt auch ein Buch darüber geschrieben, das auch genau so heißt, hat sie uns erzählt.
1: Also ehrlich gesagt war es für mich gar nicht so weit hergeholt, dass ich mein Buch schreibe, weil ich habe immer gedacht, dass aus More Than Gossip vielleicht meine Kolumne wird. Dann hatte ich sowieso immer Schreibproben. Ich habe dann aber gemerkt, okay, es ist irgendwie zu lang für eine Kolumne. Und deswegen, ja, hat es sich für mich einfach sehr richtig angefühlt, das Buch zu schreiben, weil ich auch das Gefühl hatte, dass ich was zu sagen habe. Und das ist so eine Art Buch mit der Essay-Struktur und dem Vergleichen von Popkultur und den persönlichen Geschichten und dann auch den politischen Annahmen, die ich daraus schließe. Ich fand, das war was interessant sein könnte.
0: So, und inhaltlich geht es halt darum, dass Gizem sagt, es steckt so viel mehr in Lästern, als ja manche halt denken. Es geht da wirklich so richtig deep.
1: Dann, wenn Gossip jetzt nicht nur gehässiges Lästern ist, sondern wirklich einen Schritt weiter und wirklich ein, was sagt das gerade über mich aus? Oder was sagt das auch über unsere Gesellschaft aus? Weil so viele gesellschaftliche Veränderungen, meiner Meinung nach, tauchen in der Popkultur auf, bevor wir sie in der politischen Debatte wahrnehmen. Also sowas wie Schönheitsideale, Tradwives, Männlichkeit, und darum geht's in meinen Essays.
0: Klingt auf jeden Fall spannend, finde ich. Und wenn ihr Bock auf Gossip in einer anderen Version mal habt, könnt ihr euch das jetzt reinziehen. More Than Gossip von Gizem Celik ist jetzt draußen.

Wie oft hat sie wohl den Satz, ich bin dein Vater, gehört? Gracie Abrams, die Tochter von J.J. Abrams. Der ist ja der Regisseur und Produzent von Star Wars, ne? So, und sie selbst ist nicht im Filmbusiness, sondern sie macht Mucke. Deswegen erzähle ich euch das Ganze ja überhaupt erst, weil sie läuft ja nämlich jetzt schon so langsam im Hintergrund. Und ihren allerersten Song, den hat sie schon mit 8 Jahren geschrieben. Knapp 20 Jahre später war sie dann mit Taylor Swift auf Eras Tour. Und jetzt, wie angekündigt, gibt sie hier in der jungen Nacht Gracie Abrams' Look at My Life.

kurz reingrätschen. Es gibt einen Falschfahrer auf der A52 Düsseldorf Richtung Mönchengladbach. Zwischen Kreuz Karst und Schiefbahn, da kommt euch ein Falschfahrer entgegen, fahrt äußerst rechts und überholt nicht auf der A52 Düsseldorf Richtung Mönchengladbach. Zwischen Kreuz Karst und Schiefbahn, da ist ein Falschfahrer unterwegs. Vorsicht in beiden Richtungen.

0: halb 2 ist es. Wir gucken auf die Straßen. Da gibt es noch den Falschfahrer auf der A52 Düsseldorf Richtung Mönchengladbach. Zwischenkreuz, Karst und Schiefbahn. Da kommt euch ein Falschfahrer entgegen. Fahrt äußerst rechts und überholt nicht. Auf der A52 Düsseldorf Richtung Mönchengladbach. Zwischenkreuz, Karst und Schiefbahn. Da ist ein Falschfahrer unterwegs. Vorsicht in beiden Richtungen. Dann geht's weiter auf der A1 Lübeck Richtung Hamburg. Da ist die Norderelbbrücke in beiden Richtungen wegen eines Schwertransports bis ca. 5 Uhr morgens mehrfach kurzfristig gesperrt. Die A7 Kassel Richtung Hannover ist zwischen Kreuz Kassel Mitte und Kassel Nord nach einem Unfall gesperrt. Die A29 Oldenburg Richtung Wilhelmshaven ist zwischen Oldenburg Ohmstede und Kreuz Oldenburg Nord wegen einer Nachtbaustelle bis Freitag zwischen 19 und 5 Uhr gesperrt. Dann die A40 Duisburg Richtung Essen. Die ist zwischen Kreuz Duisburg und Kreuz Kaiserberg wegen Bauarbeiten in beiden Richtungen bis zum 5. Oktober gesperrt. Die A42 Dortmund Richtung Kamp-Lintfort ist zwischen Herne-Baukau und Herne-Krange wegen Bauarbeiten in beiden Richtungen bis Dienstagmorgen gesperrt. Die A52 Mönchengladbach Richtung Düsseldorf ist zwischen Kreuz Nersen und Kreuz Karst bis Donnerstagmorgen wegen Bauarbeiten gesperrt. Muss mal kurz Luft holen. Die A81 Singen Richtung Stuttgart ist zwischen Rottweil und Oberndorf wegen einer Baustelle bis 4 Uhr morgens gesperrt. Der Verkehr wird da in Rottweil abgeleitet. Dann die A81 Singen Richtung Schaffhausen. Die ist zwischen Hilzingen und Gottmadingen in beiden Richtungen wegen Wartungsarbeiten im Halsbergtunnel bis 6 gesperrt. Die Umleitungen sind da eingerichtet. Die A559 Köln Richtung Gremberg, Köln-Gremberg Richtung Köln-Porz ist zwischen Kreuz Köln-Gremberg und Köln-Gremberg-Hofen wegen eines brennenden Fahrzeugs gesperrt. Die A565 Meckenheim Richtung Bonn ist zwischen Bonn-Poppelsdorf und Bonn-Endenich wegen Bauarbeiten in beiden Richtungen bis 6 gesperrt. Und jetzt gibt es auch noch eine Entwarnung auf der A52 Düsseldorf Richtung Mönchengladbach. Da ist kein Falschfahrer mehr zwischen Kreuz, Karst und Schiefbahn unterwegs. Gute Fahrt.
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0: Leute, ich kann nicht mehr, ich habe keine Puste mehr. Meldet euch mal rein hier unter der 022 156 789 3x1 und macht ihr mal hier die nächsten Ansagen. Erzählt, was ihr macht, sagt, wie lange ihr wach seid oder dass ich jetzt hier noch bis 5 für euch sitze. Egal, meldet euch rein und nehmt mir hier mal was ab. 022 156 789 3x1.

0: Baby Lessig, kann man bitte eine der größten Award-Shows moderieren?
1: Welcome to the 2026 MTV VMAs and I'm your host with the most, the D-O-Double-G, Big Snoop Dogg!
0: Ich lieb's, Leute. Ich hätte Snoop Dogg echt gerne mal als Co-Moderator hier. Aber der war ja jetzt erstmal busy mit den VMAs, ne? Wie wir gerade gehört haben. Die wurden gestern Nacht in Los Angeles verliehen. War eine fette Party mit den besten Musikvideos, mit einem Haufen Stars und eine Weltpremiere gab's auch. Sagt Claudi Franzen aus dem Junge Nachtteam. Die hat das Ganze nämlich für uns geguckt, ne?
2: Oh ja, also seit Freitag sind ja alle Swifties schon komplett hyped, weil eben angekündigt wurde, dass Taylor Swift bei den VMAs das Musikvideo zu ihrer neuen Single Patient Zero vorstellt. Das ist der Song. Und das Musikvideo wird dich umhauen.
0: Okay, warum? Ich habe nur bei Insta gesehen, dass es mit ihrer BFF Dakota Johnson ist, ne?
2: Es ist sehr lang, es ist aber auch sehr dark. Es gibt einen, ich würde sagen, fast schon so True Crime Vibes. Ja. Also Taylor Swifts Bestie, Dakota Johnson, spielt die Hauptrolle, eine junge Frau, die mit so einem toxischen Typen, gespielt von Colin Farrell, in einer Beziehung ist und massiv manipuliert wird. Es wirkt einfach alles nicht okay.
0: Okay, und wen, oder nicht okay, aber wen spielt Taylor Swift? Sich selbst?
2: Die spielt die verstorbene Ex-Freundin, die genau dieselben Situationen mit diesem Typen durchgemacht hat. Und Taylor Swift hat ja auch einen krassen Ehrenpreis bekommen für ihre Arbeit an diversen Musikvideos. In ihrer Karriere hat sie schon so an 60 Musikvideos mitgearbeitet, darunter auch The Fate of Ophelia. Und damit hat sie heute Morgen auch einen der wichtigsten Preise abgeräumt, nämlich für das Video of the Year.
0: Ach, Taylor Swift ist einfach so eine Maschine. Sie war die Queen der MTV Video Music Awards, die gestern Nacht in Los Angeles verliehen wurden. Und da hat sie auch nebenbei mal eben so ihr Video zu Patient Zero gedroppt. Könnt ihr jetzt leider nicht sehen, aber hören den Song. Immerhin, ne? Jetzt hier für euch, Patient Zero, Taylor Swift.

0: 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Ach,
1: bester Song von Kraftklub und Tokyo Hotel, fahr mit mir. In der jungen Nacht hier um 1.50 Uhr und bester Vorschlag, der hier gerade von Hörer Frank reinkommt. Wir quatschen nämlich hier heute ja über das Aufschieben, ne? Also was schiebt ihr immer ganz gerne so auf oder was schiebt ihr aktuell auf? Wir hatten ja schon einen Kleiderschrank ausmisten, für die Uni lernen und was hatten wir noch alles? Auch so Accessoires und so weiter, verkaufen im Internet. So, und jetzt hat sich Hörer Frank reingemeldet und der sagt, sag mal, kannst du nicht einfach die Stauschau, also die Verkehrsmeldungen aufschieben, weil hier heute so unfassbar viele sind, dass ich danach einfach keine Puste mehr habe. Also ich habe vorhin, glaube ich, hier gefühlt 5 Minuten Verkehrsmeldungen vorgelesen. Frank, den Vorschlag finde ich mega. Habt ihr noch so geile Ideen oder was schiebt ihr gerade auf? Meldet euch rein, 0221 56789, dreimal die 1.

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1: Um 2 Uhr mit Klaus Reginek. Russland hat die Vermögenswerte des deutschen Lebensmittelkonzerns Metro AG beschlagnahmt. Ein entsprechendes Dekret hat Kreml-Chef Putin unterschrieben. Der Grund laut Kreml: die russische Führung bewertet das Heimatland von Metro, Deutschland, als unfreundlich. Philipp Rayon mit Einzelheiten.
2: Der Düsseldorfer Lebensmittelkonzern hatte in Russland bislang rund 90 Filialen mit angeblich mehr als 10.000 Mitarbeitenden. Anders als viele andere europäische Konzerne hatte Metro sich nach dem Angriff auf die Ukraine nicht aus Russland zurückgezogen. Das Unternehmen rechtfertigte das in der Vergangenheit mit Sorge vor Enteignung und seiner Verantwortung für die russischen Mitarbeitenden. In Russland sind in den vergangenen Wochen bereits die Vermögenswerte mehrerer anderer europäischer Unternehmen auf russische Firmen übertragen worden, darunter die des Schweizer Unternehmens Nestlé und der französischen Supermarktkette Auchan.
1: In Spanien kann eine Rentnerin nach landesweiten Protesten in ihre Wohnung zurückkehren. Die 87-Jährige war im Rahmen einer Zwangsräumung aus ihrer Wohnung in Madrid geholt worden, in der sie seit 70 Jahren wohnte. Ein Investor hatte die Miete auf über 2.600 Euro erhöht. Linke Parteien im Parlament schließen sich jetzt den Forderungen der Protestierenden an und fordern Gesetze gegen Mieterhöhungen und Zwangsräumungen. Der Chat-GPT-Entwickler OpenAI stoppt wegen Sicherheitsbedenken die Veröffentlichung eines neuen KI-Modells. Das hat der für Sicherheit zuständige Manager des Unternehmens dem Wall Street Journal gesagt. Ein Grund sei, dass die Software nach Tests nicht immer ehrlich darüber geantwortet hatte, was sie unternommen oder nicht unternommen hatte. Der neue Fußball-Bundestrainer Jürgen Klopp arbeitet nach 2 sieglosen Spielen der deutschen Mannschaft an einer erfolgreicheren Aufstellung. Für das Nations League-Spiel am Donnerstag gegen Serbien will er weiteren 9 Spielern eine Chance für einen Einsatz geben. ARD-Sportreporter Tim Brockmeier.
3: Erstmals hat Jürgen Klopp alle 25 Spieler seines Kaders Nummer 2 auf dem Platz. Nur 6 Akteure aus Kader 1 sind im Teamquartier geblieben. Das neue Ensemble besteht damit aus einigen wenigen etablierten Nationalspielern wie Serge Gnabry, Nico Schlotterbeck oder Florian Wirtz und ganz vielen Debütanten, die vorspielen dürfen. Unter anderem Said Elmala, Mika Bauer, Finn Jelsch, Felix Keidel oder auch Deri Scherhand gehen ins große Auswahlverfahren. Gleich 9 Spieler sind dabei, die noch kein einziges Länderspiel bestritten haben.
1: Das Wetter in Deutschland. Nachts ist es teils klar, teils bewölkt, vereinzelt aber auch neblig. Im Norden und Nordwesten gibt es stellenweise Schauer und es kann auch zu Gewittern kommen. Die Tiefstwerte